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0: Let's go.
1: Heute ist Donnerstag, der 5. März und hier in Jena fand an den Mittagsstunden eine Demonstration statt. Unter dem Motto Schulstreik gegen Wehrpflicht. Vor allen Dingen Schüler und Schülerinnen demonstrierten gegen das neue Wehrdienstgesetz und eine mögliche Wehrpflicht. Ganz so eindeutig ist das ja noch nicht mit der Wehrpflicht. Ich habe hier heute neben mir sitzen den Manoa. Hallo.
2: Hallo.
1: Du warst sozusagen als Jugendredakteur vor Ort.
2: Ja, genau.
1: Vielleicht kannst du noch mal kurz mit deinen Worten erklären, warum Schüler und Schülerinnen da heute sich zusammengefunden haben. Es war auch, glaube ich, ein bundesweiter Aufruf.
2: Ja, also es war bundesweit, also in Leipzig und Halle gab es auch größere Demos. Wir haben gegen den Wehrdienst generell gestreikt, dass der halt nicht wieder eingeführt werden soll. Und es ist ja so, dass jetzt, wenn sich nicht genug Freiwillige für den Wehrdienst finden, dass es dann eine Wehrpflicht geben wird. Mit Musterung und allem. Und dagegen haben wir halt auch gestreikt.
1: Also seit 1. Januar ist das in Kraft, das Gesetz. Und alle, die in diesem Jahr 18 werden, betrifft es auch, dass die gemustert werden müssen, aber immer noch freiwillig entscheiden können, ob sie Wehrdienst machen wollen oder nicht.
2: Ja, genau.
1: Erzähl doch mal, wie viele waren denn da heute ungefähr unterwegs?
2: Also es ist schwer einzuschätzen. Ich würde jetzt sagen, so gegen 500 oder sowas. Es kann mehr sein, ich bin beim Schätzen relativ schlecht. Um 11 ging es am Holzmarkt los, dann war so bis 11:30 rum, gab es halt so ein paar Ansagen, haben sich erstmal alle Leute gesammelt und dann sind wir hintenrum über die Saalbahnhofstraße, dann beim CDU-Büro haben wir kurz gehalten und sind dann halt hinten zum Theaterplatz wieder. Und dann ging es da bis 13 Uhr ungefähr, gab es dann noch so ein paar Ansagen.
1: Was waren so die Hauptforderungen?
2: Also auf jeden Fall, dass halt diese Wehrpflicht, eventuelle Wehrpflicht halt abgeschafft wird und dass halt niemand gezwungen wird. Und auch, also es hatten auch Leute was gegen die Musterung, aber ich glaube, das war jetzt nicht so das Hauptthema.
1: Du hast ja auch erzählt, dass da durchaus auch ältere Menschen unterwegs waren. Was sind denn so die Meinungen von der sogenannten Boomer-Generation?
2: Ja, also es gab unterschiedliche Meinungen. Ich habe auch mit einem älteren Herrn geredet, der was dagegen hatte und uns gefragt hat, ob wir zu faul sind, Wehrpflicht zu machen und dass das Land ja zugrunde geht. Und also es wurde auch was gegen so Waffenaufrüstung und sowas gesagt und wo dann das Land dann überhaupt hinkommt und so. Aber ich habe auch mit einer Frau geredet, die wusste nichts davon. Und dann haben wir ihr das halt erklärt und sie hat halt auch gesagt, dass sie auch einen Enkel hat und der jetzt halt irgendwie 18 ist und dass der auch nicht so richtig Lust darauf hat und dass sie es gut findet, das, was wir machen und auch hat uns noch einen schönen Tag gewünscht und so.
1: Genau, ich habe auch gehört, dass es durchaus möglich ist, Jena gilt ja so als links eingestellte Stadt im politischen Sinn, dass die Demo gegen den Wehrdienst sozusagen auch von den Rechten durchaus vereinnahmt wird. Habt ihr da was beobachten können?
2: Ja, also es gab, also der Hauptteil, würde ich jetzt mal sagen, war schon linksgerichtet, also politisch. Aber es gab auch ein paar eher Rechtsgesinnte, die halt auch auf der Demo mit dabei waren und auch vorne standen. Also jetzt nicht irgendwie nur so am Rand, sondern halt auch richtig mitgemacht haben.
1: Also so links und rechts vereinigen sich gegen die Ideen der Regierung.
2: Ja, schon.
1: Und du hast auch erzählt, dass das CDU-Büro, ihr seid dran vorbeigelaufen, dass es sehr beschmiert war.
2: Ja, also das ist nicht heute passiert, glaube ich, aber auf jeden Fall waren die Wände mit Farbe beschmiert. Also ich denke, das waren so Farbbomben oder sowas, die halt dann dagegen geworfen wurden. Und auch das Eingangsschild mit den Öffnungszeiten und was da alles drin war, war auch mit Stickern und Tape komplett voll. Da standen wir dann und haben halt denen unsere Meinung gesagt, weil die auch für die Wehrpflicht und so sind.
1: Eine wichtige Frage habe ich aber noch, weil ihr seid ja noch minderjährige Demonstrierende und dann gibt es ja auch einige, die behaupten, Schüler und Schülerinnen sollen doch lieber bitte in der Schule bleiben in der Zeit. Ne? Du hast gesagt, zwischen 11 und 13 Uhr fand das statt. Wie siehst du das oder beziehungsweise wie habt ihr das geregelt?
2: Also bei uns war es so, wir sollten halt einen Zettel in der Schule abgeben, dass wir halt dahin gehen dürfen.
1: Also die Elternerlaubnis.
2: Genau, also von den Eltern eine Erlaubnis und es ist ja auch unsere Zukunft. Also in 4 Jahren wird das ja wahrscheinlich dann immer noch genauso sein, wenn das jetzt nichts geändert wird.
1: Es ist gelebte Demokratie, kann man ja auch mal so vielleicht sagen, oder?
2: Ja.
1: Was würdest du denn so zusammenfassend denken, was bedeutet das jetzt für eure Generation? Bewirkt es was?
2: Also ich denke schon, dass es was bewirken könnte. Das kann man jetzt dann natürlich noch nicht sagen, aber wenn das jetzt immer wieder passiert und so und sich auch Leute weigern, zum Wehrdienst zu gehen oder auch sich gar nicht erst mustern lassen, sondern das halt komplett verweigern, könnte das schon was auslösen. Wissen weiß man es natürlich nie, ob da jetzt irgendwas passiert. Aber es ist erstmal gut, was dagegen zu machen, anstatt es jetzt einfach so zu lassen und einfach zuzusehen, wie es passiert.
1: Genau, und rausgehört habe ich jetzt, deine ganz persönliche Meinung ist auch dagegen.
2: Ja, ich bin dagegen. Ja.
1: Dann danke ich dir für deine Berichterstattung.
2: Ja, danke.

0: 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Du musst nicht der Zweite sein. Du musst nicht Geburtstag haben. Du musst auch nicht Geburtstag feiern. Du musst nicht zur Schule gehen. Du musst nicht schwimmen. Du musst nicht tanken. Du musst nicht essen. Du musst nicht trinken. Du musst nicht rauchen. Du musst gar nichts.
1: Du musst gar nichts.
0: 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Du musst nicht Drachen fliegen. Du musst dich nicht optimieren. Du musst nicht doppelt so viel machen wie die anderen. 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Du musst nicht rausgehen, nur weil die Sonne scheint. Du musst auch nicht zu Hause bleiben, nur weil es regnet.

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Es gibt viele Bands, die sich heutzutage mit der Bezeichnung Alternative oder Indie Rock klassifizieren lassen. Doch nur die wenigsten haben einen Status oder markanten Sound wie das kanadische Kollektiv Broken Social Scene. Ihr neuestes Release Remember the Humans beweist erneut, dass eine sanfte Verschmelzung von Stimme und rockig-orchestraler Instrumentalisierung eine tief sitzende Freude entstehen lassen kann.

Es wäre eine Herausforderung wie keine andere, bei dieser Band alle beteiligten Namen über die Jahre aufzulisten. Zu groß ist die Menge an regelmäßigen und einmaligen Kollaborateuren, die ihrerseits selbst Teil von anderen musikalischen Projekten sind. Festzuhalten ist, dass der Ursprung von Broken Social Scene bei den Musikern Kevin Drew und Brendan Canning liegt. Kennenlernen tun sich die beiden als bereits erfahrene Musiker in der Indie-Szene von Toronto im Jahre 1999. Der Start als Duo führt noch im selben Jahr zum Release ihres größtenteils instrumentalen Debütalbums, für dessen Live-Performance Drew und Canning weitere Musizierende hinzuholen müssen. Das Projekt Broken Social Scene ist weniger eine feste Band und mehr ein freies Kollektiv, welches die Freude am gemeinsamen Schaffen auf experimentelle Art und Weise ermöglicht. In den nachfolgenden Jahren etabliert sich die Künstlergruppe stetig mehr und mehr als einer der beachtenswertesten Alternative Acts aus dem Lande Kanada.

Der Kern der Musik von Broken Social Scene ist die tiefgründige Warmherzigkeit, die sich aus der Kombination von akustischem Indie und orchestraler Komposition ergibt. Es ist das musikalische Äquivalent zu einer mollig warmen Decke, die den eigenen kalten Körper umsorgt. Remember the Humans ist das 7. Studioalbum der Band und knüpft sich atmosphärisch an die vorherigen Releases an. Ein durchgängiges Motiv in dem aktuellen Release ist die Nostalgie und der damit verbundene Schmerz. Gründungsmitglied Kevin Drew und wiederkehrender Produzent David Newell verloren kürzlich beide ihre Mutter und verarbeiten diesen Verlust in der Musik. Bereits der Opener Not Around Anymore ist von schmerzerfüllten Lyrics durchsetzt, ein Lamento für den Verlust einer Lebenswelt und der einhergehenden Resignation. Ebenso kann man sich jedoch aus der Müdigkeit herausholen, um mit Euphorie dem Tag entgegenzutreten. Der Song Hey Amanda ist genau von eben jener Euphorie durchsetzt. Streicher, Bläser und anschwellendes Gitarrenspiel ergeben mit chorischen Vocals ein erschwingliches Hörgefühl. Auch längere Cuts wie This Briefest Kiss halten den Spannungsbogen mit einer vielschichtigen Instrumentation. Feinfühlig gesetzte Percussion- und Saxophon-Parts werden mit einer subtilen Synth-Melodie vollends abgerundet. Großes musikalisches Fingerspitzengefühl und eine berührende Auseinandersetzung mit Verlust, Nostalgie und Hoffnung machen das Album wirklich hörenswert. Selbst nach mehrmaligen Hören entpuppen sich neue Details in dem aktuellen Werk von Broken Social Scene, welche die Freundschaft als eine der mächtigsten Formen des Protests in der modernen Gesellschaft ansehen. Damit verdient sich Remember the Humans bei uns einen Platz als Campus Radio Jena Album der Woche.

0: Sind wir dabei? Gehen wir da rein, Vicky?
1: Wir gehen rein.
0: Wir gehen rein.
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3: Wir befinden uns schon fast an dem Halfway Point. Wir sind das Campus Radio Jena. Ich bin der Tim. Mir gegenüber steht die liebe Lydia. Guten Morgen, Lydia.
4: Guten Morgen, Tim.
3: Wie geht es dir, Lydia? Wie bist du aufgestanden?
4: Ja, den Umständen entsprechend ganz gut. Ich bin wach.
3: Du bist wach. Ich bin auch wach. Ich bin ein bisschen früher aufgewacht, aber habe noch ein wenig im Bett verbracht und hatte dann ein blockiertes Bad am Morgen. Deswegen habe ich mich dann doch ein wenig knapp auf den Weg gemacht, aber it all worked out in the end. Und jetzt stehe ich hier, bin sehr happy, habe jetzt ein wenig Wasser noch mal kurz getrunken. Und ja, ich würde sagen, wir können mit ein bisschen Musik loslegen, oder?
4: Ne, ich bin dabei.
3: Wunderbar, dann spielen wir erstmal Auf dich von Scoot.

0: Das war Liebe machen von Luna Antonia. Und ich glaube, wir machen stattdessen mal ein wenig Programm. Wir haben nämlich heute ein wenig was vor. In der zweiten Stunde haben wir den guten Hunger, wo wir uns gemeinsam den Mensaplan angucken werden. Um 10:15 Uhr gibt es eine Fragerunde mit Überraschungsfrage. Ich habe mir da mal was ganz Teuflisches ausgedacht. Aber sei unbesorgt, Lydia, das wird schon klar gehen. Was haben wir denn in der ersten Stunde?
1: Ja, um 9:45 Uhr haben wir einen Beitrag für euch. Was nervt? Festnetztelefone. Bin ich gespannt. Um 9:15 Uhr das Album der Woche und um 9:30 Uhr das Wetter und die Veranstaltungstipps.
0: Da haben wir ein wenig was vor. Ich würde sagen, wir spielen noch mal einmal einen Song und dann melden wir uns dann auch gleich wieder um 9:45 Uhr zum Album der Woche. Jetzt kommt erstmal noch der Track Trotzdem von Lorena Hanschen.

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1: Das war trotzdem von Lorena Hanschen. Und nun kommen wir zum ersten unserer Programmpunkte. Sag mal, Lydia, kennst du eigentlich die Band Bruchbude?
2: Nicht so gut, dass ich jetzt das was dazu sagen könnte.
1: Das ist vollkommen okay, Lydia, denn wir stellen jetzt ein neues Album von der Band Bruchbude vor. Ja, die haben jetzt nämlich ein neues Release rausgebracht. Und ich muss sagen, es ist einfach ein cooles Ding. Bruchbude, die waren schon mal bei uns im Programm. Die haben schon mal ein ADW oder Album der Woche letztes Jahr auch gehabt, also nicht vor allzu langer Zeit. Die haben jetzt sich nicht so viel Zeit gelassen mit ihrem neuen Album. Und ja, wir haben die auch interviewt tatsächlich, also eine Band, mit der wir direkt auch Kontakt hatten. Ich glaube, du kannst vielleicht an einem Morgen dabei gewesen sein, wo ich mal das Interview gespielt habe. Das habe ich ein paar Mal noch gespielt, nachdem das aufgenommen wurde, weil es einfach ein lustiges, witziges Interview ist mit denen.
2: Könnte sein, könnte aber auch für mich ein bisschen her sein.
1: Ja, ist aber nicht schlimm. Ja, Bruchbude, wer nichts hat, kann nichts verlieren. Das ist der Titel von dem neuen Album. Bruchbude, es ist eine Band aus Dortmund, die seit 3 Jahren nun Musik machen. Man könnte sie im Indie-Pop-Rock-Bereich verorten. Ja, bestehen aus Finn, Jonas, Luis, Juto und Lasse. Und die sind auch im Herbst dieses Jahr auf der Nichts-zu-verlieren-Tour in Leipzig, aber das ist auch noch eine kleine Weile bis dorthin. Aber ich würde sagen, bevor ich zu viel noch weiter Info vorwegnehme und weiter plappere, lass uns einfach der Lea zuhören, die eine Rezension verfasst hat und was sie so über das Album zu sagen hat.
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Eine Grundschule in Dortmund in den frühen 2000ern. Hier beginnt die Geschichte der Band Bruchbude, die nicht nur auf der Bühne oder im Tonstudio eine Einheit bilden, sondern auch Freunde seit Kindertagen sind. Inzwischen fast schon alte Hasen in der Musikwelt, veröffentlichen sie mit »Wer nichts hat, kann nichts verlieren« ihr neuestes Werk.

Bruchbude, das sind Finn, Jonas, Luis, Juto und Lasse. Ihr Bandname bezieht sich auf ihr erstes eigenes Studio. Eine alte Laube im Garten der Eltern von Finn und Jonas. Nach Kiosk 2023 und Eigentlich perfekt 2025 ist Wer nichts hat, kann nichts verlieren bereits ihr drittes Studioalbum. Die Musik von Bruchbude bietet eine bunte Mischung aus Chaos, Wut, Selbstfindung und verdrehtem Optimismus und lässt sich musikalisch einordnen zwischen Indie-Rock und Pop. Dass das ankommt, beweisen zahlreiche Festivalauftritte und eine Nominierung für den Pop-NRW-Preis 2024.

In insgesamt 10 Songs kehren Bruchbude in Wer nichts hat, kann nichts verlieren ihr Inneres nach außen. Gemeinsam mit dem Lumpenpack nehmen sie in Abgefuckt den Zustand einer Welt auseinander, in der Faschisten bei Land sitzen und Idioten Grenzen schließen. Einen Kontrast dazu bildet Der letzte Optimist, in welchem der Glaube daran, dass alles wieder gut wird, noch nicht aufgegeben wird. In Honestly stellen sie sich den Unsicherheiten des Lebens, bei denen am Ende nur der Tod sicher ist. Und in Atme ein wird einfach mal losgelassen und ausgerastet. Eine Lösung für Gefühle einer gewissen Perspektivlosigkeit, mit der Menschen im Leben immer wieder konfrontiert werden, bietet der Titeltrack des Albums. Probier es positiv zu sehen, denn wer nichts hat, kann nichts verlieren. Neben inhaltlich tief berührenden Tracks wird das Album immer wieder aufgelockert durch Songs, die sich selbst nicht allzu ernst nehmen. So ist der Track Rockstars eine humorvolle Abrechnung mit der Langeweile der eigenen Generation, in der alle früh im Bett sind und in der es keine Drogen, keinen Sex, keine scheiß Rebellionen gibt. Vielleicht würde sich das ändern, wenn die Menschen mehr auf Konzerte gehen. Die sind der Band zufolge nämlich die beste Schule. Bruchbude liefern mit Wer nichts hat, kann nichts verlieren, tanzbaren Indie-Sound und Texte, die so ehrlich, direkt und authentisch sind, dass sie unter die Haut gehen. Wir schnüren die Tanzschuhe, machen uns auf den Weg zu ihrem nächsten Konzert und küren Bruchbude mit Wer nichts hat, kann nichts verlieren zu unserem Campus Radio Jena Album der Woche.

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1: Ja, vielen, vielen Dank, liebe Lea. Jetzt während des Zuhörens haben wir uns auch noch mal ein wenig unterhalten. Und du kennst doch ein wenig Bruchbude musikalisch.
2: Ja, der letzte Optimist, der kam manchmal und den kenne ich, den Song.
1: Ah, der siehste. Aber es ist immer, man hört viel Musik und verbindet nicht immer unbedingt einen Bandnamen oder einen Artistnamen mit den Songs, die man ab und zu so hört. Es ist auch immer schwierig zu sagen, ob man jetzt jemanden so gar nicht gehört hat oder einfach jedenfalls die Musik nicht mit diesen Namen verbindet an sich.
2: Ja, und manchmal, wenn es mir wirklich gut gefällt, dann tue ich das auch so, Jazam.
1: Ah.
2: Handy, dann habe ich das auch, aber manchmal vergesse ich das und höre einfach nur gerne zu.
1: Das ist auch ein Segen der modernen Zeit, Shazam, muss ich sagen.
2: Ich finde es auch süß, den Namen.
1: Ja, ich glaube, du kannst auch über Google eine ähnliche Funktion verwenden.
2: Ja.
1: Die ist sogar noch ein bisschen umfangreicher von dem, was du als Songs quasi abgleichen kannst. Sagt halt immer nur so, ja, mit 70 oder 80%iger Wahrscheinlichkeit ist es dann der Song, aber es ist dann meistens doch immer noch dann der Song. Ich weiß gar nicht, ob die dann einfach von sogar YouTube die Audiodatenbanken verwenden, wäre ja eine Möglichkeit, aber ich weiß nicht mehr ganz genau, wie die Funktion klingt. Muss ich vielleicht nochmal nachgucken, wäre vielleicht eine gute Empfehlung für alle, die sich nicht extra eine App dafür holen möchten. Ja, wir haben jetzt ein wenig über Bruchbude gehört und ein paar Snippets bekommen. Und wir dachten uns, wir spielen mal einen gesamten Song, damit die Leute eher noch einen Eindruck bekommen, was genau so alles Bruchbude in einem Track machen kann. Wir hören jetzt von dem neuen Album Atme ein.

0: Ja, wir haben eine Neuvorstellung für euch von Lena und Amp und Linus. Viel passiert.
1: Ich glaube, es heißt tatsächlich einfach nur Lena und Linus. Es ist einfach immer das Programm, was dieses Unzeichen immer ein Amp hinzufügt.
0: Ach so. Das ist ja, wow. Ja, der Track heißt Viel passiert und damit resümiert, dass du die letzten 4 Jahre, die haben sich im Oktober 2022 gegründet und der Song ist ein Lobgesang auf Gemeinsamkeiten, Unterschiede und doppelte Power. Ja, und es gehört zur Indie-Deutsch-Pop und die beiden kommen aus Würzburg.
1: Ach, Würzburg ist
0: ja
1: auch...
0: Ja, da war ich schon mal.
1: Da warst du schon mal. Wie war Würzburg?
0: Schön.
1: Ach, und wir hoffen mal, dass dieser nächste Track auch schön wird. Es kommt jetzt Viel passiert von Lena und Linus.
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1: Laut der klimatologischen Messstation der EAH sind es zurzeit 13,1 Grad mit einer steigenden Tendenz. Und im Laufe des Tages, ja, heute wird ein schöner Tag. Heute Morgen bis heute Mittag 17 bis 18 Grad, wechselnd bewölkt, wenig Sonne. Und heute Abend 17 Grad. Ja, und heute Nacht steigt es ab auf 13 Grad, stark bewölkt und vereinzelt leichter Regen. Und was ihr heute da so Schönes machen könnt, erfahrt ihr jetzt von Tim.
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3: Ja, willkommen mal zu den Aussichten. Es gibt heute die Jenaer Karrieretage, oder diese Woche besser gesagt, die Jenaer Karrieretage. Das findet heute und morgen statt. Ja, Studierende, ja, die setzen sich viel mit der Bildung auseinander, aber irgendwann mal ist auch gefragt, was denn eigentlich die Karriere so ein bisschen sein soll. Dieses Ziel oder diese Frage soll die Jenaer Karrieretage ein bisschen anbieten und die Möglichkeiten stellen, dass man vielleicht sich schon mal ein wenig mehr orientieren kann. Es werden rundum Angebote in verschiedenen Bereichen in Form von Ständen dann angeboten. Ein wenig Wortdopplung, aber egal. Ja, das findet am Campus Ernst-Abbe-Platz. Dann gibt es eine Vielfalt von Ständen von verschiedenen Konzernen oder Unternehmen, die man sich angucken kann. Das ist dann 9.30 Uhr bis 15 Uhr. Der Eintritt ist kostenlos. Einfach mal vorbeikommen. Wenn man vielleicht nicht so an Karriere interessiert ist, vielleicht einfach sich so viele Kugelschreiber wie möglich dann einfach mitnehmen. Ja, wo man sich eher weniger Kugelschreiber mitnehmen kann, aber vielleicht eher noch ein wenig Produktivität, ist im Strickelcafé. Heute gibt es das gemeinsame Stricken und Häkeln. Ja, im Strickelcafé bei Vivantia, da kann man mit anderen Leuten zusammenkommen, um gemeinsam zu stricken oder zu häkeln. Da kann man eigene Projekte mitbringen oder auch vor Ort noch was Neues beginnen. Das wird dann von Andrea von Fadenwohl begleitet, aus dem Wollgeschäft in der Neugasse, die auch eine Auswahl Materialien mitbringt, die bei Bedarf erworben werden können. So ein wenig für Austausch, Handarbeit und gemeinsames Tun da sein, kann man einfach heute im Stadtlab am Markt vorbeischauen, 12 bis 18 Uhr, der Eintritt ist auch kostenlos. Ja, es gibt auch diese Woche, es gibt irgendwie einiges, eine Themenwoche, was ist Leben? Da gibt es verschiedene Vorträge zu, die man auch besuchen kann, und ich finde, heute gibt es einen sehr interessanten, und zwar: Fiktion und Empathie, ist Literatur verstanden als Lebenswissenschaft der Schlüssel zur menschlichen Empathie? Ja, da gibt es dann eine Erzählung von Professor Waliska Bob Filimonov, die dann literarische Texte in menschlicher Erfahrung erfahrbar bespricht und welche Rolle auch dann Geschichten für Empathie, Perspektivwechsel und dem allgemeinen gesellschaftlichen Verständnis auch spielen. Und finde ich ein sehr interessantes Thema, auch Literaturwissenschaften mit dem sozialen Zusammenleben zu verbinden. Und das findet im Auditorium zur Rosen statt, 14 bis 15 Uhr. Und der Eintritt ist auch kostenlos. Die Vortragssprache ist Deutsch, das ist noch anzumerken. Ja, und am Ende des Tages, egal was ihr tut oder lasst, das Campus Radio Jena wünscht euch viel Spaß dabei.
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3: Was hast du heute so als Programmpunkt dir selber vor, Lydia? Hatte ich irgendwas davon angesprochen bis jetzt? So, wow, ich gehe mal heute ein wenig die Literatur und Menschlichkeit ergründen.
1: Ja, beides. Also mich hat das gemeinsame Stricken und Häkeln angesprochen, aber ich weiß nicht genau, ob ich zu dem Zeitpunkt Zeit habe. Aber mich hat auch der Vortrag angesprochen, Fiktion und Empathie, weil ich bin ja Literaturwissenschaftlerin. Ist ja mein Studium, ne? Ja, würde ich vielleicht auch hingehen. Ich gehe aber heute auf jeden Fall zu dem Vortrag in der Phonetik. Zu Sächsisch.
3: Stimmt, das hätte man eigentlich auch noch als Programmpunkt ansagen können.
1: Ja, da gehe ich dann auch hin.
3: Ja, Gott, wir Phonetiker, ja. Ich habe leider keine so gute Zeit, deswegen werde ich da, glaube ich, ausbleiben. Aber Sächsisch, ja, das ist auch ein Dialekt, ein ikonischer Dialekt, könnte man sagen.
1: Es geht, glaube ich, um den Zoo Leipzig. Also dort das am Beispiel Leipzig.
3: Aha, der Zoo Leipzig war gerade ein wenig
1: verwirrt. Nee, nicht den Zoo Leipzig, aber halt Beispiel. Als Beispiel, yes. Den Zoo Leipzig, die Elefant, Tiger und Co., die Sendung. Ja,
3: okay. Ja, sehr interesting. Es gibt dann immer so viele coole Events, von denen man eigentlich nicht so unbedingt was hört, aber kann ja auch sehr cool sein, sich in fachspezifische Veranstaltungen einfach mal reinzusetzen und dann so gucken, was man so als neues Wissen auffängt. Ja, wir fangen ein wenig mit Musik an, jetzt auch in der zweiten Hälfte der ersten Stunde. Wir haben jetzt erstmal Renn von Iliva.

0: Das war Abgefuckt von Bruchbude featuring das Lumpenpack. Ja, witzig, dass sie heute nochmal auch gespielt wurden. Wir hatten sie ja schon als Album der Woche, als Newcomer wieder, die tolle Musik bringen. Ja, Lydia, wir sind jetzt zu unserem nächsten Programmpunkt angekommen und zwar die Frage oder das Thema Festnetztelefone. Wie stehst du zu Festnetztelefonen?
1: Ich stehe eigentlich positiv gegenüber Festnetztelefonen, weil ich bin damit, das war die erste Nummer, die ich mir merken konnte, die ich gelernt habe und die kenne ich immer noch auswendig, anstatt die Handynummer von meinen Eltern. Und ja, so, wenn man kein Handy hat, dann ist das gut, das zu wissen, damit man jemanden erreichen kann. Ist natürlich, wenn die Nummer im Telefonbuch steht oder wenn man immer angerufen wird für, ja, machen Sie bei dem und dem mit. Ist manchmal ein bisschen nervig. Aber es ist gut, sowas zu haben.
0: Ich habe seit Ewigkeiten kein Festnetztelefon verwendet. Ich glaube, die einzigen Male in der letzten Zeit, wo ich die verwende, ist, wenn ich bei meinen Großeltern bin und ein Anruf kommt und ich das dann annehme. Und dann habe ich dann wieder dieses Ding in der Hand. Es ist irgendwie ganz nice. Und wenn man mal sein Handy verliert, kann man dann halt trotzdem mal angerufen werden, weil das Festnetztelefon sicher zu Hause steht, im Fall der Fälle. Es ist schon, hat schon seine Vorzüge auch noch in der modernen Zeit. Obwohl ich auch glaube, es nicht groß genug sind, die Vorzüge, dass ich jetzt irgendwie mir extra ein Festnetztelefon irgendwie für meine Wohnung oder WG hole.
1: Nee, ich glaube, das ist nicht nötig. Aber so, wenn man so als Familie, in der Familie aufwächst, mal sowas zu haben. Ich hatte früher kein Handy und da habe ich mit dem Festnetztelefon mit meinen Freunden telefoniert. Oder irgendwas auszumachen. Oder halt die Großeltern anzurufen, die ja nicht unbedingt ein Handy haben.
0: Das stimmt, ja. Ich würde mal sagen, wir nehmen nicht zu viel vorweg. Die liebe Vicky, die jetzt ja in Leipzig ist, die hat noch dann vor bisschen Zeit einen schönen Was-Nerv-Beitrag gemacht über Festnetztelefone. Wir schauen mal, was sie zu sagen hat.
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3: 1861 patentiert, damit ist das Festnetztelefon wortwörtlich uralt. Selbst die nächste Evolutionsstufe, das kabellose Telefon, wurde 1987 erfunden und ist mit seinen 38 Jahren kurz vor der Midlife-Crisis. Überhaupt erlebt das klassische Haustelefon eine Krise, denn immer weniger junge Leute benutzen es. Was soll denn auch schon der Vorteil sein? Sie sind örtlich gebunden, sind kein Multitool und im schlimmsten Fall klingeln sie fast ununterbrochen, weil dubiose Stromanbieter die Nummer aus dem Telefonbuch haben und jetzt ihre Ware unters Volk bringen wollen. Und auch, wenn jeder Wohnung oder jedem Haus gesetzlich eine Festnetznummer zugeordnet ist. Wer dafür nicht bezahlen will, kann auch gleich noch Geld sparen. Telefonieren geht immerhin auch mit dem Smartphone, wenn es denn sein muss. Eine kurze Sprachnachricht oder im schlimmsten Fall einem SMS sind ja doch viel praktischer. Also Festnetztelefone sind komplett obsolet. Naja, außer wir führen uns vor Augen, dass das Festnetztelefon durchaus seine Berechtigung hat, wenn auch nur für spezifische Backup-Situationen. Wer zum Beispiel sein Arbeits- und Privatsleben auseinanderhalten will, kann so vermeiden, ständig erreichbar zu sein. Einfach nur die Festnetznummer angeben, idealerweise vielleicht aus einem Büro, und schon ist vermieden, dass vielleicht doch nochmal eben kurz reflexartig die Mails gecheckt oder doch noch fix auf die Frage von dieser einen Kollegin in der WhatsApp-Gruppe geantwortet wird, trotz Urlaub. Aber viel wichtiger beim Festnetztelefon, es ist wesentlich beständiger als ein Smartphone. Mal soeben das Smartphone verlieren, das passiert schnell. Aus Versehen liegen gelassen, beim Umsteigen von Zügen aus der Hosentasche gerutscht oder von anderen Leuten unbemerkt aus der Tasche entwendet. Ein Festnetztelefon steht sicher zu Hause und macht es möglich, trotz fehlendem Smartphone noch am selben Tag die Versicherung anzurufen. Auch bei Problemen mit dem Netz oder der SIM-Card schafft das Festnetztelefon Abhilfe. Vor allem da, wo sich der Investitionsstau der letzten Jahrzehnte bemerkbar macht, nämlich auf dem Land, kann das Festnetztelefon darüber entscheiden, ob ein Notdienst alarmiert werden kann oder eben nicht. Fällt nämlich mal das Smartphone oder die Verbindung zum Telefonnetz weg, bleiben eigentlich nur zwei Möglichkeiten. Entweder bei FreundInnen darum bitten, sich mal eben das Handy ausleihen zu dürfen, um mal beim Vertragsanbieter anzurufen, um das Problem zu lösen, oder eine Mail schreiben, in der Hoffnung, dass die jemand noch im selben Quartal liest. Festnetztelefone halt. Ganz so aus der Zeit gefallen sind sie wohl doch nicht.
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0: Ja, vielen Dank, liebe Vicky. Ich habe tatsächlich auch letztes Jahr mein Handy für eine Woche nicht gehabt. Das ist mir im Herbst passiert. Da habe ich es nach einer Theatervorstellung in der Straßenbahn liegen lassen. Und war dann, glaube ich, für 5, 6 Tage Handy los. Und seitdem habe ich dann auch tatsächlich alle meine Social-Media-Apps auf meinem Laptop auch geladen, damit ich im Notfall immer noch erreichbar bin. Also wirklich WhatsApp, Instagram, Signal, Telegram, everything. Weil ich echt nicht nochmal in diese blöde Situation reinkommen möchte. Wer sich gerade ein wenig fragt, wieso die Vögel im Hintergrund zwitschern, wir haben ein wenig das Fenster aufgemacht, damit die Leute auch die guten Vibes und das schöne Wetter auch ein wenig spüren. Ich hoffe, es ist nicht zu nervig. Lydia, hast du eigentlich auf deinen Laptop irgendwie Social Media Apps geladen und hast du ein Backup im Sinne von, wenn du dein Handy verlierst, dann könnte ich Leute darüber erreichen?
1: Also ich hatte mal mein Handy verloren, liegen lassen im Uni-Hauptgebäude. Aha. Und ich habe es dann irgendwann gemerkt im Seminar und dann habe ich auf meinem Tablet habe ich WhatsApp und dann habe ich dort erstmal mein Telefon zugespammt und dann habe ich mit jemand anderem das Handy selbst angerufen. Und dann hat der Pförtner abgehoben und dann habe ich das abgeholt.
0: Ah, schön. Ja gut, dass es noch dann ein Happy End hatte. Ich hatte ja auch noch dann das Glück, dass es gefunden und bei so einer Abholstelle beim Bürgeramt abgegeben wurde. Halleluja. Da war ich auch ein wenig little bit stressed. Ja, wir kommen mal ein wenig zu einem Song, der vielleicht ein wenig stressful ist. Er heißt Shameful Days. Das kann ja auch ein stressiges Thema sein. Die Scham von Maura. Aber wir gucken mal, wie das
1: klingt. Die Scham, das Handy zu verlieren.
0: Die Scham, das Handy zu verlieren. Ja, I guess so. Enjoyed.

Das war Shameful Days von Mora und nun haben wir die nächste Neuvorstellung und zwar von dem Artist Kendall Lugin, der neue Track I Don't Want to Lie. Ja, Kendall Lugin, das ist ein Artist aus den US of A. Der geht 2027 auf eine Tour durch Mitteleuropa auch nächstes Jahr. Und ihr Song Goodbyes ist in der Serie Long Bright River auch zu hören. Und sie hat als Artist auch nur 5704 monatliche Hörer auf Spotify. Da kann man, glaube ich, die Zahlen ein wenig noch höher treiben. Ist schon seit 5 Jahren am Musizieren. Und es ist auch ein sehr schöner Track, finde ich, den ich noch letzte Woche mal in unseren Submissions da gefunden habe. Ich würde mal einfach sagen, enjoyed, Kendall Lugin, I don't wanna lie.

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1: Einen wunderschönen guten Morgen. Wir sind das Campusradio. Musste gerade mal aufstoßen. Eieiei. Wir sind das Campusradio Jena. Es ist der 19. Mai 2026. Wir kommen schon langsam wir sind in der Mitte des Jahres angelangt. Was rede ich eigentlich für einen Unsinn? Und ja, wir haben 10 Uhr. Es ist ein sehr schönes Wetter draußen, muss ich sagen. Nicht mehr so ein super kalter Morgen. Nicht so eklig regnerisch. Ja, das finde ich immer ganz nice. Wir heißen alle neuen Mithörer oder Zuhörer willkommen und natürlich auch die, die schon ein wenig länger mit dabei sind, vielleicht auch schon seit 8 Uhr. Wer weiß, vielleicht gibt es einige, die sehr früh auch aktiv irgendwo unterwegs sind. Ja, ich bin der Tim, mir gegenüber steht die liebe Lydia.
2: Guten Morgen.
1: Ja, und ich habe, das ist ganz witzig, wir haben jetzt gerade noch die letzte Neuvorstellung der ersten Stunde angesagt und ich habe noch irgendwas davon gefaselt von, ja, und ich habe das in der Submission gesehen und bla bla bla und der Song hat mich gleich angesprochen. Ich habe den Song gar nicht ausgesucht. Ich habe absolut einfach die Arbeit von jemand anderem als meine eigene verkauft und gesagt, ja, das ist der Track, den ich ausgesucht habe. Nein, ich habe den Song nicht rausgesucht. Kendall Legend, I Don't Wanna Lie, das war ein schöner Song, aber ich, Tim, habe den nicht ausgesucht, das war eine andere Person. Das ist auch immer so schön, wenn man sich so unabsichtlich die Arbeit von anderen als die eigene auch irgendwie abspeist, oder?
2: Ja, manchmal geht es so durch, manchmal nicht, ne?
1: Ja, es klingt so ein bisschen, als würdest du damit Erfahrung haben, Lydia.
2: Oder? Nee, nicht unbedingt.
1: Nein.
2: Nee.
1: Sorry, das war ein fieser Trick. Das ist, da musst du dann antworten, das ist eine Unterweisung, das ist ein journalistischer Trick und das weise ich zurück.
2: Das weise ich zurück, Tim.
1: Ja. Was wir nicht zurückweisen, ist, dass wir ein wenig Programm noch heute vorhaben, ein wenig gute Musik, würde ich sagen.
2: Ja.
1: Und wir fangen einfach mal mit der zweiten Stunde, in der zweiten Stunde mit dem Song Slap on the Wrist an von Girlie.

0: Wir haben eine Neuvorstellung für euch und zwar No More Losing mit dem No More Losing ist der Track und Dead Star Talk ist der Artist, so rum. Die kommen aus Berlin und Kopenhagen, ist eher so in der 90er Jahre Rock einzuordnen und die Mitglieder haben frisch ihr neues Album veröffentlicht, No More Losing Out On. Die vier Freunde waren schon lange vor Bandgründung musikalisch unterwegs und der Bandname leitet sich ab, dass das Gerede über Künstlerinnen auch nach ihrem Toten nicht aufhört. Ja.
1: Für dich irgendwie ein sehr schöner Name, Dead Star Talk.
0: Ja, ich finde es auch ganz, ganz gut.
1: Ja, ist auch ein schönes Konzept. Aber auch, ja, witzig, dass die dann so ein bisschen 90er-Rockstil haben. Aber sie sind eigentlich eine recht junge Band. Ich habe auch gerade gesehen.
0: Ja, 2021 haben die sich gegründet.
1: Ja, also erst vor 5 Jahren. Aber hey, die 90er sind, finde ich, eine großartige musikalische Periode. Da bin ich aber vielleicht auch biased, weil meine Lieblingsartists und Alben vieles aus den 90ern auch kommt. Wir gucken uns mal, ob das diese 90er, sagen wir, Atmosphäre auch dann hat, dieser Track No More Losing von Dead Star Talk.

Das war No More Losing von Dead Star Talk. Hat wirklich sehr an den 90er Britpop erinnert. Also nicht unbedingt an den von den Vocals her, aber von der Instrumentalisierung her sehr an die Band Oasis, finde ich. Diese so, ich weiß nicht, diese Gitarren, dieser Sound, diese Wärme, könnte man sagen. Ja, wir wollen euch natürlich auch ein wenig Wärme geben mit der Zuversicht, dass wir jetzt noch ein paar coole Programmpunkte haben. Wir haben in der zweiten Stunde um 10.45 Uhr den guten Hunger, wo wir uns gemeinsam den Mensaplan anschauen werden. Und um 10.15 Uhr haben wir dann auch in ein paar Minuten auch dann die Fragerunde mit der Überraschungsfrage. Da habe ich mir was Kleines ausgedacht, eine kleine Frage. Und Lydia werde ich dann damit ein wenig konfrontieren. Mal schauen, wie das dann läuft. Ich bin selber ganz gespannt. Und um 9:30 haben wir natürlich wie immer das Wetter und die Veranstaltungstipps. Und ich würde sagen, als nächsten Song, ich suche mir einfach mal sogar ein bisschen was aus, spielen wir den schönen We All Die Anyway von Nikita Lev.

0: Ja, wir haben nicht ganz genau Viertel nach, aber ich hoffe, das ist okay. Ich fand diesen Turbo Fresh Song einfach zu nice, um den ein wenig abzuwürgen. Ja, wir sind nun zu dem Programmpunkt angekommen, wo es eine kleine Fragerunde oder es gibt eine singuläre Frage, eine Überraschungsfrage, die ich natürlich ein wenig, ist fies, ich habe die natürlich mir ausgedacht oder jedenfalls mir ausgesucht für den Tag und Lydia hat keine Ahnung, deswegen werde ich jetzt Lydia damit konfrontieren. Es geht ein wenig um das Thema Erinnerung tatsächlich. Lydia, würdest du sagen, dass du ein gutes Gedächtnis hast?
1: Nee. Also, so ein bisschen so Pieces und ein paar Sachen, aber wenn dann, ja, ich frage dann meistens Leute, ja, woran könnt ihr euch so erinnern? Über mich? So, weil ich vieles immer vergesse.
0: Ich selber habe, glaube ich, einen okay, Gedächtnis. Für einige Dinge ist es wirklich sehr, sehr, ich würde sagen, funktionstüchtig, für andere eher weniger, je nachdem, was mein Interesse oder meine Konzentration in dem Moment auch ist. Bei Kindern ist es ja meistens so, dass zwischen dem dritten und vierten Lebensjahr so die ersten bewussten Erinnerungen bilden. Meine Frage wäre an dich, Lydia, was ist deine früheste Erinnerung, die du dir so vorstellen kannst?
1: Oh, da muss ich
0: Dann
1: überlegen.
0: überleg mal und ich erzähle eine von meinen frühesten Erinnerungen. Da muss ich, glaube ich, so ungefähr 4 gewesen sein. Und meine Mutter hat mich auf irgendeine Demo mitgenommen in Berlin. Und es gab eine Art von Polizisten oder jedenfalls Beamten, der die Demo irgendwie aufgebrochen hat und dann irgendwie ein wenig rumgebrüllt hat und eine Waffe hatte. Und ich war zu dem Zeitpunkt noch sehr jung, aber habe irgendwie das Konzept von Gewalt oder keine Ahnung, was Krieg irgendwie noch so am Rande so mitbekommen oder angefangen zu verstehen und war so gefühlt so, oh mein Gott, der dritte Weltkrieg beginnt. Und danach hat sich meine Mutter mit mir irgendwie in einen Café hingesetzt und dann war es dann sehr ruhig. Aber ich dachte für eine Zeit lang, jetzt ist mein Leben des Friedens vorbei. Da muss ich, glaube ich, wirklich 4 gewesen sein. Da war ich noch im Kindergarten. Das ist so eine meiner frühesten Erinnerungen, wo ich, glaube ich, als Kind sehr kindlich eine Situation aufgefasst habe.
1: Also ich habe auch was. Das ist eher so, weil wir da öfters waren bei der Tagesmutti, also nicht in der Kinderkrippe, sondern ich war bei der Tagesmutti. Da waren wir öfters im Zoo. Also wirklich sehr oft. Und ich kann mich halt immer so an einzelne Dinge erinnern, so wo wir da auf dem Spielplatz gespielt haben oder so die einzelnen Gehege und so. Da kann ich mich halt dran erinnern. Aber wir haben halt auch zu Hause viele Fotoalben und da guckt man rein und dann so, ah ja, da und da und da, das weiß ich noch so ein bisschen. Aber so den Zoo, ja, da kann ich mich sehr viel dran erinnern.
0: Es sind immer die Dinge, die einen dann sehr beschäftigt haben in dem Alter. Ich meine, ich glaube, desto früher du ja in die Kindheit gehst, desto selektiver werden deine Erinnerungen, weil als Kind hast du dich halt für ein paar Dinge interessiert und die anderen Dinge sind so ein bisschen an einem vorbeigegangen. Da war so, ja, als Kind, ja, whatever, whatever. Interessiert mich nicht, Mutti, was, denn, keine Ahnung, was passiert. Nee, aber es ist auch sehr interesting. Vielleicht haben die Zuhörer auch ein wenig den Gedankensprung bekommen, sich auch vielleicht versuchen zurückzuerinnern. Ich weiß nicht, ob man da irgendwelche Rituale machen kann, dass man versucht, irgendwie mehr und mehr aus sich hinauszuholen.
1: Ich finde es aber auch interessant, weil wenn ich dann so meine Eltern frage, ja, wie war ich denn so als Kind? Und da erzählen die auch immer so coole Sachen, so witzige Sachen, wo ich mir irgendwie so, ach, daran würde ich mich gerne erinnern.
0: Ja, also es gibt ja Leute, die ja auch jetzt habe ich leider den Begriff vergessen.
1: Fotografisches Gedächtnis?
0: Dankeschön, ein fotografisches Gedächtnis. Das ist auch, muss sehr interessant sein. Also vielleicht kann man sich das bis zu einem gewissen Punkt antrainieren. Es gibt ja auch Memorisierungsübungen und so, aber bis zu einem gewissen Punkt, glaube ich, ist es einfach in einen verankert, wie sehr man solche neuen Konnektoren mental machen kann. Wir connecten uns mal, glaube ich, ein wenig wieder zur Musik. Der nächste Track ist Smile von Madsen.

Das war der Song You Show Me My White Day. Oh mein Gott, kann ich, habe ich hier Englisch gelernt? Habe ich jemals Englischunterricht gehabt? Habe ich jemals mit anderen Leuten im internationalen Raum mich ausgetauscht? Der Songtitel war You Show Me Where My Days Went von Wallows oder Wallows in dem Falle. Mein Gott, ab und zu halt vergisst man, dass man eine andere Sprache auch gelernt hat und diese auch eigentlich halbwegs okay beherrscht. Wir haben jetzt die nächste Neuvorstellung und zwar den Track Pretty Little Mouth von Total Tommy. Ja, Total Tommy ist eine Sängerin, Jess Holt mit bürgerlichen Namen aus Melbourne, Australia. Ja, die macht so ein bisschen Bedroom Indie Rock und die wuchs auch mit der Musik und mit dem Rock der 90er auf und hat aber vor allem in Bands mit interessanten Strukturen und Rollenverteilung auch gespielt. Und ja, Total Tommy klingt so ein bisschen wie das erste Mal, als du high warst, weil sie das Herz gebrochen hat und weckt in dir den Wunsch, alles noch einmal zu erleben. Ja, ist eine, finde ich, schöne Beschreibung. Hat aktuell 20.000 HörerInnen auf Spotify. Also schon eine, ja, respektable Zahl, finde ich. Und der Track, fand ich, hat auch eine sehr schöne Energie. Ich würde mir den einfach jetzt abspielen. Pretty Little Mouth von Total Tommy.

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1: Laut der klimatologischen Messstation der IAH haben wir es zurzeit 16,1 Grad mit einer steigenden Tendenz. Ja, und die Tendenz ist steigend. Heute soll es so heute Mittag 17 bis 18 Grad werden, wechselnd bewölkt, wenig Sonne, aber schön warm. Heute Abend auch 17 Grad und heute Nacht runter auf 13 Grad. Es kann vereinzelt leicht regnen. Und was ihr heute an dem tollen Tag machen könnt, erfahrt ihr jetzt von Tim.
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2: Ja, willkommen zu den Aussichten, wo wir euch ein wenig sagen, was man so in der Stadt eigentlich unternehmen kann bei dem Wetter. Ja, es gibt heute die Jena-Karrieretage und auch morgen immer auf dem Campus am Ernst-Abbe-Platz 9.30 Uhr bis 15 Uhr. Wer mal neben dem Studium oder einfach so auch Interesse daran hat, sich mal vielleicht darüber zu erkundigen, was man eigentlich so damit anfangen kann und wo vielleicht Karrieremöglichkeiten existieren, da kann man sich heute bei den Jena Karrieretagen informieren. Da gibt es viele verschiedene Stände von Unternehmen und von allen möglichen Interessenten, die Interesse daran haben, Studenten mal vielleicht ein wenig in die Arbeitswelt einzuführen. Wie gesagt, wie bereits gesagt, 9.30 bis 15 Uhr heute auf dem Campus am Ernst-Abbe-Platz. Man kann auch online nachgucken und nochmal so extra Termine buchen, wie zum Beispiel für das Anschauen vom LinkedIn-Profil oder irgendwie vom Lebenslauf. Gott, oh Gott, da haben wir auch drüber geredet letzte Woche, LinkedIn.
1: Hatte ich auch gerade im Kopf.
2: Ja, da kann man dann auch tatsächlich mal gucken, dass man so einen Termin auch bucht. Ist auch alles kostenfrei tatsächlich, deswegen einfach mal nachschauen, was da so noch verfügbar ist online. Ja, was auch sehr schön ist, ist das Strickelcafé. Da kann man gemeinsam stricken und häkeln. Einfach mal da bei dem Strickelcafé bei Vivantia vorbeikommen, kann man eigene Projekte anfangen oder eigene Projekte da vor Ort mitbringen oder einfach was Neues anfangen. Man kann sich da auch Materialien bei Bedarf erwerben von der lieben Andrea von Fadenwohl, die ein Wollgeschäft in der Neugasse hat. Soll einfach ein Raum für Austausch, Handarbeit und gemeinsames Tun in einer schönen, ruhigen Atmosphäre sein. Einfach mal beim Stadtlab am Markt vorbeischauen. Heute 12 bis 18 Uhr. Der Eintritt ist kostenlos. Ja, was auch noch kostenlos ist und sehr, sehr cool, ist ein Vortrag zur Fiktion und Empathie. Ist Literatur der Schlüssel zur menschlichen Empathie? Fragezeichen. Das ist eine der vielen Vorlesungen im Rahmen der Themenwoche Was ist Leben? Finde ich eine sehr, sehr coole Thematik und da gibt es sehr viele verschiedene Vorlesungen, teilweise mehrere auch pro Tag. Einfach mal auch nachschauen, was da an Programm jedenfalls stattfindet. Heute, finde ich, ist einer der coolsten Programmpunkte mit der Frage, inwiefern Literatur die menschliche Empathie, soziales Verständnis und Ähnliches fördert und auch näher beleuchtet. Da kann man sich heute einen Vortrag anhören von Professor Valeska Bob-Filimonov. Und wer da wirklich Interesse daran hat, mal vorbeizuschauen, kann da einfach im Auditorium zu Rosen vorbeischauen. 14 bis 15 Uhr. Der Eintritt ist kostenlos und ja, ist ein cooles Ding. Ich finde Literaturwissenschaften, hey, ich habe doch jemanden hier, der das sogar studiert hier, ist eine coole Thematik und besonders auf die menschliche Erfahrung bezogen. Am Ende des Tages, egal was ihr tut oder lasst, das Campus Radio Jena wünscht euch viel Spaß dabei.
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2: Sag mal, Lydia, du hast ja viel mit so ein bisschen Literaturwissenschaften
1: zu tun. Frag mich jetzt bitte nichts, was jetzt aus dem Thema ist.
2: Hast du irgendwie ein Buch, was du gerade gerne liest?
1: Ach so, nee, ich lese
2: zurzeit. Also schon nicht auf das Schlimmste vorbereitet.
1: Ich lese zurzeit eigentlich nicht viel. Ja, ich muss mich mal dran setzen. Es gibt ja eine Lektüreprüfung in der Literaturwissenschaft. Da muss ich mich auch mal drum kümmern. So, aber ja, da sind spannende Sachen dabei. Ja, größtenteils.
2: Ja, ich muss auch mal ein bisschen mehr zum Lesen zurückkommen. Ich bin immer noch nicht mit dem einen Terry Pratchett und Neil Gaiman Roman fertig mit Ich hasse es. Man wird nach einer Lieblingsmusik oder keine Ahnung was gefragt und normalerweise kennst du es auswendig, teilweise die Lyrics oder so und dann sagst du nein. Ah, Good Omens heißt das Buch. Ja, das muss ich auch noch fertig
1: lesen. Ist das die, nein.
2: Das ist auch die Amazon Prime Serie. Ja, hat auch eine Adaption. Okay, habe ich zufälligerweise letztes Jahr bei der Büchertauschstelle in der Carl Zeiss Gebäude gefunden. Ich habe es als gutes Omen aufgefasst und habe dann angefangen zu lesen. Ja, ganz witzig, wie das Leben so geht. Ja, als gutes Omen sollten wir vielleicht mit Musik weitermachen. Oh, jetzt kommt eine nice Band. Okay Kid mit ihrer noch recht frischen Single Farbfilm. Ist auch ein sehr nicer Song.

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0: Ja, also.
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2: Entschuldigung, Tim. da ist mir der Finger ausgerutscht oder so.
0: Du hast mich gebetet.
2: Ich wollte dir nicht mehr zuhören.
0: Das, liebe Zuhörer, nennt man Sabotage.

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2: Willkommen zum Guten Hunger, der Programmpunkt, wo wir die Mensaplan vorstellen, was es so an leckeren Gerichten zu essen gibt an den Tag. Und ich fange einfach mal an in der Mensa an der Karl-Zeiss-Promenade. Da gibt es das sojageschnetzeltes Züricher Art mit Farfalle für 2 Euro als vegane Option. Ebenfalls vegan ist jetzt dieses neu bei uns Programmgericht. Die Brew Bites, Treber Protein Chunks mit Chili, dazu auch noch Reis für 3,70 Euro. Sehr interesting, probiere ich mal vielleicht heute aus. Dann gibt es auch die Mini-Frikadellen mit Nudeln und Tomatensauce für 3,70 Euro. Hier ist Schweine- und Rindfleisch mit enthalten. Und wer sich ein wenig fancy fühlt, kann auch das Schwarzbiergulasch mit Semmelknödeln, dazu Salat auch holen für 4,20 Euro. Hier ist Schwein und Wein mit enthalten.
1: In der Mensa am Ernst-Aber-Platz gibt es heute Fenchel-Süßkartoffel-Curry mit Couscous für 2 Euro. Da ist aber Koriander und Knoblauch drin, aber vegan. Gebratene Jagdwurstwürfel auf Gabelspaghetti mit Tomatensauce für 2,80 Euro mit Schweinefleisch. Brew Bites, Treber Protein-Chunks mit Chili, dazu Reis für 3,70 Euro. Wie schon gesagt, vegan. Und Knoblauch ist auch dabei. Gemüsekroketten mit Tomaten, Schnittlauch, Quark und Salatgarnitur für 4,70 Euro. Das ist vegetarisch. Und in der Mensa Philosophenweg gibt es Fenchel-Süßkartoffel-Curry mit Couscous für 2 Euro. Das ist vegan. Gemüse-Couscous-Pfanne mit Limettendip für 2,80 Euro. Gebratene Nudeln mit Jagdwurst und Ei, dazu Tomatensauce. 3,70 Euro und Brew Bites mit Chili, dazu Reis für 3,70 Euro.
2: Ja, und last but not least kommen wir dann auch zur Mensa an dem Uni-Hauptgebäude. Kleinste Mensa, aber mit die größten Portionen, habe ich immer das Gefühl. Da gibt es den Linseneintopf mit 2 Scheiben Roggenbrot für 2 Euro als vegane Option. Dann gibt es einen, glaube ich, Programmklassiker, bei denen auch das Schegediner Gulasch mit Semmelknödelscheiben für 3,70 Euro. Hier ist Schweinefleisch mit enthalten. Und ebenfalls die Brew Bites mit Treber-Protein-Chunks und Chili, dazu Reis für 3,70 Euro. Mein Gott, das haben sie heute richtig aufgefahren. Ich bin mal interessiert, wie das bei den Leuten ankommt. Vielleicht ist es ja lecker und deswegen haben sie die Sicherheit, das dann so groß anzukündigen. Es gibt ja sogar dann so kleine Papierchen dann mit Info. Anscheinend gibt es dann mehrere solcher vegetarisch-veganen Protein-Chunk oder so New-Style-Dinger. Ja, so oder so, wir wünschen euch einen guten Appetit.
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2: Was hat dich von den Gerichten so am meisten mit angesprochen?
1: Ja, ich werde wahrscheinlich in die Ernst-Abe-Mensa gehen und die Gabelspaghetti mit Jagdwurstwürfeln nehmen, weil schmeckt und ist günstig.
2: Und du? I get it.
1: Du wirst die neuen probieren, oder?
2: Ich glaube, ich probiere mal die Brew Bites. Das sieht schon irgendwie recht interesting aus. Ja. Interesting. Ja gut, ich glaube, die Leute sind ein wenig interested für Musik. Wir lieben das Essen und es fühlt sich schön an, geliebt zu werden. Deswegen spielen wir jetzt den Song Just to be Love von Jel Van Dale.

0: Das war Self-Aware von Temple City. Auch finde ich ein schöner, nicer Song. Und ja, wir sind jetzt nun auch so langsam zum Ende angekommen. Sendung, wir haben jetzt die letzte Neuvorstellung des Tages und zwar den neuen Track Wach von.
1: Also ich denke, es wird ausgesprochen Cars Eidberg.
0: Okay.
1: Ist eine Künstlerin aus wahrscheinlich Rostock. Die mit bürgerlichen Namen Carla Seeberger, die jetzt ihre zweite Single aus ihrem neuen Album, das veröffentlicht wurde. Es handelt von Liebe, die nicht gut tut. Und die Künstlerin setzt sich oft feministisch mit patriarchalen Strukturen auseinander. Und der Musikstil ist so genrefluid, aber Mischung aus Pop, Indie, Elektro, Singer, Songwriter und House. Und wollen wir mal reinhören?
0: Ja, oder wir würden uns da erstmal noch ein bisschen verabschieden auch tatsächlich.
1: Ach so, natürlich. Das habe ich
0: jetzt. Lydia.
1: Oh, Mensch. Ich dachte, einfach das so, geht noch weiter dann, ja.
0: Einfach so.
1: Ist ja die letzte, ne?
0: Ja. Einfach so, ja, jetzt schwimmen wir einfach und dann wird nichts gesagt.
1: Es geht da noch eine Stunde, weißt du?
0: Ja, ich meine, es macht echt Spaß zu moderieren, aber wir haben leider natürlich nur immer begrenzt Zeit. Ja, es war uns eine Freude, heute den Morgen für euch ein wenig mit Musik und Programmpunkten zu verschönern. Ich hoffe, ihr habt so viel Spaß beim Zuhören gehabt, wie wir beim Arbeiten hier gehabt haben im Studio. Und wünschen euch noch viel Spaß mit dem letzten Track des Tages. Wach von Karls
1: Eidberg.
0: Ja, wenn es Karlsberg ist, dann ist es auch okay. Aber Karls Eidberg, whatever. Viel Spaß damit und bis zum nächsten Mal.
1: Auf Wiedersehen. Auf Wiederhören.
0: Oh ja. Oh, das ist ein gutes Auf Wiederhören. Bis dann. Ciao, ciao.
1: Ciao.

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0: 1.
1: Jetzt bin ich drauf. Damit ist es 15:01 Uhr. Das ist der Wochenstart live aus dem Sendezentrum im Schillerhof. Radio OKJ. Und wie ihr ja wisst, immer wenn es geht mit Gästen, heute habe ich einen wunderbaren Gast da. Eine Koryphäe der Folkmusik. Tim Liebig, aka Doc Fritz. Hallo Tim.
2: Na, hallo Philipp.
1: Ja, sehr leise ist das zu hören.
2: Ich gehe mich so ran.
1: Ja, genau. Vielleicht muss ich dich ein bisschen lauter machen, so, vielleicht geht's auch. Ja, wir werden heute uns viel unterhalten. Meine Musik auf meinem Stick ist ja heute gar nicht runtergeladen, deswegen werden wir viel spielen von dir, was ja auch gut so ist. Tim Liebig ist zu Gast und, oder soll ich sagen, Doc Fritz?
2: Mach mal Doc Fritz.
1: Wir machen Doc Fritz und wir werden auch im Laufe der Sendung erfahren, wie es zum Namen Doc Fritz kam. Doch hören wir da erstmal rein. Hier ist Doc Fritz.

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0: Ja.
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0: Jetzt ist Schluss, ja.
1: Jetzt ist Schluss.
0: Reprisen, Reprisen, ja. Das war Doc Fritz, ja, Tim Liebert eigentlich, ja. AKA ja. Doc Fritz. Das war jetzt ein Song von dir, lieber Doc. Oh, lieber, ich sag mal jetzt lieber Tim.
2: Alles klar. Mal.
0: Ja, die erste Frage, ich finde es erstmal schön, dass es geklappt hat. Das war ja mehr. Bei mir waren schon Gäste aus Chemnitz, aus Dresden, aus Leipzig. Du wohnst ja in Jena. Oh, das hat nicht geklappt. Ich habe lange gebaggert. Ja, das liegt daran, weil du viel beschäftigt bist. So.
2: Ja, ich bin schon sehr viel unterwegs.
0: Ja, dabei hast du angefangen. Du bist ja promovierter Chemiker, du bist Doktor der Chemie und hast die Musik immer so nebenbei gemacht. Erzähl mal was von den Anfängen oder wie es reinkam zur Musik machen.
2: Ja, ich meine, ich habe es immer nebenbei gemacht, aber ich habe es auch wirklich sehr akribisch gemacht. Also
0: ja, das merkt man sofort mal, ja. Also
2: ja, ja, und es hatte auch damit zu tun, dass ich halt zwei sehr süße Töchter habe und die zu einer gewissen Zeit ein gewisses soziales Umfeld brauchten. Deswegen war die Musik immer so nebenbei. Und an dem Tag, als mein kleines Kind Abitur gemacht hat, habe ich gekündigt.
0: Echt total, deswegen. Ja, aber da hast du dir im Vorlauf ja schon, ich sag mal, so einen Namen aufgebaut oder eine gewisse Reputation in der Szene.
2: Genau. Also ich bin nicht so ins kalte Wasser gehüpft, aber ich wusste schon ziemlich genau, wie das Geschäft funktioniert.
0: Ja, ich sag mal, mit Musik habe ich ja auch zu tun. Ich lebe ja auch von der Musik, so mit Bands, so seit 1981 eigentlich, egal wie. Aber ich habe von dir in den 90er Jahren gar nicht so viel Erfahrung gewusst. Ich habe dich zum ersten Mal erlebt. Das war wirklich, ich glaube im Jahr 2002, da waren so mehrere Bands aufgebaut. Da gab es so ein Heppenschweiz-Fest, das war da, wo ich wohne. Und da hast du auch an einer Ecke gespielt. Und das klang ziemlich cool. Und ich dachte mir, der kommt aus Jena. Und da würde ich mal wissen, was hast du vor 2002 gemacht oder so gespielt? Oder bist du da erst so richtig eingestiegen?
2: Naja, erstens war ich eine Zeit lang im Ausland. Also ich war einfach nicht in Jena. Ich war in Amerika gewesen eine Zeit lang.
0: Und auch nicht schlecht. Also in den 90ern so.
2: Genau, genau. Und als Chemiker halt, ich habe da gearbeitet und habe da auch Musik gemacht, was auch viel, sag mal, Einfluss ist von dem, was ich spiele.
0: Ja, ja, das hört man, das sehr ruht sich auch so. Genau. Also ein ganz anderer Ansatz vielleicht von jemand, der von hier kommt.
2: Aber das stimmt, aber ich versuche das ja zu verbinden. Also meine Baustelle ist ja jetzt mehr so alles, was traditionelle Musik von hier ist. Mhm. Und da ist aber immer ganz viel so Amerika und Irland mit drin, logischerweise, ne? Weil das so meine Basics sind. Zu der Zeit, das war so um die 2000er, habe ich das halt intensiviert, das Ganze.
0: Ja, da kamst du nach Jena zurück und dann ich meine, es ist ja schwierig, wenn man so als Einzelkünstler anfängt mit irgendwas und es gab ja noch nicht diese Seilschaften, die dann später entstanden sind, da hast du erstmal so für dich alleine musiziert.
2: Nee, eigentlich nicht. Also ich habe früher ganz viel, ich habe ja angefangen wirklich mit deutschen Sachen. Ne? Also bei mir, ich komme aus dem Vogtland, aus Tanna. Thüringen.
0: Das ist noch Bezirk Gera, hä?
2: No.
0: Ja, weil wenn man mal Vogtland hört, das fängt ja bei Greiz an, gell?
2: Na, genau, das Vogtland ist ja ein Thüringer Teil, ein Sächsischer Teil, ein Böhmischer und ein Fränkischer Teil.
0: Ja klar, also, aber wenn man Vogtland hört, dann denkt man immer zuerst an Plauenmark, Neukirchen und Oelsnitz.
2: Genau. Nee, das Vogtland das ist auch noch das Vogtland, genau. Ja, und da hatte ich schon mit 18 eine Band, mit der wir erst deutsches Zeug gespielt haben, dann später kam halt irische Musik und da war ich wirklich relativ gut unterwegs damit. Also die hießen früher Ginster und dann später waren es hier in Jena die Publiners.
0: Okay.
2: Und mit denen habe ich so in den 90er Jahren schon viel gespielt.
0: Ja, und erzähl mal, was von der deutschsprachigen Band, was war das? War das auch so im Folk-Duktus Deutsch?
2: Genau, das war so in dieser Zeit des Folk-Revival. Also wir haben ja alle irgendwie so Wacholder und Volkländer gehört und fanden das
0: groß.
2: Ja, Brumdorf war ja schon so die nächste Generation, aber so die Altförderin, war so Volkländer. Und also ich meine, wir werden vielleicht nachher noch drüber reden, aber wir haben sie ja auch fürs Festival dieses Jahr gebucht, die Volkländer.
0: Ja, über das Festival reden wir noch später. Genau. Ja, du bist ja ein sehr umtriebiger Zeitgenosse und du bist auch viel in der Welt jetzt unterwegs, mit deiner Musik auch. Du kommst gerade aus Schottland, habe ich gehört. Ja, warst du da alleine unterwegs? Und
2: nee, da habe ich mit einer Geigerin aus Dresden zusammengespielt, Christina Ludolf von Strömkarlen, und das war über so ein Projekt, das heißt Cultural Bridges. Ja. Und wir haben also eine Kooperation zwischen dem Johanneshof in Hainichen und dem Festival in Görwin. Und wir haben also in Görwin beim Festival mehrere Auftritte machen dürfen, Workshops gegeben zu traditioneller Musik aus Deutschland und an so einem Singer-Songwriter-Wettbewerb teilgenommen. Und das war alles sehr erbaulich.
0: Ja, du bist eigentlich auch ein Multi-Instrument, du spielst viele Instrumente. Ja, was spielst du alles und wie hast du dir die angeeignet?
2: Naja, also ich habe das ganz schön eingedampft. Wir Folkies neigen ja dazu, alles so ein bisschen spielen zu können.
0: Ja, Folkies.
2: Und ich habe gelernt im Spielmannszug in meinem Ort Querpfeife. Also das ist so eine Sopran-Querflöte und das Querflöte spiele ich immer noch.
0: Ja.
2: Dann habe ich Gitarre gelernt mit 12, dann habe ich mit 18 noch Geige gelernt und aus diesem Kosmos ergibt sich.
0: Ja, dann spielst du ja auch Mandoline ja sowieso, dann irgendwelche exotischen Gitarren, Banjo-Gitarren.
2: Naja, ich habe relativ viel so offen gestimmte Gitarren gespielt und das habe ich jetzt alles weggeschmissen oder verkauf's gerade, weil ich nur noch Thüringer Waldzither spiele, weil da alles drin steckt. Und also die drei Instrumente, um auf deine Frage zurückzukommen, die ich spiele, sind Querflöte, verschieden gestimmte Mundharmonika, also ein Thüringer Waldzither.
0: Ja, und die Waldzither, wie muss man sich die vorstellen? Das ist nicht so eine flach auf dem Tisch liegende Zither. Das
2: nee,
0: ist,
2: genau.
0: Wenn man das hört, zuerst dann denken wir ja an diese Zither. Das genau. Ist ja. Und hat auch einen eigenen Sound, so einen. Auch einen
2: genau. Also man hat das ja jetzt bei dem ersten Stück schon gehört. Das war ja eine Thüringer Waldzither, was ich da gespielt habe. Und das ist ein Zister-Instrument, also ist verwandt mit der Bouzouki in Griechenland und der Gitarre de Fado in Portugal. Und ist mit den Kreuzrittern aus dem Orient irgendwann hier aufgetaucht und hat im Thüringer Wald eine 400-jährige Geschichte.
0: Ui, das sind viele Informationen jetzt.
2: So. Ja, wir haben noch stundenlang kann ich drüber reden,
0: ja,
2: Philipp.
0: Das ist ja auch gut so, deswegen bist du ja auch hier. Ja, und um das erstmal alles zu ordnen, ich habe ja auch ein bisschen Musik mitgebracht und da habe ich verkrampft gesucht, was könnte den Doc Fritz gefallen und da habe ich was poppig Interessantes. Das ist eine Band aus Schweden und die heißt Friska Filio. Mal sehen, was du dazu sagst. Klingt sehr poppig, aber jetzt deine Tochter ist in Schweden, vielleicht kennst du die Bands?
2: Genau.

Lieber Tim, ich gehe erstmal runter, das macht ja meine Sendung aus, dass sie sehr spontan ist und authentisch. Das war gar nicht die Band, das war Fleet Pink, die gerade das Haus New Orleans, The House of the Rising Sun sind. Nein, ich meinte diese Band hier. Vielleicht gefällt sie dir.

0: Tja, das müssen wir jetzt nicht die ganze Zeit noch. Ich wollte nur mal meinen Studiogast, dem Doc Fritz, mal ein Lied vorspielen, weil, wie gesagt, ich habe mir so überlegt, was könnte ich auf meinen Stick pressen, was dem Tim auch gefallen könnte. Jetzt so die Frage, hat es dir ein bisschen gefallen?
1: Doch, das spricht mich an. Schon der Dreivierteltakt ist.
0: Dreivierteltakt ist immer gut. Das machen ja viele Bands. Element of Prime machen ja auch viel Sechs-Achtel-Takt. Ja, bei mir zu Gast heute Doc Fritz, wohnhaft in Jena, aber aus dem Vogtland kommend. Ein Folk-Musiker, ein Unikum des Folk, mehrere Instrumente spielend, bekannt in der Szene, auch auf MDR, ja schon viele Sachen. Ja, und wir wollten, oder ich wollte chronologisch vorgehen, so ich habe dich wahrgenommen, so ab den Nullerjahren hier in Jena, das ist auch dein Startplatz, hier in Jena Musik zu machen. Der Grund, warum du nach Jena kommst, war bestimmt dem Job geschuldigt, dass du...
1: Genau. Ich habe in Jena studiert und bin dann hier hängen geblieben.
0: Ja, und da hast du an der Uni weitergemacht, oder?
1: Genau.
0: Und unterrichtet?
1: Genau.
0: Und nebenbei immer Musik gemacht? Und
1: immer Feste.
0: Und das Musik machen. Ja, du hast schon in den Nullerjahren auch mit mehreren Duos gespielt, Guardian Onions. Und wer war da Spannemann?
1: Mein Freund Mutz, also Roy Barr.
0: Ja.
1: Gut bekannt in der Stadt.
0: Ja, der kommt doch noch. Kommt der aus Jena?
1: Ja, der kommt aus Auma eigentlich.
0: Genau. Aber. Ja, wenn zum irischen Volksfeiertag, da spielt alles die Publiner immer so.
1: Genau,
0: da
1: genau,
0: wird,
1: genau.
0: Da wird immer deftig. Das ist ja mit deftigen Ansagen. Ja, das war... das hast du immer so nebenbei gemacht, aber du hast auch dich schon immer mit anderen Projekten oder Konglomerationen da beschäftigt.
1: Genau.
0: Was ist da alles so entstanden?
1: Oh Gott, das ist eine philosophische Frage. Also,
0: nein, nicht. Ich könnte jetzt so sagen, sogar eine Band wurde sogar nach dir benannt. Onkel Tim's Hütte.
1: Aber das stimmt. Also Onkel Tim's Hütte war
0: ich
1: so...
0: Ich wollte dir noch ein bisschen helfen.
1: Genau. Ja, das war ein tolles Projekt mit dem Rüdiger Mund, der vielleicht auch gerade zuguckt, und Rolo und Josa, wo wir also größtenteils Bob Dylan Sachen gespielt haben. Sehr populär in Jena war die Folk-Distille. Folk-Distille Jena, 14 Musiker.
0: Das kam
1: Musiker.
0: Aber erst in so in den 10er Jahren auf.
1: Das ist 2009 das erste Mal gelaufen.
0: Ja,
1: Und ich habe schon immer viel mit meinen Kindern gespielt. Also ich
0: habe zwei. Das habe ich auch so erlebt. Mit deinen Töchtern hast du auch schon mal, die auch Geigen.
1: Geige und Bratsche, genau.
0: Geigenball. Das ist ja auch sehr en vogue mittlerweile, auch in der Popmusik geworden. Die Geige und Bratsche. In den 70er Jahren war es immer so exotisch. Aber jetzt wird damit viel Fläche gemacht. Also das ist auch sind Instrumente, mit denen man sehr viel machen kann. So Geige und gerade mit der Bratsche auch, finde ich.
1: Genau.
0: Obwohl ich gar keine Ahnung habe von den Instrumenten. Aber
1: also die Geige kennt man, aber Bratsche ist für mich irgendwie massiv unterschätzt. Weil es ist
0: aber hallo, das ist ja jetzt gerade, man hat auch viele Künstler, gerade bei diesen Talkshows. Ich meine, ich stell mal vor, du bist so nicht der Fernsehgucker, aber so in da kommen so Popkünstler, die normalerweise so produzierte Werke haben, aber die sie dann gerne in einer kleineren Version vorspielen wollen. Und da wird sehr viel mit Cello dann gemacht, weil das extrem viel Fläche ausfüllt und dann auch gut klingt. Ja.
1: Genau.
0: Und du hast ja dann auch mit einem, ach, ich springe jetzt auch, mit einem Cello-Spieler, der auch in so einer Popband war, der Benny Cellini,
1: genau,
0: du dann auch gemacht. Ah, da kommen wir ja dann darauf, was heißt später darauf zurück, also wir kommen jetzt gleich darauf zurück, weil wir da jetzt die Musik schon drin haben. Mhm. Du hast die Band Lind du bist Mitglied der Band Lind, ich soll es nicht sagen, aber warum nicht, ein Corona-Projekt. Wobei ich sagen muss, mein Randwissen sagt mir, es gab schon die Band Land über. Mhm. Die beiden haben schon vorher Musik gemacht, ja.
1: Genau.
0: Ja, und der Benny ist wiederum der Cellist von Letzte Instanz, eine große Band, eine berühmte Band in der Gothic-Szene, kann man nicht sagen. Also Gothic, Mittelalter.
1: Ja, schon so Metal.
0: Genau. Ja, du hast da, erzähl mal, wie es dazu kam. Also ich kann nur vorwegnehmen, Folk-Distille gab es mal. Erzähl mal was zu dem Projekt,
1: genau,
0: das war auch so eine All-Star-Band, ja.
1: Genau, also die Folk-Distille war so ein 14-Mann-Orchester. Wir haben also internationale Folkmusik gespielt mit starker Streichereinheit, also vier Geigen, Cello, Bratsche. Und Benny war Cellist am Anfang und der dritte Mann bei Lind ist Karl Helwig, der so ein bisschen vom Jazz, vom Klezmer kommt.
0: Und Saxophon spielt er.
1: Genau, Saxophon, Sopran, Saxophon, Tuba. Und auch der war in der Folk-Distille am Anfang dabei und wir kannten uns also aus diesem Projekt, das ja in Jena relativ populär war.
0: Das ist auch, ich sag mal so, das ist auch ziemlich aufwendig, so ein Projekt, so einen Klangkörper aufzustellen. Ich glaube, die Idee hatte Gunnar Nielsen, ja? oder nicht? Oder?
1: Also die Idee ist an uns herangetragen worden vom Malzhaus Plauen zu einem Jubiläum. Genau. So. Wir waren also eine gecastete Band.
0: Nee, aber es ist ja immer, wenn solche Sachen immer mal in die Wege kommen, das ist immer ganz gut, wenn es da so einen Anlass gibt. Manchmal auch von außen, wir machen das für die eine Sache mal, genau. Und dann läuft es weiter. Das ist interessant, ja.
1: Genau.
0: Und hat das Malzhaus selber so die einzelnen Leute angesprochen oder habt ihr
1: also das Malzhaus kam, oder die Ute Gotter vom Malzhaus kam zu mir und hat gesagt, wir haben das runde Jubiläum und ihr habt doch in Jena so eine Session-Band und habe ich gesagt, ja, und ob wir das schaffen, ein abendfüllendes Programm zu machen. Das hat der Gunnar dann übernommen, das also war musikalisch jenseits von dem, was ich kann. Und weil er auch wirklich die ganzen Noten gesetzt hat für uns, also wir haben wirklich vom Blatt gespielt und das ist halt dort eingeschlagen wie eine Bombe. Also wir haben das Jahr drauf gleich den Eisernen Eversteiner gewonnen.
0: Was immer das auch
1: ist. Ja. Das ist der Preis des Malzhauses, der Vorkerbspreis, und das muss man mal googeln. Also das klingt immer so ein bisschen Pillepalle, aber da hat die Creme de la Creme der Folkmusik gespielt zum Eisernen Eversteiner.
0: Ja, es gibt ja viele Preise auch so in der Kleinkunstszene, in der Kabarett-Comedy-Szene, da gibt es irgendwie den Uhlensteiner Federhalter, also heißt er nicht, aber es ist genau solche Preise, oder das Passauer Schwert gibt es da auch, solche Sachen. Ja. Ich glaube, für die Insider ist das ein absoluter Begriff. So für die ist Leute, die außerhalb der Blase sind, die fangen erstmal doof nach, so wie ich jetzt. Aber ich glaube, so sollte es auch sein, weil also meine Sendung hier mit dem Gast sollte eher ein Gespräch sein, so über allgemeine Dinge, die ich auch erfahren will. Ja, das, ja. Ja, und da kam es zu Corona-Zeiten. Ich will nicht zu viel weg durcheinander bringen. Folk-Destille, haben wir da auch noch was zu hören? Dann später hast du was mitgebracht? Nee,
1: da habe ich leider nichts mit, weil die Scheiben sind alle.
0: Au, ja. Das spricht doch nur, nur für die ganze Sache. Allerdings ist es ja schwierig, so ein 14-köpfiges Ensemble in einer gewissen Regelmäßigkeit spielen zu lassen. Auf der einen Seite organisatorisch, auf der anderen Seite monetär bestimmt auch, ja?
1: Ja, auf alle Fälle. Das war schon eher ein Spaßprojekt, obwohl das, aber es war toll. Also wir hatten alle sehr, sehr viel Freude und haben auch sehr viel gelernt bei dem ganzen Prozess und haben uns eben wirklich auch alle gut kennengelernt. Und aus diesem Bekanntenkreis ist ja dann dieses Lind geworden. Und,
0: mit Dresden-Radeball kommen die.
1: Genau. Ja. Und die zwei kamen auf mich zu und haben gesagt, wollen wir nicht irgendwie wieder was zusammen spielen? Das hat auch damals irgendwie gut gerockt. Und dann haben wir uns, weil du sagst Corona-Projekt, wir hätten uns ja sonst nie die Zeit nehmen können, sowas zu machen.
0: Ja, das ist auch schön. Schön, dass sowas daraus entsteht. Wie gesagt, ich hätte kein richtiges Corona-Projekt, was entstanden ist. Hätte ich gern gehabt irgendwie, wo man nur aus Spaß Musik macht, aber war bei mir nicht. Und ich habe meine Zeit zu Corona-Zeiten mit Streamen verbracht, was auch sehr interessant war. Da viele nette Menschen kennengelernt, das ist auch so eine Sache. Aber es soll nicht zu viel um mich gehen erstmal. Genau. Diese wunderbare Sache, das ist das Aktuellste, was du machst mit dem Benny Cellini von Letzte Instanz. Ich sag mal, so einen Kopf braucht man ja immer. Das war mal, da war der eine von der Band dabei. Dadurch kann man ja auch Publikum akquirieren, bestimmt so ein bisschen.
1: Das stimmt. Also ich spiele jetzt zu Gelegenheiten, da hätte ich früher nicht gespielt.
0: Ja, ja.
1: Also nicht, weil ich nicht wollte, sondern weil ich einfach nicht daran gekommen wäre.
0: Ja, aber ich kann es ja. Das schafft ja auch Brücken, ja?
1: Ja, 100%.
0: Und der Benny sah ja damals absolut fesch aus mit seinen Rasterlocken, die er nicht mehr hat.
1: Jetzt. Nee.
0: Ja, also dann die Gruppe Lind. Ja, die hören wir jetzt, das aktuelle Projekt von Doc Fritz und seinen Freunden aus Radebeul und Dresden.

0: Da ist es zu Ende. Also ein ziemlich schweres Lied. Die Gruppe. Warum geht der Knopf immer aus hier? Das ist, also heute ist absoluter Wurm wieder drin. Der ist öfters drin, aber mit anderen Sachen, aber das hatte ich noch nicht gehabt. Die Gruppe Lind. Ihr habt schon vorher Musik gemacht bei Fork Distillery, ihr kanntet euch schon und dann habt ihr euch überlegt, was kann man denn zu dritt machen? Das ist, du hast gesagt, so also ein Mädler eigentlich, obwohl er Cello spielt, also aber ihm gefällt auch Metal, dem Benny.
1: Ja, er bezeichnet sich selber auch so als Hartmetaller.
0: Ja, ja, schön. Wobei letzten Endes war gar nicht so Hartmetall, das war eher so Gotik-Mittelalter. Also für mich war es ein Ding zwischen Subway to Sally und so einer Gotik-Sache. So.
1: Stimmt.
0: Ja, um das einzuordnen, ist ja schwierig. Aber die waren ziemlich groß gewesen. Die haben auch Europa-Tourneen gemacht.
1: Genau, und haben wir in China gespielt.
0: In China, ja, da gab es sogar einen Bericht im Fernsehen, MDR. Genau. Du guckst ja keinen Fernsehen. Ja,
1: ich weiß. Aber ich weiß davon.
0: Das war mein Folgeplan. Ja, Tim, der Doc Fritz ist heute da bei mir zu Gast. Und ich habe ihn immer schon beobachtet. Also ein wirklicher Freigeist, der es wirklich, also mein Eindruck, der es wirklich lebt, dass der irgendwie nicht prätentiös darauf pocht. Ich bin so, sondern einfach das Ding macht. Und er hat auch, wie gesagt, einen absolut seriösen Beruf erlernt. Er ist promovierter Chemiker und der auch mit einer gewissen Entspanntheit auf die ganze Sache gucken kann und die Musik, die er macht, aber auch mit wirklich mit Handwerk und Ausbildung macht. Und das kommt auch absolut cool rüber. Das wollte ich nur noch mal sagen, dass ich das sehr bewundere und dass du aber außerhalb von dieser Musikszene dich etabliert hast und dann, wie gesagt, dir auch einen Namen erarbeitet hattest. Ja. Erzähl mal noch was zu dem Projekt jetzt hier, Lind. Die Entfernung ist ziemlich weit von euch. So, du wohnst in Jena, die wohnen in Dresden und Radebeul. Wie ist es da mit Proben gewesen? Bist du immer hingefahren?
1: Naja, sag mal, es ist ja heute nicht mehr so schwer. Also wir schicken uns viel MP3s hin und her. Und auch ein Großteil der Produktion passiert über so, sag mal, Medien. Also wir haben
0: ja Cubase. Das kann man auch. Aber wie gesagt, ich kenne mich da auch nicht aus. Ich mache jetzt auch gerade wieder ein neues Lied. Ich will ja, dass jemand zweite Stimme drauf singt. Ach, dann muss man das über WeTransfer oder Dropbox machen. Und dann, aber du bist da schon richtig. Du hast ja die ganzen Stufen überwunden. Du hast diese ganzen Pop-Zockers nicht mitgemacht, aber die Mechanismen der heutigen Zeit, die habt ihr Fokus schon voll infiltriert. Ja, du bist ja auch wieder Chemiker.
1: Ja, aber ich meine, das erleichtert auch vieles, das muss man schon sagen. Also ich versuche einmal im Monat nach Dresden zu fahren zum Proben.
0: Ja, es ist ja auch so eine Sache, so ein Klangkörper mit drei Personen. Ich sag mal so, da macht es ja auch aus, dass sich die Stücke irgendwie organisch entwickeln.
1: Die müssen sich entwickeln,
0: genau. Ja. Also wie gesagt, ich kann mir das nicht vorstellen, ich habe hier ein Thema, mach du mal was dazu, das wäre für mich irgendwie unlogisch, aber das ist ja für eine Produktion, ist schon klar, aber vorher muss man das zusammen arbeitet haben, weil die Schwingung und die Chemie kann man doch nur gemeinsam erzeugen.
1: Na genau, und darum geht es bei den Proben. Also der Klassiker, ne? Also es wird bei den Proben, wird das Material erarbeitet, geübt wird daheim.
0: Ja. Ja, oder gar nicht. Es gibt den schönen Spruch, den muss ich hier loslassen, das kann auch ein bisschen lustig werden. Lieber eine Stunde geschämt, als eine Woche geprobt. Also kommt ein leichtes Lächeln. Obwohl, du machst doch bei deinem Solo-Programm auch den einen oder anderen neckischen Spruch, die eine oder andere Scharlatanerie.
1: Schabernack muss sein.
0: Machst du auch sehr gut, finde ich eigentlich so. Das ist ja, also muss ich auch sagen, wie du deine Musik in deinem Programm repräsentierst und wie eloquent du auftrittst, das ist wirklich unterhaltsam. Obwohl ich habe einige Vorbehalte gegenüber den Vorgis. Bei dir kommt das wirklich locker und auch ganz witzig rüber. Wobei du in Sachen Humor auch eine gewisse Moralkante hast. So.
1: Definitiv. Also ja, es ist so der Klamauk und alles, was diffamierend ist, geht gar nicht.
0: Ja, das ist, ich habe dich mal erlebt, du warst mal beim Krippenspiel im FSA und das war...
1: Ich bin sonst ein großer Olaf Schubert-Fan, aber das ging mir zu weit.
0: Zu blasphemisch, hast du gesagt.
1: Ja.
0: Ja, diffamieren ist ja eh so eine Sache, man sollte auch nie Scherze aufgrund von Mankos, von Menschen machen und so.
1: Genau.
0: Ja, aber ja, also auch trotzdem fandst du meinen Witz jetzt nicht so gut.
1: Ich kannte ihn schon, Philipp. Ich höre ihn ab und zu.
0: Ach so. Ja. Ja, sag doch was zur Gruppe Lind jetzt. Wie, wo spielt ihr? Wie viele Tonträger habt ihr? Wie viele Titel habt ihr? Oder ja, erzähl einfach mal was davon.
1: Also wir haben letztes Jahr faktisch, oder was vorletztes schon, weiß ich nicht, haben wir diese Scheibe hier aufgenommen, unser Debütalbum, das heißt Delight. Und es ist eine witzige Mischung aus selber geschriebenen Sachen von mir, die auch manchmal ein bisschen ja, moralisch sind, aber die zweite Komponente sind Volkslieder aus dem Vogtland. Klingt jetzt komisch, ist aber so.
0: Vogtland. Du machst doch mit Hüsch direkt so diese vogtländische Sache.
1: Naja, mir ist es immer als Vogel ganz wichtig, dass es halt ganz regional ist. Und ich bin ja auch ein großer Freund des Dialekts.
0: Ja.
1: Und ich finde, dass ja das kleine Volkslied im Dialekt immer gelebt hat und hoffentlich auch immer noch weiterlebt. Und dass diese zwei Edelmusiker mit mir vogtländische Volkslieder singen, ist der Hammer.
0: Aber obwohl die aus Dresden.
1: Ja, ja. Aber es klingt schon wirklich ziemlich abgefahren. Also wir nehmen das auch sehr, sehr ernst. Und da sage ich, ist auch die Grenze zum Klamauk für mich eine harte Kante. Also sobald es anfängt, sich über dieses Genre lustig zu machen, bin ich raus.
0: Mhm. Wenn du Solo spielst, dann machst du allerdings, machst du lustigere Moderation eigentlich so. Das Ganze leicht zu nehmen auch so.
1: Also sag mal, das ist ja jetzt nicht so, dass ich, wenn ich auch ein schweres Thema bearbeite, also gerade wenn ich solo unterwegs bin, spiele ich ja de facto nur von mir selber geschriebene Titel. Und ich behandle ja das gesamte Spektrum an dem, was du willst. Das geht von, was ist Glück, das Oles Boot haben wir gehört, da geht es mehr oder weniger so ein bisschen um den Tod, aber es geht natürlich auch um Faulheit und Trinken.
0: Ja, aber ich finde, so blöd wie es klingt, also das Thema Tod ist eigentlich auch lustig zu nehmen irgendwie, weil der Tod ist ja eigentlich letztendlich das, was uns alle wirklich verbindet. Wenn wir einen gemeinsamen Nenner aller Menschen haben, ist, wir werden alle sterben. Und wenn man das irgendwie versucht mit einem Augenzwinkern, ich weiß es nicht, aber mit einer gewissen Leichtigkeit, dann macht es doch auch das Wissen darum auch irgendwie erträglicher.
1: Na genau, darum geht es ja in dem Lied, ne? Dass also auch mit dem Blick aufs Ende das Leben ganz nett sein kann. Und dann, finde ich, sollte ja auch als Kontrapunkt eine entsprechende pointierte Moderation da sein. Sonst ist es ja nur noch Schwermut, das will ja keiner live. Ne?
0: Ja, ich mich jetzt wieder ganz ins Ausrede. Wir laufen wieder so viele Dinge durch den Kopf. Machen wir mal noch eine neutrale Musik und dann kommen wir auf deine Mundartmusik natürlich noch zurück. Aha. Heute im Studio zu Gast Dog Fritz. Eigentlich soll ich sagen, ist mir dein Vorname entfallen, richtig?
1: Tim.
0: Das ist so durcheinander. Philipp. Tim, weil ich sagen wollte, Tim Liebert aka Dr. Fritz ist im Studio und wir kommen noch auf sein ganzes Schaffens- und Lebenswerk zurück, heute hier am Wochenstart.

0: So, das war Jason Collette, We All Lose Another One Another. Ja, und wir haben jetzt eben ein paar Fragen beantwortet auf dem Stream, der ja auf Facebook läuft. Da war die Frage gestellt, wann war die erste CD-Aufnahme? Die waren schon 1996 mit den
1: Papillas,
0: genau, ja. Genau. Das ist ja so, 1996 eine CD zu machen, das war schon eine Hausnummer mehr oder
1: das
0: weniger.
1: Das war eine Herausforderung, ja.
0: Wie viele Leute wart ihr eigentlich bei den Papillas?
1: Ich glaube, zu der Zeit waren wir zu fünft.
0: Zu fünft, ja. Genau. Da habt ihr schon produziert. Jetzt habe ich vergessen, wie wir jetzt den Bogen spannen wollen. Ja, für mich war es noch interessant, du hast ja in Jena viel Sachen gemacht, viel konglomeriert. Du hast erst viel alleine gespielt, Soloprogramm, und dann natürlich auch in Jena und außerhalb. Wo waren so deine Schwerpunkte so als Solokünstler, wo du gespielt hattest? Du hast ja auch hier in der Noll gespielt, so sage ich mal, was so eher bürgerlich ist.
1: Ach ja, also derzeit habe ich auch wirklich viel genommen, was ich gekriegt habe. Und da ich ja kleine Kinder hatte, wollte ich auch nicht so riesig weit fahren. Aber wir haben auch schon so das ein oder andere Festival damals gespielt.
0: Ja, aber auch du allein jetzt, meine ich so.
1: Genau. Das ist
0: so.
1: Aber nee, ich habe auch Solo dann in Rudelstadt zum Festival schon gespielt und so. Also das Solo-Projekt ist auch gut gelaufen.
0: Nee, aber ich weiß noch, so in der Neu, da hast du so als Aufhänger deines Programms viel Blues-Standards oder
1: Blues-Gesang
0: gemacht.
1: Genau.
0: Ja, du hast auch so dann von alten Blues-Barden Stücke gespielt.
1: Genau.
0: Nicht nur Folk.
1: Nee, also ich, wie gesagt, ich war ja Anfang der 90er Jahre in Boston gewesen, in den USA, und habe mit einer Geigerin zusammen gespielt, Marian McAllister.
0: Denk schon mal gut, wenn Mac davor ist.
1: Ja, genau. Und sie war so eine Oldtimey-Tante, die hat also so Oldtimey-Musik gespielt, und das hat mich damals völlig angefixt. Also so, da habe ich ganz viel so Five-String-Banjo gespielt damals und so offen gestimmte Gitarren, so Slide-Zeugs. Und das war damals schon auch so mein Baby, also das habe ich wirklich gern gemacht.
0: Da fällt mir gerade eine als Frage jetzt, bei solchen spielenden, zupfenden und greifenden Saiteninstrumenten, welches Instrument ist eigentlich eine besondere Herausforderung, oder welches liegt dir da so leichter, so von der Griffigkeit her?
1: Auch da habe ich die Präferenz ist gerade, dass ich halt Waldzither spiele, weil es halt von hier kommt.
0: Ja.
1: Und dass in diesem Instrument alles drin steckt, was ich auf anderen Instrumenten toll finde. Also es ist ja ein Instrument mit 9 Saiten, mit einer separaten Bassseite. Mhm. Ist ja jetzt in Deutschland Kulturerbe seit letztem Jahr. Und da steckt also Five-String-Banjo drin.
0: Ich glaube, Stoppock spielt das auch.
1: Genau,
0: ja.
1: Stoppock
0: also,
1: spielt es auch.
0: Ja.
1: Und der spielt sogar vom selben Hersteller, also Tobias
0: ja.
1: Kaul, genau.
0: Da habe ich mal das Richtige getroffen mit meinem Sprachwissen. Aber ich will ja auch viel erfahren, ja.
1: Ja, also, und die Walzer, das ist auf dem Akkord gestimmt. Und da steckt halt auch, sag mal, dieses ganze Blues-Zeug drin. Ich kann da auch Slide drauf spielen und kann aber auch ganz traditionelles Material spielen. Ich spiele ja so Tanzmusik aus dem Vogtland, die ist 250 Jahre alt. Und das kann ich alles in diesem Ding spielen, und deswegen ist das mir gerade das liebste Instrument.
0: Gerade aber jetzt in der Vergangenheit, du hast ja andere Instrumente, wie gesagt, dieses Banjo da. Das, ich glaube, von der Stilistik her ist das schon ein bisschen anders dann.
1: Ja, aber ich kann auch viel von dem, was ich früher so gespielt habe, jetzt auf die Waldi

0: übertragen und deswegen gelte ich auch als besonders kreativer Waldsitterspieler.
1: Okay, ich wollte jetzt mal von der Walzer weg zu den anderen Instrumenten. Welches war eine besondere, also was fiel dir leicht, was fiel dir weniger leicht?
0: Also ich bin schon immer so ein Zimpler gewesen. Also ich spiele gern Picking-Sachen.
1: Das ist, glaube ich, der Schlüssel des Ganzen. Wer Picking kann, genau, kommt auch zu den anderen Instrumenten dann ganz gut.
0: Das stimmt. Und das ist, sag mal, ich habe auch kleine Hände, kleine zarte Händchen und deswegen kann ich so filigranes Gefichtel gut spielen.
1: Ja, aber ich dachte, du nennst du mal so ein anderes Instrument. So ein Instrument, das habe ich wirklich ein bisschen dran gesessen, das gibt's gar nicht. Du hast einfach gespielt, du hast die Sachen in deine Hände fließen lassen und es ging alles so wie immer, oder?
0: Kann ich dir gar nicht sagen. Also sag mal, ich habe sehr, sehr lange sehr viel Mandoline gespielt. Und ich habe mich eine Zeit lang als Mandolinenspieler bezeichnet, weil ich unter anderem beim Andy Klant in der Foxtower Bluegrass Band auch gespielt habe. Und zu der Zeit habe ich sehr, sehr viel Mandoline gespielt und geübt und das konnte ich wirklich auch sehr gut.
1: Weißt du eigentlich, dass zu DDR-Zeiten, das ist eine schöne Story, weil ich jetzt gerade mit dem Uwe Kühn, der auch Gründungsmitglied der Foxtower Bluegrass Band war, dass er zu DDR-Zeiten, da mussten die ja so einen semi-professionellen Schein machen und er hat ja Mandoline gespielt und es gab eigentlich gar keine Berufsbezeichnung. Also er war der erste diplomierte oder berufsmäßige spielende Mandolinespieler der DDR. Es gab keinen Berufsschein für Mandolinespieler. Und er wollte dem Ganzen noch ein bisschen Esprit verlangen und hat in den Aufnahmeschein geschrieben, Funk-Mandoline. Und die haben das auch so übertragen. Ja, das fällt mir nur ein jetzt so als kleine Story. Wenn man so will, warst du dann auch dann der Nachfolger von Uwe Kühn.
0: Ja, der Uwe ist dann Gitarrist geworden von der Foxhauer Bluegrass Band und ich habe seine Position als Mandolinenspieler übernommen.
1: Guck an, dem einzigen und ersten professionellen Mandolinenspieler der DDR. Das ist schon. Ja, aber ich merke schon, ich kann aus dir nicht rauskriegen, welches Instrument dir besonders Mühe, das willst du einfach nicht erzählen, oder sind alle Instrumente dir ergeben und du hast keine Probleme damit?
0: Also ich sag mal, ich gehe den Weg des geringsten Widerstands, wenn es nicht will, dann eben nicht.
1: Und welches Instrument war das, wo es nicht war?
0: Also wo ich wirklich lang dran geübt habe, das kann mein Freund Nico Schneider, mit dem ich sehr viel zusammen spiele, der Banjo-Bauer ist, bestätigen, ist, wenn du eine spezielle Banjo-Technik spielst, das ist das Clawhammer-Banjo. Mhm. Das dauert eine Zeit lang, bis man das kann. Ja. Und da habe ich lange gesessen, bis das einigermaßen groovy gelaufen ist.
1: Okay, das ist doch mal schön, dass du auch mal darüber sprichst. Wir wollen ja nicht nur die Erfolge, auch die kleinen Niederlagen. Obwohl, Niederlagen, wie ich schon raushöre, so große Brüche gab es bei dir in deiner musikalischen Vita nicht. Wir kommen jetzt auch zu einem aktuellen Projekt von dir zurück. Mundart, vogtländische Mundart, und da hast du die Band Hüsch gegründet. Erzähl mal, wer ist alles dabei? Der Jo, der Nico?
0: Genau. Also Joachim Rosenbrück hat sie mehr oder weniger ins Leben gerufen.
1: Ach, der Joachim war das, ja.
0: Na, weil es gibt ja ein Waldzitter-Symposium, das ist so eine zweijährliche Veranstaltung in Suhl zum Thema Waldzitter, und die haben so eine Art Showcase-Band zusammenstellen wollen. Mhm. Und der Jo hat mich angerufen, weil er wusste, dass ich auch Waldzitter spiele, hat den Nico Schneider angerufen, weil er wusste, dass er Waldzitter spielt, und die Hanna Flock, seine jetzt Frau, ist als Sängerin und Keyboarderin dabei, und das sind die vier Protagonisten von Hüsch, und wir spielen traditionelle Musik aus der Mitte Deutschlands und eben größtenteils auch im Dialekt, also ich dann im vogtländischen und Nico Schneider im hennebergischen Dialekt, und das war eine Zeit lang sehr, sehr, ja, sehr gut gebucht und gut unterwegs. Gerade ist es ein bisschen schwierig, deutsche Sachen an Mann und Frau zu kriegen.
1: Ja, ist doch munter, das ist doch aber eine spezielle Sache. Meinst du im Allgemeinen deutsche Sachen, oder?
0: Ja, doch schon.
1: Ja?
0: Ja.
1: Also, woran liegt das?
0: Das hat damit zu tun, dass es immer so ein bisschen mit rechts belegt wird, was völliger Schwachsinn ist, aber
1: ja, echt, ja.
0: Wir versuchen das auch so ein bisschen, sag mal, als dagegen zu arbeiten und zu sagen, nee, das ist, sag mal, unsere Tradition gehört uns allen.
1: Ja, freilich, ich meine, es wird ja nicht überall positiv gelebt, aber ich sage mal, so ein Erzgebirger als Außenstehender, die haben schon einen positiven regionalen Bezug zu ihrer Tradition irgendwie so
0: umgestellt.
1: Das war schon immer so. Wobei, ich sag mal, so in Großstadt oder wie in Jena, die Jugendlichen ja irgendwie gerade ein despektierliches Verhältnis zu ihrer Volksmusik hatten. Also Herbert Roth wurde immer sehr als Feindbild gesehen bei den Jugendlichen so in den 70er Jahren.
0: Na, das ist ja auch keine Volksmusik. Also das muss ich mal ganz gerade, also Herbert Roth ist für mich Schlager.
1: Oh, ist brutal. Wobei ich finde, die Instrumente, den Akkordeonspieler, der hat einen eigenen Sound, finde ich. Also
0: Kündig. Aber Herbert Roth hat auch nie den Anspruch erhoben, dass er gesagt hat, ich bin hier der Foki. Aber wir nehmen den Begriff Foki schon ein bisschen ernster. Also für mich muss traditionelles Material auch wirklich eine gewisse Tradition haben. Und Herbert Roth ist bekannt geworden mit Sachen, die er selber geschrieben hat. Hm. Was völlig okay ist.
1: Das ja auch nicht, ja.
0: Aber er hat, also das ist für mich volkstümliche Musik und das ist was anderes wie Folklore oder traditionelle Musik.
1: Ja, und da hören wir jetzt mal Hüsch, Mundart. Ich habe den einen Song von dir auf MDR gehört und ich habe nicht rausbekommen, welcher Dialekt das war, bis ich dich mal auf der Straße fragte und du sagst, es wäre Vogtländisch. Ich dachte immer so, Vogtland, das ist so, das kann man fein schneller fahren. So. Ist gar nicht so. Ne?
0: Das ist nur. Nein, es kommt drauf an, wir hatten es ja vorhin schon, es gibt vier Typen von Vogtland und das ist halt Thüringer Vogtland und das klingt schon ein bisschen anders, das ist mehr nett und fei.
1: Fei und dann der Fei kommt immer drin. Kum Fei, das kann man immer so nachmachen und hu, man versteht es ja auch. Aber das war irgendwie, was ich im Radio gehört habe, das war eher dann so platt. So, also es gibt ja auch die dialektgefärbte hochdeutsche Version, die man auch so ein bisschen leicht nachmachen kann. Aber dann gibt es auch dann die richtige platte Sprache, wie das, wie es in MacPom ja auch das richtig Plattdeutsch gibt und dann dieses eher verständlich oder das Schweizerdeutsch und das richtig Schweizerische, da gibt es ja Unterschiede. Und du bist der tieferen Sprache dann also mächtig.
0: Naja, sag mal, ich komme aus einem Haushalt, wo noch Dialekt gesprochen wird.
1: Und aber so richtig platt, auch so richtig mit Worten, die man
0: ja Fischer, gar nicht Fischer.
1: Fischer, ja. Ja, schon. Okay, wir hören mal rein, die Gruppe Hüsch, seit wann gibt es die?
0: Seit 2013.
1: Ja, schon eine ganze Weile. Hüsch mit. Welche Mundarten spielt ihr noch so auf?
0: Wie gesagt, das ist jetzt im vogtländischen Dialekt, das heißt ein lauter Wind, das Stück. Und normalerweise singt der Nico Schneider dann im hennebergischen Dialekt, das ist südthüringisch.
1: Und habt ihr noch einen Dialekt dabei?
0: Nee, eigentlich nicht.
1: Ja, weil der Nico kommt ja aus dem Thüringer Wald, das hört
0: genau.
1: Mir ja frei. Gell?
0: Genau, das hennebergische.
1: Ne? Ja, wobei ich sage, beim Thüringer Wald gibt es auch extrem viele Dialekte, ja, teilweise nur 10 Kilometer weiter weg. Dann ist das wieder ein völlig anderes Blatt. Das kann man nicht so verallgemeinern.
0: Nee. Das ist im Vogtland dasselbe. Also vogtländisch ist nicht gleich vogtländisch.
1: Ja, das macht es ja so interessant. Und jetzt auf thüringische vogtländische Musik von Hüsch und der Titel heißt?
0: Na lauter Wind.
1: Also übersetzt.
0: Alles nur Wind.
1: Und lauter?
0: Lauter ist, ja, es ist schwer zu übersetzen.
1: Nicht leise hätte ich
0: es übersetzt. Nee, es ist mehr so nichts mehr, nur lauter.
1: Also guck an. Interessant, also ist schön, ich will ja auch was lernen. Die Gruppe Hüsch, Na lauter Wind. Achso, hier.

0: Ja, da war der Titel aus. Ich konnte jetzt gar nicht auf den Text hören. Ich habe nur gehört in der Stimmfärbung. Ich hätte jetzt auch den Text nicht so richtig verstanden. Das war auch schon ziemlich platt. Das, also platt in der Hinsicht. So,
1: ich verstehe.
0: Im Sprachduktus sehr regional verbunden ist. Ja, und das ist ja, wie wir Großstädter dann eben da davor stehen, ja, wie der Ochs vom neuen Tor nichts verstehen. Das war so eine, ja, ich möchte trotzdem nochmal das Thema ansprechen, weil du sagst, wenn man gerade im Dialekt und mit deutscher Musik irgendwie wo spielt, dass die Sensibilität jetzt doch sehr hoch ist. Und die Frage ist, ist es bei den Veranstaltern so mehr oder weniger?
1: Ja, es ist wirklich so, dass man merkt, dass alle so ein bisschen sensibel sind und sagen hier so, oh, und Deutsch ist gerade schwierig und so, wo du immer sagst, warum? Ich verstehe das Problem immer nicht. Also.
0: Ja, meine Idee da ist speziell, wenn man im Dialekt singt, weil Dialekt ist ja doch noch regionaler und das ist ja auch nicht so...
1: Also das Dialekting ist gar nicht das Problem. Ja. Das Dialekting wird sogar von den Leuten, die Dialekt sprechen, sehr akzeptiert. Ja, also ich habe ein relativ großes Klientel, die einen Großteil von dem Zeug, was auf Platten aufnehmen, gerade auch selber singt.
0: Ja.
1: Und das ist ja Sinn und Zweck der Übung. Wir wollen das wieder in die, sagen wir, in die Region zurücktragen. Es ist mehr so dieser Stempel, alles was mit Deutsch ist. Und wir machen ja, reden wir vielleicht noch drüber, auch ein Deutsch-Folk-Festival. Und da ist auch immer dieser Begriff schon schwierig.
0: Ja, aber das ist schon, dass es auch keine deutschsprachige Popmusik mehr geben, keine Singer-Songwriter, die auf Deutsch singen, das ist doch jetzt irgendwie dann ganz verschärft. Und wir leben ja mal in dem Land, wo Deutsch gesprochen wird.
1: Das musst du, ja, Philipp, klar, musst du mir nicht erzählen.
0: Ist, ja, aber dass es da schon so weit so crank ist, ja. Es werden ja jetzt auch viele Bands im Metal-Bereich, also die Bands, die immer gespielt hatten, die auch sehr progressiv waren, die jetzt aber jetzt ganz schnell bei, also es sind gerade diese Altersgruppe unter 30 Jahre, das fällt mir auf, ja, dass die kein großes Toleranzfenster haben und dann gleich festlegen, was so wie ist, und das finde ich eigentlich, ich will jetzt gar nicht weiter darüber reden, aber das ist schon eine ungünstige Situation, beziehungsweise auch die ganze Sache einzuschätzen. Und da kann ich wieder sagen, jetzt ist irgendwie... bei Jugendlichen ist es so, gerade bei studentischen Linken so mehr oder weniger, dass die nahe Zeitgeschichte nicht so richtig verstanden haben. Das ist mein Ding. Das ist so, das ist von der Interpretation das Ganze so. Ja, aber damit wollen wir es abschließen. Ja, ich könnte jetzt noch eine Story aus der Rose erzählen, das mache ich jetzt aber nicht. Also Hüsch unterwegs, aber ich sag mal so, bei regionalen Festen, bei Leuten, die das wollen, dann werdet ihr doch bestimmt auch noch gebucht.
1: Ja, wir klagen auf hohem Niveau. Also das läuft immer noch alles wirklich gut, aber man merkt schon, dass in den letzten zwei Jahren so eine gewisse, es wird schon schwieriger, deutsche Sachen zu buchen. Deutsche Projekte, also wenn ich irgendwo ab und zu spiele ich ja noch mit einem Trio, das heißt Doc Taylor und Red Haired Girl.
0: Was? Das haben wir doch noch gar nicht
1: gehört. Da ist mein Freund Nico Schneider dabei und normalerweise Jenny Price, die jetzt in Jena wohnt, aber aus Wales stammt. Und da spielen wir eben so ein Programm, was so um die Irische See rumgeht und so, und das wird halt sofort gebucht und tralala. Und wenn ich dann sage, ich habe noch ein Trio, das deutsches Zeug spielt, Deutsch ist gerade schwierig.
0: Naja, wäre das in Wales dann auch so, dass die in die rechte Ecke geschoben werden, weil sie waliserisch singen?
1: Naja, ich meine, das hat natürlich mit unserer deutschen Geschichte zu tun, die einen gewissen Bruch hatte, ne? Und ich verstehe das auch alles.
0: Aber man muss es richtig einordnen schon, das finde ich.
1: Ja, hundertprozentig.
0: Das ist ja, um mal wieder ein bisschen Luft reinzubringen. Wir haben ja noch eine Stunde, wir können auch über viele Sachen erzählen. Zu deinem Geburtstagskonzert und deinen Tourplänen, das haben wir noch eine ganze Stunde Zeit. Ich will nur sagen, also man kommt ja langsam ins Alter und denkt, naja, man muss hinmachen, es ist nicht mehr viel Zeit. Die Stones aber machen hier wieder eine neue Scheibe. Interessieren dich die Rolling Stones oder siehst du das nur so ein bisschen so als, ja, das ist profane Musik, oder bist du als Foggy, nimmst du das auch ernst?
1: Nein, gar nicht. Natürlich nehme ich das wahr. Und auch als stabiler MDR-Kulturhörer habe ich das natürlich alles auf dem Schirm, weil die werden ja sogar auf MDR Kultur gefeatured.
0: Ich habe es auf Deutschlandfunk Kultur, wo wir uns auch gespielt. Genau. Es ist ja auch so, bei Bands, wenn die eine neue Scheibe rausbringen, zum Beispiel Eric Clapton ist gerade auf dem Tour, man kriegt es ja gar nicht mit, wobei die Karten noch über 200 Euro kosten, das ist eine andere Geschichte, aber man kriegt das ja gar nicht mit. Ich sage mal so viel Neues ist da in dem Sinne nicht da, aber wenn man sich mal anhört, das ist schon eine geile Musik, und ich sage mal, wenn das vor 20 Jahren passiert wäre, dann wäre das jetzt, würde das jetzt ganz gut laufen. Und immerhin sind weit oder über 80 und machen immer noch Musik, das ist doch schon mal klasse. Hätte man sich das gedacht, so in den 80er, 90er Jahren, dass noch Leute über 80 dann so rocken, das gab es ja damals gar nicht. Ja? Ja,
1: das stimmt.
0: Und deswegen würde ich sagen, auch für dich, mein lieber Tim, mein lieber Doc Fritz, vielleicht mal neue Musik von den Rolling Stones, Rough and Twisted, die Rolling Stones.

0: die Rolling Stones aus dem Jahr 2026. Tim, wie stehst du zu den Stones?
1: Oh, das ist jetzt eine philosophische Frage.
2: Ist es philosophisch? Ist für mich eine Geschmacksfrage.
1: Ja, das stimmt.
0: Ach, du meinst es ironisch wieder, ja?
1: Ja, nein, ich meine, sie sind Wegbereiter für viele Dinge.
0: Ja, völlig wertfrei. Das waren viele Bands, aber ich sag mal auch so, also ich, um es kurz zu machen, ich finde es ganz interessant, dass sie noch mit über 80 Jahren immer noch dran denken. Ich sag mal, und Geld ist nicht die Motivation des Ganzen. Es ist wirklich noch, nee, noch ein Zeichen zu setzen. Und ich sag, wenn man es hört, das, ich finde es wirklich schon besonders. Also besonders ist musikalisch nichts Neues, aber es ist ja auch die Frage immer, wie interpretiert man althergekommenes irgendwie neu? Und ich finde es eigentlich okay. Ich finde es auch nicht peinlich. Also immer dieser Vorwurf, ja, müssen die denn noch? Ich sag ja, es ist aber allein ein Bekenntnis zum Leben ist das ja, dass man noch mit über 80 Jahren, ich sage jetzt nochmal, einen Furz leisten kann, um das so auszudrücken, ja, mehr oder weniger, ja. Ja, Tim, du bist heute Gast. Vielleicht noch kurz, wir müssen ja noch vieles durchsagen. Also du feierst jetzt demnächst eine Geburtstagsparty in Form eines Konzertes. Nullst du?
1: Ich nullte bereits.
0: Bist du auch in dem Bereich, wo ich bin, ja?
1: Ja.
0: Sind wir gar nicht so weit auseinander?
1: Nein.
0: Ich habe vor anderthalb Jahren genullt. Und du?
1: Letzte Woche.
0: Oh, dann noch alles Gute, Tim. Ja, und das Fest findet am 31.05. in Lübstedt statt.
1: Genau. Also jetzt nicht so eine riesige Party oder sowas, sondern...
0: Ein Konzert halt.
1: Genau. Ich habe mir vom Micha, vom Chef von der Lübstädter Kirche gewünscht, dass ich ein Konzert spiele, wo ich meine Lieblingstitel, die mir über die Jahre so ans Herz gewachsen sind, spiele.
0: So ein Best-of. So ein Best-of.
1: Schon.
0: Und sind da auch Gäste dann dabei?
1: Es wird ein Gast dabei sein.
0: Nico,
1: wenn er Zeit hat, weil mit dem mache ich zurzeit ganz, ganz viel und wir funken musikalisch einfach super auf einer Wellenlänge. Mhm. Den hätte ich also wirklich sehr, sehr gern dabei. Mal gucken, ob er es realisieren kann, weil er den Tag davor selber ein Konzert hat, in Bolbar im Amphitheater.
0: Ja, das macht er, das betreibt er ja.
1: Genau, und da muss er dann normalerweise mal aufräumen und dann hofft er, dass er dann abends den Nerv hat, noch rüberzukommen.
0: Das finde ich auch stark. Er hat ja eigentlich in Halle gewohnt gehabt und ist dann runtergezogen und hat das Erbe vom Orje übernommen.
1: Genau.
0: Also mehr oder weniger.
1: Genau.
0: Ah, finde ich. Ja, Nico Schneider dann. Also am 31.05., ich nehme an, das wird bestimmt Lübstedt, du bist ja da lokal der Platzhirsch, so mehr oder weniger.
1: Platzhirsch trifft's.
0: Ja, klar. Nee, ich war jetzt zufällig mal, ich war dann noch nie gewesen, aber vor 3 Wochen, da am Sonntag, ich habe das Plakat nur zufällig gesehen, das fand ich sehr interessant, Shakti und noch was. Das war, fand ich sehr interessant. Das war deutschsprachige Musik. Ich habe auch die CD mit, aber das müssen wir jetzt nicht rausholen. Fand ich sehr interessant und auch die Kirche ist schon...
1: Nee, toll, toller Veranstaltungsort.
0: Ja, dass es überhaupt das noch gibt und dass auch ein Publikum kommt und die auch die ganze Sache nimmt. Da bist du am 31.05. zu hören. Mhm. Doc Fritz, Lieder seines Lebens, kann man sagen.
1: Oh, das hast du schön gesagt.
0: Ja, und was wir noch gar nicht besprochen haben, du hast auch mit deinen Töchtern. Das ist ja natürlich eine tolle Sache, wenn der Papa mit den Töchtern dann, das ist doch schon mal was auch ganz Interessantes, dann, wenn man da gemeinsam musiziert, ja.
1: Das ist eine ganz große Freude und ein großer Segen gewesen, dass meine Kinder also immer mit mir Musik gespielt haben.
0: Und den Papa auch cool fanden.
1: Das weiß ich nicht, aber sie fanden mich nicht so peinlich, dass sie nicht mit mir auf die Bühne gegangen sind. Und die sind ja zwei tolle Musikerinnen. Und meine Große lebt leider seit 8 Jahren in Göteborg, was schön für sie ist, aber dadurch ist natürlich die Musik sehr eingeschränkt. Mhm. Aber wir haben kurz bevor sie weg ist noch eine CD gemacht.
0: Mhm. Und die jüngere Tochter, wo lebt sie?
1: Die ist jetzt in Halle.
0: Na, das ist nicht so weit weg. Ja, da kann man sagen, Göteborg bis Halle geht's, aber dann zieht sie.
1: Ja, aber dann hat's Längen.
0: Ja, ja, kanntest du auch schon, aber den
1: kleinen. Nee, aber der war gut. Sauber platziert.
0: Oh, Schwein gehabt. Ja, mit den Töchtern. Und die Töchter, was haben die oder was hatten die damals so in der Pubertät? Dann entwickeln ja die Töchter meistens so einen konträren Musikgeschmack. Was hatten die für einen Musikgeschmack? Waren die immer schon nur so wie der Papa auch so vorgemäßig drauf oder haben die auch andere Sachen gehört, wo der Papa nichts mit anfangen kann?
1: Also die haben immer ihr eigenes Ding gemacht und die haben auch meinen Horizont gelegentlich erweitert mit Zeug, was sie mitgebracht haben, was ich immer sehr spannend fand. Und die hören ihre eigene Musik auch jetzt noch größtenteils hoch und runter, aber sie haben halt diese 20% Folk in sich.
0: Ja, klar.
1: Durch den Papa. Ja, und das finde ich toll, dass sie das immer noch, also wir können immer noch stundenlang klugscheißern über irgendwelche...
0: Ja, ich meine, ihr wart bestimmt auch eine coole Familie, du und deine Frau und die Kinder. So,
1: sind wir immer noch.
0: Auch das noch, das ist ja wie die Letterfamilie, die glückliche Letterfamilie. Ja, ebenso... das Hippie-Leben völlig ausgelebt und natürlich auch die Schönheit des Lebens damit in der Familie. Was will man eigentlich mehr? Deswegen machst du immer so einen ausgeglichenen Eindruck, so einen glücklichen und so und die strahlenden Augen. Ja, wie ist das überhaupt, wenn man sich glücklich fühlt? Ich kenne das Gefühl gar nicht. Irgendwie spricht der Neid jetzt aus mir raus, ja. Wir kommen, also, was haben die Töchter eigentlich so gehört? Das würde mich mal interessieren. Also, was so Töchter von einem Forky so hören oder so Musik, was so konträr ein bisschen ist, was man nicht erwartet.
1: Also, ich glaube, ich kann es dir nicht wirklich genau sagen, aber mein kleines Kind hört auch sehr, sehr viel zeitgemäßes, modernes. Also wie Elektro.
0: Edna, also ist.
1: Ja, Edna aus Dresden ist ja gerade eine große Nummer, also großer Fan davon.
0: Kenn ich gar nicht, aber es gibt so viel, ja.
1: Und, aber die ist so in diesem Elektrobereich sehr viel unterwegs und wir haben auch witzigerweise gerade jetzt angefangen wieder mit einem DJ zusammen vogtländische traditionelle Musik mit Elektro zu vermengen.
0: Das ist ja immer so ein Ding, dann wenn ich immer der Crossover mit Elektro, was damit alles gemacht wird.
1: Naja, aber ich finde es ganz spannend, weil es ja auch, sag mal, sie ist halt die Generation, die das hört. Und ich finde es komisch, wenn jemand wie ich dann hingeht und sagt, mach mal, sondern wir haben uns da beide getroffen und haben mit einem DJ aus Berlin schon ein Stück, einen 250 Jahre alten vogtländischen Volkstanz zerschnipselt und dann mit Elektro unterlegt. Und ich finde es echt spannend. Also das ist wirklich.
0: Aber da gibt es keine Aufnahmen davon.
1: Das ist produziert. Ja, hätte ich mitbringen können, aber.
0: Ja, hätte Fahrradsattel.
1: Aber da wird es in nächster Zeit mehr geben. Also wir haben jetzt einen Hallen-DJ gefunden, der das auch spannend findet und mit dem werden wir das jetzt also nochmal eingehen, das Projekt.
0: Ja, sowas kann man ja auch dann eigentlich so übers Netz verbreiten. Auch
1: genau, ganz gut, also das wird dann auf alle Fälle bei Spotify.
0: Wobei ich muss sagen, die Idee ist nicht neu, aber
1: gar nicht. Aber die gibt es halt, sag mal, mit der Musik, die ich gerade ganz wichtig finde und ich habe ja viel auch Archivarbeit gemacht und finde ja gerade ganz viel super spannende traditionelle deutsche Musik in Archiven. Und die ist halt nicht aufgearbeitet und die im Folk-Bereich aufzuarbeiten und dann eben weiterzuentwickeln in den tanzbaren Bereich moderne Musik, finde ich halt gerade super spannend.
0: Also die traditionelle Musik, also ich merke schon an deinem Gesichtsausdruck, das nimmst du schon ganz, ganz, ganz schön ernst. Das
1: auf alle Fälle.
0: Man merkt immer, wenn dein Gesicht dann hier ganz
1: angespannt wird.
0: Wie gesagt, wenn jemand ironisch dazu wird, dann bist du auch sehr
1: schon.
0: Also kann man sagen, du bist ein Folk-Traditional-Fundi oder bist du eher...
1: Nerd. Ich würde es einfach Nerd nennen.
0: Okay, spielen wir jetzt mal das Interessante und zwar Doc Fritz mit seinen Kindern. Wie hieß das Projekt? Pauline? Oder?
1: Pauline's Choice, also Pauline ist mein großes Kind und sie hat einen Großteil des Materials ausgesucht und das kommt größtenteils von den Orkney-Inseln und den äußeren Hybriden in Schottland, weil wir da relativ viel zusammen waren und sie ist eine sehr gute Geigerin und spielt diese Stilistik dieser Inseln sehr authentisch.
0: Und wo hat sie das Ganze gelernt? Hat sie das beigebracht? Oder
1: das habe ich immer vermieden, meinen Kindern irgendwie eine Ausbildung überzuhelfen. Das haben Profis gemacht an der Musikschule, deswegen können die beiden das auch richtig gut.
0: Gibt es in Jena solche Profis so in dieser Stilistik?
1: Nee, also die Stilistik haben sich dann wirklich selber vor Ort angeeignet, aber sie haben eine sehr profunde Ausbildung an der Jena Musikschule und denen bin ich ewig dankbar, weil die das wirklich toll gemacht haben.
0: Also die haben das Rüstzeug an die Hand gegeben und das Spezifische haben sie sich
1: selber auch.
0: Da kann man doch sagen, als Papa ist man da stolz drauf. Also da, 100%. Da fällt der Apfel gleich am Baum.
1: Nehmt's her.
0: Direkt runter. Ja, und wie heißt die andere Tochter? Die eine heißt Pauline?
1: Pauline ist die Große und die Kleine heißt Lisa Lou und die spielt die Bratsche.
0: So. Sollte man auch erwähnen, ja.
1: Und singt, das werdet ihr gleich hören.
0: Okay, das Projekt Pauline's Choice.

0: Pauline Joyce mit dem Papa am Gesang mit Scottish, leichten Scottish Akzent. Ja, und in Halle aufgenommen, deswegen klingt es so hallig. Die Frage war für mich, dieser Hall, der zu hören ist, der war nicht vom Raum erzeugt. So, das war jetzt.
1: Nee, das ist schon studiotechnisch. Aufgearbeitet.
0: Klingt aber wie, man könnte denken, ihr habt in so einer Kathedrale gesungen. Das ist es.
1: Also es war wirklich.
0: Das macht es ja organischer vom Eindruck her.
1: Ja.
0: Aber das ist gut technisch erzeugt worden.
1: Zum Teil.
0: Lob den Tontechniker, ja.
1: Gut.
0: Ja, du mit den beiden Technikern. Ja, ohne. Um es nicht zu vergessen, fange ich schon wieder an zu stottern und bröckeln. Du hast noch wichtige Termine durchzusagen oder das, was alles da ist oder das, was du den Leuten zeigen willst. Du hast auch eine Zeitschrift mitgebracht, ja, die kann man vielleicht mal hier reinhalten. Der Forker, der Rolling Stones, der Folkmusik. Ich halte es jetzt mal hier in den Stream ein. Da ist auch ein Artikel. Gibt es die eigentlich an jedem Zeitungsladen?
1: Nee, die gibt es leider nur noch bei denen direkt zu kaufen, weil die, das hat sich nicht mehr gelohnt. Der Folge wird nicht mehr so riesig viel gelesen. Mhm. Aber da publiziere ich regelmäßig Dinge drin.
0: Ach, du auch selber, ja?
1: Genau.
0: Über Musikrichtung oder über Instrumente?
1: Teils. Also ich habe einen großen Artikel über die Waldzither geschrieben für den Volker, habe jetzt gerade einen großen Artikel geschrieben über Tanzmusik aus dem Vogtland, über Archivarbeit, was alles Neues aufgetaucht ist. Mhm. Ich habe sehr spannende Sammlungen aus den 1780er Jahren gefunden in Magnekirchen im Musikinstrumentenmuseum im Archiv und das publiziere ich dann da drin.
0: Im Volker, ja. Mhm. Also du bist Publikateur, wie sagen wir, Publizist in dieser Zeitung, das ist ja schön. Das
1: ja. Ist ja, naja, es ist jetzt nicht so, dass ich, aber es ist für mich ein gutes Sprachrohr und wenn ich denen was schreibe, also ich habe jetzt, wir waren ja neulich in Schottland bei einem Festival gewesen und dann darf ich auch immer so Berichte schreiben, so was da so passiert ist und so. Und
0: das machst du ja, ja.
1: Da bin ich schon recht hinterher, dass die Menschheit das erfährt.
0: Du bist ja auf allen Gleisen dann immer ganz interessiert und vorne dran. Nicht nur als promovierter Chemiker, sondern auch als Musikant, Musikliebhaber und Erhalter der Musik, auch die Hintergründe da weiterzugeben. Ja. Sag mal, und der Jo, der hat auch so Hefte oder Bücher geschrieben über Wald, oder Notenbücher über Waldzither.
1: Genau, der hat so Stückesammlungen geschrieben zur Waldzither und wir machen auch sehr viel, also ich mache sehr, sehr viel Workshops zur Waldzithern. Habe dieses Jahr schon 3 große Workshops gegeben.
0: Gleich mal Werbung, wenn man sich dafür interessiert, wie kann man sich da anmelden?
1: Also jetzt hier in der Region ist leider nicht mehr so sehr viel. Es gibt noch eine Veranstaltung im August, Moment, das ist ja am 28.08. bin ich nochmal in Lehesten unten im Schiefergebirge. Da gibt es eine Veranstaltung, die heißt Draht am See, da mache ich nochmal einen Schnupperkurs Waldzither. Mhm. Nächste Woche sind wir wie gesagt, bei Husum am Schersberg. Da gebe ich ein relativ langes Wochenende, das ist natürlich weit weg.
0: Ja, und das wird übers Internet beworben und da kann man sich anmelden. Wie es ja auch für andere Instrumente, es gibt ja auch Drumkliniken, oder Schlagzeugworkshops und so ist es auch so. Das machst du auch, ja. So richtiges Wochenende, dann wird so sich getroffen und dann auch übernachtet.
1: Genau. Also wir hatten dieses Jahr im Februar, und es wird nächstes Jahr im Februar wieder sein, in Mühlhausen, das ganze Hospital dort gemietet. Mhm. Und dann gibt es halt so Instrumentenworkshops, Dudelsack, Drehleier und ich mache die Waldzither.
0: Ja, okay. Und das wird dann finanziert von den Leuten, die sich anmelden,
1: genau,
0: die auch dann Obolus bezahlen.
1: Genau, genau.
0: Und das Organisatorische macht einer von euch oder das ganze Logistische?
1: Genau, da gibt es so ein Gremium, die das veranstalten und die buchen mich dann dazu, wenn sie sagen, das lohnt sich. Und das lohnt sich mit Waldi gerade fast immer, weil das hat gerade...
0: Wie ihr so sagt, zur Waldzither.
1: Ja, genau. Liebevoll sagen wir Waldi zur Waldzither.
0: Zur Waldi. Wobei, und das Thema wollte ich auch mal ankreuzen oder anstreichen oder nur mal ganz kurz streifen. Wenn man Zither hört, man denkt ja an dieses Instrument zuerst, diese Zither, die auf dem Tisch flach liegt,
1: ja, ja.
0: Und dann diese Waldzither, die man umhängt. Und da habe ich gefragt, was haben die gemeinsam? Und du sagst eigentlich gar nichts, nur der Name. Das ist sehr irritierend, gell?
1: Ist es, aber das eine ist im südalpinen Bereich, das heißt, die sind so, die heißt ja normalerweise Salzburger Konzertzither, mhm, und die kommt eben aus Österreich bzw. aus Bayern und unsere kommt aus dem Thüringer Wald bzw. aus dem Erzgebirge als Bergmannszither. Und die haben sich nie getroffen, weil die Alpen dazwischen waren.
0: Ja, aber was ist in dem Wort Zither? Ist da irgendwas mit Saiten verbunden, dass es ein Saiteninstrument ist? Oder irgendwie, was ist das verbindend oder vom Sinn her?
1: Gibt es da eine
0: Vermutung? Oder?
1: Ja, es gibt eine relativ klare historische Tatsache. Und das heißt, dieses Instrument kam aus dem Orient mit den Kreuzrittern. Und okay. Die hieß, das Instrument, von dem alle abstammen, heißt Zithara.
0: Okay.
1: Und da kommt die Zither her, da kommt die Gitarre her.
0: Ja. Zitara, die Laute letztendlich.
1: Die Sitar aus Indien kommt von der Zitara.
0: Ja.
1: Und da kommt dieser Wortstamm her. Und damals ist alles, was Saiten irgendwie hatte, als Zitara oder so bezeichnet.
0: Zitar, Zither.
1: Genau.
0: Das ist eine Erklärung. Das ist eben da erhalten geblieben im thüringischen Raum und dann auch.
1: Ja. Genau.
0: Gut, das ist für mich eine Erklärung des Ganzen.
1: Genau.
0: Ja.
1: Genau.
0: Wir spielen nochmal ein Lied von dir, von deiner Soloscheibe. Wie viele Soloscheiben hast du eigentlich ausgebaut?
1: Also sag mal, ich habe 2 Soloscheiben gemacht und die eine ist eine Amerikanerscheibe, die ist schon relativ alt, die ist von 2002. Und die hier, die Überlandfahrt, das ist eine, wo ich alles selber geschrieben habe, alles in Deutsch, alles deutsche Texte.
0: Alle Texte selber, ja?
1: Ja. Und die ist
0: das ist ja auch ein 2000. mühevoller Prozess, Texte zu schreiben. Ja, das ist.
1: Das fällt mir relativ leicht.
0: Ja,
1: ja,
0: das also, ist sowas,
1: das nebenbei kommt. Mache ich auch sehr gern.
0: Ja, wie bei Stoppock, ist ja auch ein absoluter Instrumentalist, aber Texte, der schreibt auch sehr interessante Texte, wie das so geht. Ja, wir haben mal einen Doc Fritz.
1: Mit Slidewald-Zipfer.
0: Sagen wir gerne Tim Liebert, aka Doc Fritz. Vielleicht nochmal eine Frage, wie kam es, Doc, klar, du bist Doktor der Chemie, aber wie kam es zum Wort Fritz?
1: Das, also ich war ja in Amerika gewesen Anfang der 90er. Ne?
0: Und ach, dann warst du doch Deutsch, dann warst du doch Fritz.
1: Naja, ja.
0: Ich weiß
1: nicht. Naja, so ein bisschen, also ich habe keinen Mittelnamen. Ich heiße einfach nur Tim Liebert, weil das war in der DDR nicht üblich, einen Mittelnamen zu haben. Mhm. Und dann bin ich zu den Amis und da brauchst du einen Mittelnamen. Bestimmte Sachen funktionieren ohne Mittelnamen
0: nicht. Das?
1: Weil
0: das
1: alle einen haben.
0: Echt?
1: Und dann habe ich, mein Opa hieß Fritz und dann habe ich einfach gesagt, ich heiße Fritz. Und das haben die akzeptiert und meine Laborkollegen fanden das sowieso besser, mich Fritz zu nennen.
0: Okay, das klingt ja auch lustiger, ja. Also mein Opa hieß Franz zum Beispiel. Ja, ja, aber warum dieser Mittelname sein? Das höre ich zum ersten Mal jetzt.
1: Ja. Ne? Aber es ist so. Also wenn der Amis, die haben alle normalerweise Mittelname auch abgekürzt als Buchstaben nur. Und ich heiße in Amerika immer Tim Fritz Liebert. Okay. Obwohl ich den Fritz von meinem Opa geerbt habe, den habe ich gar nicht gehabt.
0: Den hast du gar nicht geerbt.
1: Ja.
0: Das muss es sein, weil dann mehr. Okay, war mir jetzt auch neu, aber es ist interessant. Ja. Jetzt ist es warum, warum jetzt Tim Liebert aka Doc Fritz heißt. Ich sag sogar dieses aka, das ist aber.
1: Ja, ich merke das schon.
0: Ich weiß nicht mal, was es bedeutet. Ich weiß doch.
1: Aka.
0: Ja, und der Song heißt?
1: Dieser Tag und ist ein bisschen so. Ein Tag, der so ein bisschen schief geht und dass man dann trotzdem was draus machen kann.
0: Kennen wir das nicht alle?
1: Deswegen habe ich es geschrieben.
0: Ja, und ich sag, bei mir ist jeder Tag so.

0: Ja, der Joscha und der Doc Fritz. Also ich fand es sehr interessant, mit einem sparsamen Instrumentarium, es trägt aber völlig, man bräuchte auch gar kein Cajon oder sonst was im Hintergrund, das trägt es an sich so. Natürlich tight gespielt und das kannst du wirklich, wie gesagt, das können ja viele nicht und das bewundere ich an dir, dass das bei dir so rüberkommt, das ist schon, und damit sage ich mal, dieses Folkloristische, was du spielst, das kann man da auch ernst nehmen, weil du das wirklich tight spielst und ich muss nur sagen, so viele Folkies können es halt nicht so sehr, so unbedingt, die man sonst so hört, also im Allgemeinen, ich mich jetzt ganz ausrede, du weißt, was, ich meine.
1: Genau, das ist so ein gängiger Makel, der auch viel so, ne, die Sachen, man Folkmusik ist ja Pille-Palle-Musik mit drei Akkorden.
0: Nein, das will ich nicht sagen, aber ich meine nur sagen, viele spielen es und auch so, aber eben dann so, ich sag's mal so, ohne Eier gefühlt. So, das ist, ja, wie gesagt, das kann man keinen Vorwurf, aber die haben eben einen anderen Zugang so dazu. Und bei dir ist schon Background da. Also das ist schon, das hört man auf. Ja, das ist ja nicht selbstverständlich. Das ist ja, das hat er Gott dir gegeben irgendwie so.
1: Ja, das ist die große Energie.
0: Die große Energie, wie immer. Religiös bist du, also Zugang hast du auch so ein bisschen, wenn ich das mal ansprechen darf. Ich als Agnostiker frage da gerne mal meine Nase.
1: Auch ich Atheist, aber ich habe schon so meine Vorstellung, wie die Welt funktioniert und dass ich ein Gesalbter bin, der viel Glück hat.
0: Energien, das ist nicht, vielleicht nicht alles so selbstverständlich, so ein bisschen genau. Das macht es für mich tröstlich, darum, das erklärt einiges. Ja, wir haben 16.32 Uhr im Wochenstart heute zu Gast Doc Fritz aus Jena kommend und natürlich im Vogtland groß geworden in Tanna. Yes. Wie viele Lebensjahre hast du da verbracht? 16? Oder?
1: Ja, ungefähr. Also ich bin dann nach Schleiz und habe da Abitur gemacht und dann bin ich weg da. Ich habe noch ein Jahr dort gearbeitet, was ganz, ganz
0: interessant war. Und Chemie hat dich immer interessiert? Oder hast du so, ich fand es, das ist das Periodensystem, ich bin froh, dass ich es nicht mehr sehen muss, das Ganze, das ist eben, und dann die Chemie, anorganische, organische, also das mit den Kohlenstoffen, das war, habe ich, nee.
1: nee, also es sind meine zwei großen Leidenschaften im Leben und ich bin wirklich sehr, sehr froh, dass ich beides zu 100% machen durfte.
0: Ja, und jetzt bist du auch noch Journalist.
1: Und Netzwerker.
0: Ja. Was noch? Und Radfahrer.
1: Das ist viel Radfahrer.
0: Ja, wir hatten, du wolltest noch vielleicht Musik, die dir wichtig, die dir am Herzen liegt, vielleicht spielen.
1: Naja, ich würde gerne noch was von Lind nachher spielen wollen.
0: Das können wir gleich machen und dann danach noch was von dieser Soloscheibe hier.
1: Genau.
0: Lind, das Projekt, was du mit Benny und Karl aus. Wohnen die eigentlich beide in Radebeul oder beide in Dresden?
1: Nee, der eine in Radebeul, der andere in Moritzburg.
0: Moritzburg ist doch fast Dresden. Moritzburg ist da, wo Schneewittchen herkommt. Nee, ganz nicht Schneewittchen, Aschenbrödel.
1: Ja, genau. Das können die in Moritzburg gar nicht hören. Aber egal.
0: Nee, aber das ist ja auch erst so der Touri-Magnet geworden. Das ist ja alles völlig drauf ausgerichtet. Ich muss ehrlich zugestehen, ich habe auch schon mal in dem Schuh gestanden, der mir nicht gepasst hat.
1: Ja.
0: Naja, es ist doch schön. Ja, wie gesagt, dieses Projekt, du hast mit beiden schon vor Corona Musik gemacht oder warst verbunden, aber erst zu Corona-Zeiten hat sich das Ganze entwickelt. Das ganze Projekt nennt sich Lind und ihr habt einen Begriff für die Musik gefunden.
1: Na genau, also wir haben ja lange überlegt, was wir drei jetzt zusammen spielen können. Also ein Heavy Metaler, ein Klezmer Jazz Musiker und ich. Und dann die haben mir Sachen vorgespielt, habe ich gesagt, tut mir leid, kann ich nicht damit anfangen. Mhm. Dann habe ich ihnen was vorgespielt und dann spielte ich ihnen ein vogtländisches Volkslied vor. Und beide haben sofort gesagt, das wollen wir machen. Mhm. Und erst habe ich gedacht, die verarschen mich. Mhm. Aber dann habe ich gemerkt, die meinen das sehr ernst. Und das hat mich natürlich sehr gefreut, weil es gerade meine Baustelle ist. Mhm. Und dann haben wir das erste Arrangement gemacht und waren alle drei völlig begeistert und haben einen Genrebegriff dafür gesucht. Und der Überbegriff zu dem, was wir spielen, ist symphonischer Trattenroll.
0: Ja, womit wir kennen was an. Es klingt eben sehr interessant, aber vielleicht, wenn man es hört, dann erschließt sich einem.
1: Macht's. Ja. Und es gibt eine Untereinheit und wir hören jetzt noch vielleicht. Naja, du musst deine Welt definieren, Philipp.
0: Das ist ja wie im Metal. Da gibt's ja auch, vom Metal gibt es ja auch 1000 Unterbegriffe hier. So. Meist sind die Unterschiede nur ganz fein. Bei dem einen wird gegrunzt, bei dem anderen wird gesungen. Und das,
1: genau. Und da haben wir uns ein Beispiel dran genommen und haben gedacht, dann machen wir für das Genre, das sowieso keine Sau kennt, noch ein Untergenre. Und das heißt symphonischer Wirtshauspop.
0: Das ist ein natürlich ein Begriff, der ist irgendwie griffig. Ja. Wirtshaus-Pop. Natürlich impliziert das auch ein bisschen was Gefälliges dann, weil Pop drin ist und Wirtshaus.
1: Naja, es ist halt wirklich so Popmusik, die vor 200 Jahren wirklich auf dem Dorf gespielt worden ist.
0: Ja, aber Popmusik vor 200 Jahren, es klingt in den Ohren jetzt anders.
1: Naja, aber das ist der Plan. Ja. Ich meine, das meine ich wirklich ganz ernst. Also traditionelle Musik ist immer was tradiert wird. Das muss sich weiterentwickeln und das muss zeitgemäß bleiben.
0: Du siehst auch nie die Aufgabe, das zu erhalten und weiterzugeben. Du bist 100%. Auch, ja, genau. Und welchen Titel wollten wir jetzt daraus spielen?
1: Ich würde mal die zwei machen, weil witzigerweise ist das Lied, was ganz vielen Leuten immer ganz toll gefällt. Und es gibt auch ein wunderschönes YouTube-Video dazu. Es gibt eine YouTube-Trilogie von diesem Stück an der Elbe gedreht. Sehr professionelles Video und das müsst ihr euch angucken. Das ist wirklich toll. Und das Lied ist Delight, haben mir einen Brief geschrieben. So ein bisschen so dörfliche Anarchie.
0: Delight, das verstehe ich sogar noch. In den Erzgebirgischen gibt es auch das Lied Ihr Leid lebt heute.
1: Genau.
0: Symphonischer Wirtshaus-Pop mit Lind.

0: symphonischer Wirtshauspop mit der Gruppe Lind. Ja, er nickt nur.
1: Ja.
0: Schön, mal im Weglassen besteht auch die Kunst.
1: Ja, ja.
0: Überhaupt mal bei Pausen zu lassen, um den Spannungsbogen aufzubauen. Ja. Ihr seid unterwegs. Wir haben die Termine schon durchgesagt, hast du schon gemacht gehabt. Ja, wir wollen noch zu einer Sache zu dir kommen, zu einem Baustein. Du bist Leiter eines Vereins.
1: Ich bin zweiter Vorsitzender dieses Vereins, das ist der Profurg-Verein.
0: Ja,
1: ist
0: schön, ja, kann ich hier im Stream zeigen. Ja, aber im Radio, da muss man das erklären.
1: Na, das will ich gerade tun.
0: Du.
1: Und der Profurg-Verein ist der Dachverband für Folk, Lied und Weltmusik in Deutschland. Und wir vertreten faktisch alle Musiker, die in dem Genre irgendwie sich zu Hause fühlen. Mhm. Und da war mal eine Zeit lang relativ groß, hat dann aber irgendwie so ein stiefmütterliches Dasein geführt. Und jetzt habe ich zusammen, also die Vereinsvorsitzende ist eine junge Frau aus Leipzig, jetzt in Frankfurt-Oder. Und wir haben den so ein bisschen revived vor 4 Jahren. Und seit der Zeit wachsen die Zahlen an Mitgliedern und ich glaube, wir machen ganz gute Netzwerkarbeit und machen zum Beispiel so Lobbyarbeit auch. Wir sind also im Deutschen Musikrat, fahren regelmäßig nach Berlin zum Deutschen Musikrat und versuchen denen näher zu bringen, dass traditionelle Musik wichtig für Identität ist. Und das haben die, glaube ich, jetzt durch uns auch begriffen. Und in dem Verein machen wir verschiedene Sachen. Also ich hatte so 3 Herzensprojekte. Das eine war, die Thüringer Walzer zum Kulturerbe zu machen. Das habe ich geschafft. Das zweite war, wir haben so eine Deutschfolk-Bibliothek gegründet in Hainichen oder in Bockendorf bei Hainichen, wo man so Material sammelt, wo Leute sagen, interessiert mich, würde ich gerne mal ein bisschen mehr drüber erfahren. Der kann dann da hinfahren und kann sich dort in der Bibliothek umgucken und es sind noch 20 Instrumente da, man kann auch spielen, kann sich dort einmieten. Und das dritte ist, und da müssen wir unbedingt noch drüber reden, das ist das Festival, das seit 6 Jahren tourt. Zum Thema traditionelle deutsche Musik.
0: Unter diesem Rahmen auch.
1: Genau, ja. Das ist also organisiert vom Profolk, also dieses Jahr wieder mit Nico Schneider zusammen und Michael Immer von Löbstedt in und um Jena.
0: Ach, nur, das hat jetzt mit dem großen Verein deutschlandweit nichts zu tun, sondern es ist eher regional Jena.
1: Nee, also dieser Verein ist faktisch der Schirmherr dieses Festivals. Also ich bin ja zweiter Vorsitzender.
0: Ja, das Festival, aber ich meine jetzt dieser Verein.
1: Weil du sagst, der sitzt in Berlin.
0: Der sitzt in Berlin, ja, und ihr macht ihr regional dieses dieses Festival, was hier.
1: Also das Festival versucht so die traditionelle Musik oder beziehungsweise dieses Genre in der Region zu spiegeln. Das heißt, es ist ein reisendes Festival. Das ist vor 6 Jahren das erste Mal in Jena gewesen. War dann in Frankfurt-Oder, in Hamburg, in Schwerin, in Westfalen und jetzt kommt es dann hier nach
0: Also
1: zurück.
0: Ganz Deutschland, auch Ost- und Westdeutschland.
1: Ja, ja, ja, ganz wichtig.
0: Und ja, und wie viele Künstler nehmen da teil bei diesem?
1: Also ich habe einen Großteil des Bookings gemacht mit Nico und Micha zusammen. Wir haben 9 Bands. Und haben
0: die auch repräsentativ für ganz Deutschland sind, so auch verschiedene Genres.
1: Naja, es ist schon größtenteils Folk, es ist auch wirklich mit dem Schwerpunkt Deutsch.
0: Ja, ja.
1: Und, aber es ist eine Band aus, die kommen aus Hannover, Folk My Life, ist zurzeit in der Szene so einer der heißesten Acts, machen so traditionelle Tanzmusik sehr schön. Es sind 2 Kollegen aus Dresden dabei und dann der Rest ist schon so ein bisschen regional.
0: Es gab ja in der DDR auch so eine richtige Szene. Was hat sich davon wieder weitergetragen, übertragen über die Wände hinweg? Es gab ja Wacholder, Brummtopf, Arbeiterfolk zum Beispiel. Aus Arbeiterfolk ist ja dann später Schauorchester Ungelenk entstanden.
1: Genau,
0: ja.
1: Genau.
0: Gibt es da noch so Verbindungen, so mehr oder weniger?
1: Ja, auf alle Fälle. Ich meine, was daraus entstanden ist, ist natürlich das Rudelstadt-Festival. Das ist ja letztendlich, da sind ja die ganzen alten Folkies irgendwie so am Start gewesen und für mich immer noch einer der großen Helden ist Jürgen Wolf, ne, von Folkländern.
0: Ja, sag mir das nicht,
1: ja. Aus Leipzig, ja. Und der ist immer noch im Beirat in Rudelstadt und die Folkländer haben wir dieses Jahr auch gebucht fürs Festival.
0: Ja, kennst du da auch den Michael Seidel, der bei der Sänger von Ungelenk war? Der hat bei Arbeiterfolk gespielt und der macht auch einen ganz interessanten YouTube-Podcast, immer das heißt Bier trinken mit Michael Seidel. Könnte ich mir dich auch ganz gut vorstellen, dass mit dem mal das, was. Da wird immer Wurst und Brot gegessen. Das kann ich, könnte ich mir. Fällt mir jetzt gerade so spontan ein. Ich habe einen Vicky Wommel schon verbunden gehabt mit diesem Michael Seidel. Na, das wäre vielleicht auch mal ganz interessant. Ja.
1: Na, witzigerweise treffe ich ihn im November,
0: ja?
1: Weil es gibt im November.

0: vor 50 Jahre Folkszene DDR in Leipzig, weil die ist 76 gegründet worden in Leipzig. Und da werde ich ein Interview mit ihm machen.
1: Okay. Also das wird bestimmt im Rahmen des Podcasts auch sein. Ich weiß es nicht.
0: Ist möglich.
1: Ja, wenn die Verbindung ja eh schon besteht, dann brauche ich ihn nicht herzustellen. Wobei ich ihn persönlich nicht kenne, ich kenne nur mit Anschreiben und so.
0: Ja.
1: Wie gesagt, du weißt, Brücken bauen, das ist auch so ein bisschen mein Ding.
0: Ja,
1: so,
0: ja,
1: so,
0: das ist ganz wichtig.
1: Ja, ja. Wir haben gerade über die Bands gesprochen, die sich dann 1976 wurde gegründet, ist auch sehr interessant für mich. Und welche Bands von damals, ich habe es glaube schon mal angedeutet, habe jetzt aber nicht gut zugehört, welche Bands von damals gibt es jetzt noch, so, die so erhalten geblieben sind?
0: Na, für mich immer noch das Flaggschiff Die Volkländer aus Leipzig. Mhm. Und die haben dieses Jahr ihr 50. Jubiläum, weil die faktisch Gründungsmitglieder oder die waren der Nukleus dieser Folkbewegung.
1: Wie viele sind noch dabei von damals?
0: Also eigentlich waren es von der alten Besetzung zwei. Leider ist Meine Wagenbrett jetzt ziemlich stark krank. Der wird also nicht kommen im August, aber Jürgen Wolf wird da sein und der ist das Kopf der Kapelle.
1: Mastermind.
0: Ist er.
1: Das Ganze, ja.
0: Später dann Duo Sonnenschirm, das kennt man vielleicht.
1: Die waren doch aus Dresden.
0: Der Beckert ist aus Dresden und Jürgen Wolf ist aus Leipzig.
1: Ja. Sonnenschirm war das nicht mal auch so ein Theater. Bei der Armee da haben die so wie so als Fabel was aufgeführt.
0: Ja, die haben so ein bisschen kabarettistisch
1: gemacht. Kabarettistisch, ja, ja.
0: Genau.
1: Das habe ich bei der Armee gesehen, da haben die auch so Geschichten so als mit Tieren als Fabel dargestellt.
0: Ja, das kann sein,
1: da,
0: klingt danach.
1: Sonnenschirm, so kann ich mich dran erinnern. Ja. Ja. Das war aber eher so ein bisschen poppig. So. Da war dann so ein Synthesizer dabei, wie auch immer. Also vielleicht haben sie das so erfüllt. Also du, Sonnenschirm, sag mir was.
0: Ja, ja, genau. Und das ist die eine Hälfte ist Jürgen Wolf und der, wie gesagt, hat die Volkländer reaktiviert und die werden also dieses Jahr im Bolbar zum Festival spielen am 22. In August.
1: Bolbar bei Schönkleiner.
0: Genau.
1: Ja.
0: Und,
1: meine Mutter ist übrigens mit Orje in die Schule gegangen.
0: Ach, witzig.
1: Ja, meine Mutter lebt da fünf Jahre nicht mehr. Ist ja jetzt auch egal, jetzt wollen wir die Gemeinsamkeiten ganz kurz mal feststellen und die Gedanken, die mir durch den Kopf sprießen, die kommen leider immer so schnell raus. Und das, wie gesagt, das soll ja auch ein Gespräch sein. Ja, also in Bolbar, den Termin haben wir schon durchgesagt. Gibt es noch andere Termine jetzt?
0: Na, das Festival läuft vom 20. bis zum 23. August und die Veranstaltung am Freitag wird größtenteils in Löbstedt sein, in der Kulturkirche. Sonnabend in Bolbar und Sonntag dann wieder in Löbstedt und es wird noch ein bisschen was im Kubus draußen sein, im Vogtclub und ein bisschen was in der Universale und wir werden dann noch so einen Flashmob haben mit verschiedenen Jenaer Chören und der Schirmherr ist unser Kulturdezernent, was ich total schön finde.
1: Flashmob, da darf nicht verraten werden, wo es stattfindet, ja?
0: Ja, ja.
1: Ja, ja. Wir haben noch wenig Zeit. Ich würde nur noch einen Titel aussuchen, in dem ich erstmal noch einen anderen spiele und was Neutrales mal. Was heißt neutral? Eine Musik jetzt, die nicht ganz direkt mit dir zu tun hat. Hier Kitty Daisy Lewis Smoking in Heaven.

0: Ja, das ist Kitty Daisy Lewis. Wie gesagt, ich wollte ja Musik mitbringen, die Tim eventuell auch gefällt. Und Tim meint, ja, das gefällt dir doch ganz
1: gut. Das finde ich toll.
0: Ja, bist du mal. Aber wir haben wenig Zeit, deswegen würde ich gerne dir noch mal eine andere Band vorstellen. Wie klingt das für dich?
1: Sehr gut.
0: Ja. Aus Schweden, Baskery, drei Schwestern.
1: Aha.

0: Ich finde es immer schön, wenn es so, ich sag mal, es schnaftelt, wenn es so. Es ist so ein Begriff. Irgendwie habe ich so meinen Begriff, ich weiß gar nicht, wie man den sagt, aber ich finde das für diese Art von Musik von Groove oder wie auch immer, ich sag dazu mal, wenn es cool. schnaftelt. Also, cool. Das ist ja, hat dir auch gefallen.
1: Ja, cool.
0: Kanntest du schon?
1: Ich habe es schon mal gehört, also nicht so, dass ich es wirklich kenne.
0: Ja, ist ja auch schön, wenn man hier was entdecken kann. Dazu ist auch diese Sendung da. Und ich, wenn ich wie gesagt, jemanden überraschen kann, das ist, da ist, glaube ich, ist meine Arbeit getan. Ja, Tim, es waren schöne fast 2 Stunden jetzt mit dir. Wir sind jetzt so eigentlich fast am Ende jetzt. Wenn es noch was durchs Radio zu sagen gäbe, was wichtig wäre, dann haben wir jetzt die Zeit noch ganz schnell, weil dann ist es vorbei, die Sendung.
1: Ja, also schönen Dank für die Einladung, Philipp. Also es hat mir sehr viel Freude bereitet und es ist immer schön regional und lokal zu agieren.
0: Also ich bin hier geboren und auch nicht weggezogen. Ich bin zwar in Schlöben groß geworden, aber so mehr regional geht gar nicht. Also ich habe es in den 61 Jahren nicht gepackt,
1: wegzukommen. Nee. Und und schön, dass ich ein bisschen Werbung machen durfte für das, was mir am Herzen liegt. 31.05. und Deutschfolk Festival. Diesmal sogar mit einer neuen Kapelle von mir, 4-Tour.
0: Was ist jetzt schon wieder? Das haben wir noch gar nicht erwähnt. Was hat es damit auf sich?
1: Also,
0: Viertor. Das ist so die gefühlt 23. Kapelle, die jetzt.
1: Ja, ich wollte auch keine mehr gründen, aber das war einfach zu.
0: Aber Bands gründen macht doch Spaß.
1: Stimmt.
0: Was ist dein Hobby? Bands gründen. Wir spielen ja auch wieder Proben, oder?
1: Nein, also wer Zeit hat, kann sich das anhören. Wir sind also die Vorband von Volkländern. Das spielt der Nico Schneider wieder mit. Und zwei absolute Ikonen dieses Sektors, Vivian Zeller an der Geige, die Instanz für deutsche Geigenmusik, und Ralf Gehler, der Meister des Dudelsacks und der diatonischen Handharmonika.
0: Ach du ahnst es nicht.
1: Doch, ist toll.
0: Ja, und gibt es spezielle Musikrichtungen dann so?
1: Das ist dann wirklich sehr, sehr traditionell, größtenteils auch tanzbar. Und meiner Meinung nach wirklich so das Kräftigste, was es derzeit so im Geschäft gibt, weil das richtig losgeht.
0: Die Formation 4-Tour.
1: 4-Tour.
0: Mhm. Am wievielten nochmal?
1: Die sind faktisch am 22. August in Bolbar, die Vorband von den Volkländern.
0: Alter, ist ja was los, meine ich.
1: Ja, das wird toll.
0: Das, ja.
1: Und der Kartenverkauf läuft auf hohen Touren, also
0: ja.
1: Ist schon gut was weg.
0: Ja, und wie gesagt, wenn es da voll ist, ist auch voll. So viel passt da auch nicht rein. Genau. So mit 400 Leuten ist da... Das ist
1: schon oberzig.
0: Ja, oberzig, ja. Mhm. Tim war heute da. Tim, ich bedanke mich, dass es endlich geklappt hat, dass wir mal eine Sendung machen konnten. Und dann, Tim Liebert, aka Tom Fritz, war heute da. Ich bedanke mich recht herzlich und verabschieden wollen wir uns mit einem Song von deiner Soloscheibe, Titel Nummer 7. Was gibt's noch zu sagen dazu?
1: Es ist so eine fiktive Bahnfahrt. Man hört das auch so. Es ist sehr, sehr schnell gesungen. Man kriegt den Text vielleicht nicht mit, aber man sollte sich mitnehmen lassen vom Groove. Und der Rudi singt die zweite Stimme.
0: Und der Rudi singt die zweite Stimme. Okay, danke. Das war Tim Liebert. Ich bedanke mich recht herzlich.
1: Vielen Dank.
0: Tschüss, macht's gut. Ciao.

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1: Liebe Zuhörerinnen, liebe Zuhörer, hallo und herzlich willkommen zu Radioaktiv, der Sendung des Schillertheaters Rudolstadt und der Thüringer Symphoniker. Auch heute gibt es wieder die neuesten Neuigkeiten rund um unsere nächsten Highlights. Von Sinfoniekonzert bis Schauspiel ist wieder alles dabei.
2: Was genau, das erzählen Ihnen heute mein geschätzter Kollege Ingo Löser-Beuny und ich, Josefine Tietze. Aber wir sind nicht allein im Studio, denn wir wollen fortfahren mit der Tradition, Ihnen unsere neuen Kollegen vorzustellen. Und deswegen ist heute Gürkem Çiçek mit dabei. Herzlich willkommen.
3: Hallo.
1: Wir wollen dich, lieber Gürkem, in dieser Sendung etwas näher kennenlernen, haben außerdem aber natürlich noch ein paar andere Themen. Es ist kaum zu glauben, aber wir nähern uns schon den letzten Dingen dieser Spielzeit. Das achte und damit letzte Sinfoniekonzert steht unmittelbar bevor. Worauf Sie sich da freuen dürfen, das verraten wir Ihnen gleich.
2: Außerdem geht es los mit unseren Open-Air-Sommeraktionen. Die Thüringer Symphoniker laden in diesem Jahr erneut zur großen Filmnacht ein. Und was da auf dem Programm steht, das erfahren Sie auch gleich.
1: In diesem Jahr steht außerdem ein neuer Ort für unser Sommertheater im Fokus. Auch dazu wollen wir Sie zumindest kurz mit den wichtigsten Infos versorgen.
2: Aber bevor wir zu unserem ersten Thema kommen, beginnen wir musikalisch mit dem letzten Satz aus Samuel Barbers Violinkonzert. Viel Spaß!

0: Liebe Zuhörerinnen, liebe Zuhörer, das war ein Ausschnitt aus dem dritten Satz von Samuel Barbers Violinkonzert. Es spielte Chill Shaham mit dem London Symphony Orchestra unter André Previn. Das Werk ist eines von dreien, die es im 8. Sinfoniekonzert der Thüringer Symphoniker zu hören gibt. Das Konzert steht diesmal unter dem Titel Note gegen Note. Und es ist ganz gut, dass ich hier im Studio zwei Menschen mit sehr unterschiedlichen Professionen habe. Josephine, was stellst du dir denn vor, wenn du den Titel Note gegen Note für ein Sinfoniekonzert hörst?
1: Ja, als erstes denke ich, es hat irgendwas mit einem Gegensatz wahrscheinlich zu tun oder einer Gegenüberstellung, dass sich da vielleicht Harmonien oder Noten gegenüberstehen, die sich entweder ergänzen oder eben tatsächlich nicht.
0: Görke, was stellst du dir vor unter dem Titel Note gegen Note?
2: Als Musiker stelle ich mir vor, dass die Noten und Harmonien gegeneinander setzen und sich komplizierter machen.
0: Na, kompliziert, das ist schon das richtige Stichwort, denn in diesem Konzert stehen drei Werke auf dem Programm, die sich diesem Titel aus unterschiedlichen Richtungen nähern. Einerseits mit dem ersten Werk, das wir haben, steht das Prinzip Note gegen Note, was so viel heißt wie Punctus contra Punctum, also das grundlegende Kompositionsprinzip des Kontrapunkts, ein Kompositionsprinzip, das schon aus der Renaissance stammt und im Prinzip so die erste Form einer Mehrstimmigkeit war. Also aufgepasst, es gibt eine ganz kurze Musiktheorie- und Geschichtsvorlesung. Nach ganz festgesetzten Regeln wurde ab der Renaissance zu einer bestehenden Melodie, einem bestehenden Gesang, eine zweite und dritte Stimme hinzugefügt. Das Ganze hat man dann Kontrapunkt genannt. Und man musste da ganz, ganz fest auf bestimmte Regeln achten. Zum Beispiel, dass am Anfang und am Ende immer eine vollkommene Konsonanz erklingt, dass parallele Bewegungen, also wo beide Stimmen in die gleiche Richtung gehen, nur in unvollkommenen Konsonanzen, also in Terzen, Sechsten oder auch in Quarten vorkommen, dass Dissonanzen vorbereitet und in der richtigen Art und Weise gefälligst aufgelöst werden müssen und so weiter und so fort. Das war alles sehr, sehr fest zusammengezurrt. Und man muss dabei wissen, dass Musik zu der Zeit der Renaissance und schlimmer noch dann im Barock eben eigentlich keine Kunst, sondern ein Handwerk war, das man erlernen und dann eben kunstvoll ausüben konnte. Und wie es sich gehört, hat sich das Ganze weiterentwickelt, zum Beispiel zu Kanons, die nach dem gleichen Prinzip funktionieren, oder dann später auch zu einer, ja, eigentlich der Königsdisziplin barocker Kompositionskunst, nämlich der Fuge. Joachim, willst du uns einmal kurz erklären, was eine Fuge ist? Nicht. Keine Sorge, das habe ich auch gar nicht erwartet. Das würde hier den Rahmen tatsächlich auch sprengen, wenn wir jetzt ganz genau erklären wollten, was eine Fuge ist und wie die funktioniert. Die Fuge ist die Königsdisziplin polyphonen Komponierens, in dem es nach sehr, sehr strengen Regeln eben auch darum geht, dass man eine Note gegen die andere setzt und so verschiedene Stimmen zueinander kommen. Und noch heute muss jeder Komponist, jede junge Komponistin in ihrem Studium noch sich durch dieses Prinzip Fuge quälen. Puccini musste auch eine zu seinem Abschluss schreiben. Leroy Anderson hat eins in sein jazziges Klavierkonzert eingebaut. Also man muss sich da immer noch durchquälen. Und warum erzähle ich das alles? Wir haben nämlich aus diesem Prinzip Note gegen Note im 8. Sinfoniekonzert ein Werk auf dem Programm, eine bestimmte Fuge, die einen kleinen Twist hat. Denn der venezolanische Komponist Aldemaro Romero hat in all seinen Kompositionen versucht, seine Heimat, die Volksmusik und die Volkstänze seiner Heimat mit anderen Prinzipien zu kreuzen. In seiner Fuga con Pajarillo hat es nun dieses traditionell europäische, sehr streng und steife Kompositionsprinzip der Fuge mit einem venezolanischen Tanz zu tun. Er hat das beides kombiniert. Der Pajarillo ist eine Form des Joropo, steht im Dreivierteltakt, spielt aber sehr mit Verschiebungen von Taktschwerpunkten. Anders als zum Beispiel bei unserem Walzer wird hier nicht die 1, sondern die 2 betont. Und daraus ergibt sich eine ganz faszinierende Kombination aus Strenge, Tradition und rhythmischer Flexibilität und Beweglichkeit, die man einer Fuge sonst nicht unbedingt ansehen oder es von ihr erwarten würde.
1: Und wie das klingt, das hören wir jetzt. Hier ist also die Fuga con Pajarillo von Aldemaro Romero. Und es spielt das Simón Bolívar Youth Orchestra of Venezuela unter Dudamel.

0: Liebe Zuhörerinnen, liebe Zuhörer, wir sprechen über das 8. Sinfoniekonzert der Thüringer Symphoniker. Ingo hat uns nun schon sehr wortreich erklärt, warum Aldemaro Romeros Fuge in ein Konzert unter dem Titel Note gegen Note passt. Nun bleiben aber noch zwei weitere Werke, die untergebracht werden wollen. Und in welcher Verbindung stehen die beiden jetzt zu dem Titel?
1: Ja, bei aller Kunst und Kunstfertigkeit darf man natürlich nicht vergessen, dass Musik auch ein Geschäft ist. Man zahlt Eintritt, um in ein Konzert gehen zu können, um an dieser Musik teilhaben zu dürfen. Wir bezahlen für Notenmaterial als Laie oder zum Kauf. Musikerinnen und Musiker, die müssen halt auch irgendwie von irgendwas leben. Und das ist beim komponierenden Volk nicht anders. Für Kompositionen wurde seit jeher bezahlt. Mal besser, mal schlechter. Manche Komponisten sind sehr wohlhabend geworden, andere hatten weniger Glück. Die beiden anderen Werke, die wir im 8. Sinfoniekonzert erleben dürfen, waren beide Auftragswerke. Also Kompositionen, bei denen sich nicht der Komponist gedacht hat, ach, ich hätte mal Lust, ein Violinkonzert zu komponieren, sondern es sind Werke, die ganz gezielt in Auftrag gegeben worden sind.
0: Aber wem wurden denn solche Aufträge erteilt und vor allem, wer konnte es sich leisten, Musik dem eigenen Wunsche entsprechend in Auftrag zu geben?
1: Na, das konnte zum einen der amerikanische Philanthrop Samuel Fells, der konnte sich das leisten. Der war mit einer Seifenfabrik zu einigem Geld gekommen und hat ein junges Talent am frisch eröffneten Curtis Institute unterstützt, den Geiger Iso Priselli, der außerdem auch noch sein Adoptivsohn war. Um dem unter die Arme zu greifen, hat Fells bei Samuel Barber ein Violinkonzert bestellt. $1,000 gab es dafür oder hätte es dafür geben sollen. Die Hälfte hat er bereits als Vorschuss bekommen. Barber legte los, vollendet die ersten beiden Sätze, die auch durchaus gefallen haben. Priselli hatte sich allerdings für den letzten Satz etwas Virtuoseres gewünscht. Das sollte er auch bekommen. Barber hat eine Art Perpetuum mobile, wir haben es heute schon gehört in der Sendung, komponiert. Anspruchsvoll für Solist und auch für das Orchester. Das wiederum gefiel Priselli und auch seinem Geigenlehrer allerdings so gar nicht. Und tatsächlich hat der Geiger dann die Aufführung abgelehnt und den Auftrag sozusagen storniert. Barber behielt den Vorschuss, aber mehr gab es dann am Ende auch nicht mehr. Priselli dürfte sich im Anschluss allerdings ziemlich geärgert haben, denn das Violinkonzert wurde kurz darauf von einem anderen uraufgeführt und wurde dann so mehr oder weniger sofort zu einem der beliebtesten Konzerte des 20. Jahrhunderts.
0: Ja, und was hat dann Priselli genau nicht gefallen an diesem Werk?
1: Ja, darüber scheiden sich ein bisschen die Geister. Manch einer munkelt bösartig, dass es ihm einfach zu schwer gewesen wäre. Das dürfte aber wohl kaum der Grund gewesen sein. Vielmehr wurde er wohl von seinem Geigenlehrer so beeinflusst, der sich vehement in die Komposition einmischen wollte, der es dramatischer haben wollte, der Meinung war, es sei nicht geigerisch genug und der letzte Satz habe für ihn zu wenig Gewicht und sei zu belanglos. Und beide wollten daraufhin die Komposition eben verändern und das hat Barber abgelehnt und ist bei seiner eigenen Fassung geblieben.
0: Ja, manche Violinkonzerte betreten den Saal mit großer Geste. Sie funkeln, demonstrieren Virtuosität und scheinen schon nach wenigen Takten sagen zu wollen, Achtung, hier kommt ein Solokonzert. Samuel Barber wählte einen anderen Weg. Sein Violinkonzert beginnt beinahe wie ein leises Gespräch. Zurückhaltend, gesanglich und mit jener eigentümlichen Wärme, die man eher mit einer Erinnerung verbindet, als mit einem brillanten Schaustück. Gerade darin liegt bis heute die besondere Wirkung dieses Werkes. Barber schreibt keine Musik, die Distanz erzeugt. Seine Melodien suchen Nähe. Sie wirken nicht konstruiert, sondern empfunden, als hätten sie schon lange existiert und müssten lediglich freigelegt werden. Vielleicht erklärt genau das, warum dieses Konzert bis heute eine so besondere Stellung im Repertoire besitzt. Es ist ein Werk, das Menschen oft schon beim ersten Hören berührt. Nicht überwältigend oder spektakulär, sondern auf jene seltene Weise, bei der man das Gefühl hat, die Musik kenne etwas von uns, das wir selbst kaum in Worte fassen können. Eine Wärme, die vor allem im zweiten Satz des Violinkonzertes zu spüren ist, den wir jetzt einmal hören wollen. Viel Vergnügen.

0: Liebe Zuhörerinnen und Zuhörer, das war der berührende zweite Satz aus Samuel Barbers Violinkonzert Opus 14. Erneut in einer Aufnahme mit Jill Shaham, dem London Symphony Orchestra und André Previn. Uns fehlt nun noch das letzte Stück für das 8. Symphoniekonzert, wiederum ein Auftragswerk. Und ist es auch ein Auftrag, der dann anschließend zurückgenommen wurde?
1: Ganz im Gegenteil, der Auftrag war voll erfolgreich. Antonín Dvořák war in den 80er Jahren des 19. Jahrhunderts schon ein recht beachteter Komponist, auch über die Grenzen Tschechiens hinaus. Die slawischen Tänze hatten ihn europaweit berühmt gemacht, seine Werke wurden in London gefeiert. Johannes Brahms setzte sich nachdrücklich für ihn ein und dennoch blieb Dvořák in Wien und Teilen Deutschlands oft einfach nur der tschechische Komponist. Ein Etikett, das Bewunderung ebenso hervorrief wie Misstrauen. Die politische Situation der Zeit spielte dabei eine entscheidende Rolle. Prag gehörte zum Habsburgerreich, doch das tschechische Nationalbewusstsein erstarkte zunehmend. Kunst wurde dabei zum politischen Signal. Wer tschechisch komponierte, bekannte sich kulturell und damit indirekt auch politisch. In Wien reagierte man darauf nicht selten reserviert, bis eben auch offen ablehnend. Dvořáks 6. Sinfonie war eigentlich für Wien gedacht, wurde dort aber wegen antitschechischer Tendenzen nicht uraufgeführt. Der Erfolg kam stattdessen aus England, denn England liebte Dvořák. Das englische Publikum begegnete seiner Musik mit einer Offenheit, die der Komponist aus Mitteleuropa nicht immer gewohnt war. Besonders die London Philharmonic Society entwickelte großes Interesse an ihm. Jener traditionsreiche Klangkörper bzw. jene Vereinigung, die einst sogar Beethovens 9. Sinfonie in Auftrag gegeben hatte. Als Dvořák 1884 nach England reiste, wurde er dort nahezu wie ein musikalischer Staatsgast empfangen. Bei einem Konzert erklang neben Werken anderer Komponisten auch seine Hussiten-Ouvertüre und Teile des Stabat Mater. Die Resonanz war überwältigend. Aus dieser Begeisterung entstand schließlich die Idee zu einer neuen, zu dieser 7. Sinfonie für London.
0: Genau, und die Uraufführung am 22. April 1885 in London wurde ein triumphaler Erfolg. Dvořák dirigierte selbst und das Publikum reagierte enthusiastisch. Besonders bemerkenswert ist jedoch, dass sich die Symphonie kurz darauf auch in Deutschland durchsetzen konnte, trotz aller Vorbehalte gegenüber tschechischer Musik. Einen entscheidenden Anteil daran hatte Hans von Bülow. Von Bülow dirigierte die Berliner Aufführung der Symphonie mit den Berliner Philharmonikern und brachte das Werk mit solcher Intensität zur Geltung, dass Dvořák tief bewegt war. Auf ein Porträtfoto von Bülows, das er in seine Partitur einklebte, schrieb er später auf Tschechisch: Hurra, sie waren es, der das Werk zum Leben brachte.
1: Und diesen Enthusiasmus wollen wir jetzt hören. Hier ist der finale 4. Satz aus der 7. Sinfonie von Antonín Dvořák. Es spielen die Berliner Philharmoniker nicht unter von Bülow, dafür unter Raphael Kubelik.

0: Liebe Zuhörerinnen und Zuhörer, Aldemaro Romero, Antonín Dvořák und Samuel Barber, das alles gibt es zu hören im 8. Sinfoniekonzert der Thüringer Symphoniker. Und dazu möchten wir Sie natürlich ganz herzlich einladen.
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0: Diese Erkennungsmelodie dürfte wohl jedem und jeder von Ihnen bekannt sein. Wie viele Filme wurden und werden nicht damit eröffnet? Bereits in der vergangenen Spielzeit haben die Thüringer Symphoniker ein neues Open-Air-Konzertformat ins Leben gerufen.
1: Große Gefühle, epische Abenteuer und Musik, die sofort Bilder im Kopf entstehen lässt. Die Movie Nights der Thüringer Symphoniker gehen in diesem Sommer in die zweite Runde.
0: Und nachdem das Open-Air-Format im vergangenen Jahr so begeistert aufgenommen wurde, dürfen sich Film- und Musikfans jetzt erneut auf einen Konzertabend unter freiem Himmel freuen, mit den größten Hits der Filmmusik live gespielt von den Thüringer Symphonikern.
1: Das Besondere dabei, diese Musik funktioniert auch ganz ohne Leinwand. Sobald die ersten Takte erklingen, ist man sofort mittendrin. Da tauchen Piratenschiffe vor dem inneren Auge auf, Sternenjäger rasen durchs All oder plötzlich steht man mitten in New Yorks Straßenschluchten der Westside Story.
0: Denn musikalisch wird einiges geboten. Auf dem Programm stehen Werke großer Filmmusikkomponisten wie John Williams, Hans Zimmer, Klaus Badelt oder Danny Elfman. Also genau die Namen hinter vielen oder der bekanntesten Kino-Soundtracks überhaupt.
1: Mit dabei sind unter anderem Melodien aus Fluch der Karibik, deren Musik inzwischen längst Kultstatus erreicht hat. Wenn diese kraftvollen Themen live vom Orchester gespielt werden, weht plötzlich ein Hauch der Karibik durch den Sommerabend.
0: Und natürlich darf auch John Williams nicht fehlen, der Mann hinter den großen Klangwelten Hollywoods. Seine Musik zu Filmen wie Schindlers Liste oder den großen Science-Fiction- und Abenteuerklassikern gehört inzwischen praktisch zur Musikgeschichte des Kinos.
1: Der Mann hat praktisch den Soundtrack ganzer Generationen geschrieben. Star Wars, Harry Potter, Indiana Jones, Jurassic Park. Viele dieser Melodien erkennt man schon nach wenigen Sekunden.
0: Und es gibt eine schöne Anekdote dazu. Als Steven Spielberg John Williams zum ersten Mal die frühen Aufnahmen von Star Wars zeigte, soll Williams zunächst gedacht haben, George Lucas drehe eher einen kleinen, verrückten Science-Fiction-Film.
1: Niemand ahnte damals, dass daraus eines der größten Film-Franchises aller Zeiten werden würde. Aber Williams hatte eine Idee, statt futuristisch-elektronischer Musik setzte er auf einen großen, fast romantischen Orchesterklang, ganz im Stil alter Abenteuerfilme.
0: Und genau das wurde revolutionär. Diese gewaltigen Bläser, die markanten Leitmotive und dieser epische Sound haben Star Wars erst seinen legendären Charakter gegeben.
1: George Lucas sagte später sogar einmal, ohne John Williams hätte Star Wars wahrscheinlich niemals diese Wirkung entfaltet.
0: Und heute gehört seine Musik längst zur Popkultur und gleichzeitig zu den bekanntesten Orchesterwerken unserer Zeit.
1: Dazu kommen Broadway-Klassiker wie Leonard Bernsteins West Side Story, elegante Hollywood-Melodien von Henry Mancini und viele weitere musikalische Überraschungen.
0: Eröffnet wird der Abend mit einer echten Legende der Filmgeschichte, der berühmten 20th Century Fox-Fanfare von Alfred Newman, die wir eingangs bereits gehört haben. Und spätestens dann fühlt sich der Konzertplatz wie ein großes Freiluftkino an.
1: Genau diese Mischung macht die Movie Nights so besonders. Große Sinfonieorchester, bekannte Melodien, Sommerluft und diese besondere Atmosphäre unter freiem Himmel. Die Thüringer Symphoniker zeigen dabei einmal mehr, wie vielseitig ein modernes Orchesterprogramm heute sein kann.
0: Und geleitet wird das Konzert von Chefdirigent Oliver Weder. Und das Publikum darf sich nicht nur auf musikalische Highlights freuen, sondern auch auf spannende Geschichten rund um die Filme und ihre Musik, locker moderiert und passend zur entspannten Sommerstimmung.
1: Die Movie Nights sind an mehreren Open-Air-Spielorten zu erleben, unter anderem auf dem Hohen Schwarm in Saalfeld, im Park der Landessportschule Bad Blankenburg und im Freibad unter Wellenborn. Schon die Kulissen versprechen also echte Sommerabendmagie. Los geht es schon am 30. Mai 2026 um 20 Uhr auf dem Hohen Schwarm in Saalfeld.
0: Wer also Filmmusik liebt, einmal ein großes Orchester live erleben möchte oder einfach Lust auf einen besonderen Abend hat, sollte sich diese Konzertreihe nicht entgehen lassen. Und wir stimmen uns musikalisch jetzt schon ein. Hier die Filmmusik von Fluch der Karibik von Klaus Badelt.

0: Wenn wir schon bei großer Orchestermusik sind, dann bleiben wir doch gleich beim Orchester. So ein Orchester ist nämlich ein lebender Organismus, in dem man immer wieder mal auch ein neues Gesicht sieht. Noch relativ frisch in unserem Orchester ist unser koordinierter Solo-Cellist Görkem Čiček, den wir jetzt etwas näher kennenlernen möchten. Hallo, lieber Görkem, vielen Dank, dass du mit uns in die Sendung gekommen bist.
1: Hallo, ich bedanke mich, dass Sie mich eingefragt haben.
0: Seit wann bist du denn bei den Thüringer Symphonikern?
1: Ich bin seit erst dieser Januar hier im Haus gewesen.
0: Die ersten Wochen und die ersten Monate schon sind vergangen und es ist wahrscheinlich so ein bisschen wie so der erste Schultag, wenn man irgendwo ganz frisch hinkommt, nur dass so ein Orchester natürlich deutlich mehr Beethoven bietet. Wie war dein Start? Wie gefällt und wie geht's dir bei uns bisher?
1: Ich bin vor allem ganz herzlich dankbar, dass die Kollegen mich so warm umgearmt haben von Anfang an. Und die Laune ist super und Arbeiten ist beziehungsweise auch ganz leicht, obwohl wir schwere Programme spielen sollen. Aber Kollegen und Kollegenschaft macht es einfach für uns alle und ich freue mich, dabei zu sein dürfen.
0: Du stammst, wenn ich das richtig gelesen habe, aus der Türkei, bist dort geboren und aufgewachsen und hast zuerst mal ein Instrument gelernt, das Baklama heißt. Spricht es richtig aus?
1: Nein. Barlama. Wir haben diesen G mit Umlaut beziehungsweise und macht das G leichter.
0: Was ist das denn? Klär mich mal auf.
1: Das Barlama ist ein Instrument, so wie eine Gitarre kann man beschreiben. Gitarre ist halt mit, soweit ich mich erinnern kann, mit 7 Saiten. So ist das Barlama auch. Aber die sind nicht einzelne Saiten, sondern man stimmt erstmal 3 Saiten und höhere Saiten zusammen auf eine Note und die mittlere 2 eine andere Note und dann letztes weiter oben Basstöne. Genau. Wow. Aber es sieht nicht so kompliziert aus, wie ich es erzählt habe. Ein Volksmusikinstrument, das habe ich von meinem Vater gelernt. Und dann mit dem Instrument immer unterwegs gewesen, aber klassische Musik ist erst ganz spät angefangen.
0: Wie bist du denn dann zur klassischen Musik gekommen und wieso hast du dich dann ausgerechnet fürs Cello entschieden?
1: Das habe ich nicht entschieden. Das ist das Geschichte. Also ich bin erst mit diesem Volksinstrument ganz lange Jahre unterwegs gewesen, aber sportlich war ich eigentlich mehr unterwegs als musikalisch. Und dann habe ich mich immer auf Musik interessiert und immer gespielt und Volksmusikwettbewerbe gemacht und ganz in Türkei weit, meine ich. Und dann irgendwann bei einem Wettbewerb, wir waren in der Türkei-Finale, dann mussten wir uns einfach ein paar Kollegen mitnehmen von einer Hochschule. Nee, Hochschule ist das nicht, Gymnasium. Wir haben so eine gymnasiummäßige Richtung, wo man einfach Musik, Sport und Malen studieren kann. Die heißen auf Englisch Fine Arts High Schools. Und wir sind einfach dort gewesen einmal, weil, wie ich gesagt habe, wir mussten einfach ein paar Kollegen mitnehmen, die instrumentalisch und hinter uns stehen müssten, weil ich war da als Sänger dabei, genau. Und dann, wir mussten dort eine Stunde bleiben, weil die Instrumente abpacken mussten und so weiter. Dann bin ich einfach verliebt gewesen in dieser Schule. Weil da in jeder Ecke sieht man halt musikalisch, künstlerische Aktionen die ganze Zeit. Dann dachte ich mir, ich muss da sein. Ich muss da studieren. Und ich bin da, glaube ich, 6. oder 7. Klasse gewesen. Dann, das war schon kurz vor der Tür, dieser Schulwechsel. Dann wollte ich unbedingt da studieren, dann habe ich dann Aufnahmeprüfung gemacht und dann gewonnen. So hat es angefangen, aber ich wollte eigentlich Geiger werden. Also aus total lustigen Gründen. Aber dann hat eine Lehrkraft, der Geige unterrichtet hat, der war sozusagen in der Position so wie Präsident. Und in der ersten Woche, Lehrkräfte schauen alle die neu gekommenen Schüler an, ob sie eine große Hände haben, gute Zähne, damit welches Instrument am besten passt. Und dann, die haben gesagt, wir haben keinen Kontrabass, also die größte, das wir geben können, weil ich große Hände habe, Cello. Und dann wollte ich überhaupt nicht nehmen, weil es war mir überhaupt nicht logisch. Also das war eine andere Stadt. Ich musste in eine andere Stadt studieren. Meine Eltern waren irgendwo anders. Dann dachte ich mir, nee, das kann doch nicht sein. Also ich kann dieses Instrument nicht im Bus mitnehmen. Wie geht das denn? Und dann hat es ganz lange gedauert. Alle meine Freunde waren schon entschieden, wer was spielt. Und ich glaube, das war erst einen Monat später, ich wurde gerufen in eine Versammlung vom Lehrkräfte und dann bin ich da gelandet und dann sehe ich dann alle Lehrkräfte zusammensitzen auf meinem Tisch und diskutieren, welche Instrumente ich spielen werde. Dann der hat gefragt, aber sehr böse, willst du das Cello nicht spielen? Aber ganz böse. Dann dachte ich mir, in diesem Fall spiele ich, was sie mir vorgeben. Dann aber dann der Typ hat mich nach einer Stunde in dem Korridor einfach mitgenommen und sagte, schau, du sprichst mit deinem Gefühl. Du willst es gerade nicht spielen, weil du es nicht kennst. Ich empfehle dir das Instrument mit meinem 30-jährigen Erfahrung. Wenn du es so übst und so ernst nimmst, wie ich dir sage, dann wirst du glücklich sein. Dann habe ich das so ernst genommen und dann bin ich immer noch dankbar, dass er mir das Cello gegeben hat.
0: Bist du, wenn du jetzt darauf zurückschaust, bist du irgendwann noch mal auch traurig gewesen, dass aus dir kein Geiger geworden ist? Hast du es irgendwann mal bereut?
1: Überhaupt nicht. Überhaupt nicht. Also nachdem ich das Cello ernst genommen habe, sozusagen in dem ersten Moment, bin ich verliebt gewesen. Also Klang war mir einfach viel zu humanistisch. Und dann, das hat mich einfach, wie sagt man es, weiß ich nicht, berührt. Ja. Und dann bin ich einfach verliebt gewesen. Dann habe ich einfach die ganze Zeit geübt und war mir nie genug.
0: Du bist dann zum Studium auch nach Deutschland gekommen. Du hast in Hannover studiert. Wieso der Schritt dahin? Wieso wolltest du nach Hannover an die Hochschule?
1: Also vor allem, als ich noch in der Türkei studiert habe, hatte ich eigentlich von mir selbst oder von der Familie keine Möglichkeit, eigentlich auszuwandern, nach Europa zu kommen. Dann habe ich eine große Förderung, sozusagen ein Stipendium gewonnen. Und mit diesem Stipendium ist es halt möglich gewesen, nach Deutschland zu kommen. Das war eigentlich der Deal. Ich musste nach Deutschland kommen, nach Ausland gehen sozusagen. Dafür ist dieses Stipendium geeignet. Und dann habe ich einfach ein bisschen Suchen gemacht. Dann die Stelle in Hannover war mir einfach attraktiv. Und auch München habe ich auch gemacht. Dann habe ich die beiden Stellen eigentlich gewonnen. Am Ende habe ich Hannover entschieden.
0: Bevor wir gleich weitersprechen, du hast auch dir etwas Musik gewünscht. Der erste Musikwunsch ist der zweite Satz aus Mahlers 5. Sinfonie. Warum hast du dir dieses Stück gewünscht?
1: Das Stück habe ich erst kennengelernt, als mir vor vielen Jahren gefragt wurde bei dem Jugendorchester Hamburg, ob ich das Stück führen konnte. Dann habe ich das akzeptiert. Und wir haben 3 Konzerte gemacht mit dem Riesenorchester, mit ganz jungen Menschen und hat mir einfach extrem viel Spaß gemacht. Und bei dem zweiten Satz gibt es eine ganz große Cello-Gruppe-Soli und das kann ich immer noch nicht vergessen. Also jeden Tag kommt manchmal ein bisschen Ohrwurm.
0: Na dann hören wir da doch mal rein. Hier ist der zweite Satz aus Mahlers 5. Sinfonie.

0: Liebe Zuhörerinnen, liebe Zuhörer, das war das Tonhalle-Orchester Zürich unter David Sinman mit dem zweiten Satz aus Mahlers 5. Symphonie.
1: Und wenn Sie jetzt hier mit im Studio gewesen wären, dann hätten Sie ein Lächeln und sehr verträumte Augen in Görkems Gesicht sehen können, wie sehr er sich über dieses Stück gefreut hat. Ist das so das Stück Musik, das dich emotional am meisten mitnimmt?
2: Ist das der Maler, mich so emotional mitnimmt?
1: Ja.
2: Also ich finde seine Musik einfach ganz herzlich und ernst und ehrlich vor allem. Also er berührt mich mit seinen Emotionen und ich kann die Augen schließen, dann bin ich direkt in der Wahrheit aus der Fantasiewelt. Also ich treffe mich in seiner Welt ganz einfach mit mir selbst. Also es ist so wie ein Spiegeleffekt sozusagen.
1: Ja, nimm mich mit. Das kann ich total gut nachfühlen. Jetzt, Mahler ist jetzt leider ein Komponist, der bei uns eher selten auf dem Programm steht, weil wir leider nicht so groß genug dafür sind. Aber wenn du vor so einem Konzert stehst, in dem vielleicht so ein Werk auf dem Programm steht oder auch jedes andere, bist du noch nervös? Freust du dich drauf oder lässt du das einfach lässig an dir abprallen?
2: Ich freue mich einfach über alle Konzerte, die ich spielen darf. Also Nervosität ist eigentlich ein, ich will es nicht Persönlichkeitsproblem nennen, aber es geht um einfach Stage Effrightness, so nennt man das. Und wir müssen es einfach selber ohne irgendwie Hilfe von jemandem eigentlich auf den Tisch legen können und sagen, warum habe ich das? Ich will den Moment doch genießen. Mir steht halt eine Bühne, um zu besetzen und da bin ich und das ist halt meine Momente. Das muss ich irgendwie so gut wie möglich weitertragen, aber vor allem selber genießen. Ich entscheide mir selber genießen als Angst haben vom etwas, weil passiert ja bei jedem Professionalität etwas. Und was sollen wir dann danach machen? Einfach aufhören? Nicht, einfach weitermachen und fokussiert bleiben.
1: Du bist bei uns als koordinierter Solo-Cellist. Das klingt furchtbar kompliziert. Was machst du bei uns? Was ist deine Aufgabe?
2: Meine Aufgabe, also die Titel ist ein bisschen kompliziert zu verstehen natürlich, das ist eigentlich einfach eine Solo-Position und koordinierte Solistinnen treffen sich auf der Bühne eigentlich kaum.
1: Ja.
2: Also wenn in einem Orchester zwei koordinierte Solo-Cellisten gibt, dann einer von denen besitzt eigentlich die Position und dann spielt das ganze Konzert und der andere Person oder die Solisten kommt bei dem nächsten Projekt und die sehen sich eigentlich überhaupt nicht. Bei uns, so wie eben du gesagt hast, wir sind ein kleines Haus, deswegen wir sitzen nebeneinander mit meiner Kollegin und wir verteilen uns einfach die Projekte, wer spielt, wer macht Führung und das, also zum Beispiel, wenn sie denn die Führung machen sollte, dann setze ich mich auf den Stellvertreterposition und unterstütze. Spiele ich vorne immer. Also wir verteilen sozusagen, wir wechseln die Position.
1: Das heißt, wenn man dich im Konzert sucht, dann findet man dich auf jeden Fall immer am ersten Pult der Celli.
2: Richtig.
1: Gibt es irgendein Stück, irgendetwas, was du unbedingt mal spielen willst in deinem Leben?
2: Einige. Ich will unbedingt italienische Oper öftermals spielen.

0: sowie Rigoletto. Verdi möchte ich unbedingt mal spielen, nur weil da es eine riesige Cello-Solo gibt. es gibt halt eine große Weltsterne, die wir mit dem einfach aufgewachsen sind, sowie Pavarotti und so weiter und so fort. Sowie Pagliaccio und so weiter. Also es gibt solche große Stücke, die ich unbedingt spielen will, aber auch symphonisch. Schubert-Symphonien, Tschaikowski-Symphonien sind ziemlich virtuosisch voll und unterwegs. Also es gibt genügend zu spielen. Ich kann nicht jetzt einen einzigen Namen nennen, leider.
1: Ich danke dir vielmals, dass du mitgekommen bist, dass du uns hier ein bisschen mehr von dir erzählt hast. Herzlich willkommen bei uns am Theater, herzlich willkommen im Orchester. Und wir hören jetzt noch kurz in einen zweiten Musikwunsch von dir rein. Diesmal ist es nicht Sinfonisches, sondern du hast dir den zweiten Satz aus Schuberts Klaviersonate Nummer 21 gewünscht. Wir haben eine Aufnahme von Christian Zimmermann. Einmal ganz kurz, warum dieses Werk?
0: Wie kann man sich vorstellen, ich bin ein Orchestermusiker und die ganze Zeit mit Orchester unterwegs. Manchmal finde ich die Schönheit in Tasteninstrumenten auch.
1: Wunderbar, dann hören wir doch da mal rein. Viel Spaß.

0: Liebe Zuhörerinnen, liebe Zuhörer, bevor wir zum Ende unserer Sendung kommen und wir Ihnen wie immer unsere Veranstaltungstipps mit auf den Weg geben, möchte ich auf einen Programmpunkt ganz besonders hinweisen. Der Schauspieler Markus Horn, der diese Spielzeit bei uns engagiert war und unter anderem in den Buddenbrooks und in Das Leben ein Traum zu sehen ist, hat Anfang des Jahres einen Soloabend mit dem Titel Vermutlich ohne Konsequenz entwickelt. Dieser hatte im März Premiere und nun gibt es bald erfreulicherweise eine Zusatzvorstellung und zwar am 23. Mai um 19.30 Uhr im Großen Haus in Rudolstadt. Markus Horn hat einen wunderbar komischen wie auch tragisch-melancholischen Text über erlebte Kuriositäten, schwerwiegende Schicksale und sonderbare Begegnungen geschrieben. Und diesen spickt er mit clownesken Performances, Zaubertricks und Musikeinlagen, die auch mal, so viel sei verraten, schiefgehen können. Der Abend wird so zu einem unterhaltsamen Versuch einer Sinnsuche in einer scheinbar immer unsinniger werdenden Welt. Um einen kleinen Einblick in das Programm zu bekommen, hat Markus den Anfang seines Soloabends eingelesen und lädt Sie damit ganz herzlich zu seiner Vorstellung ein.
1: Anfangen, wo es anfängt, wie Dylan Thomas sagt. Aber anders als bei Dylan Thomas' Stück Unter dem Milchwald ist es bei mir nicht Nacht, sondern 1988. Und es beginnt mit Ludwig, Ulrich, Theodor, Zeppelin, Ida, Emil, Nordpol. Luzin. Luzin. So buchstabierte mein Vater immer dem Ungläubigen gegenüber an der anderen Leitung den Namen des Fleckchens, das wir unser Zuhause nannten. Horn aus Luzin und dann fast immer automatisch, maschinengewehrartig, Ludwig, Ulrich, Theodor, Zeppelin, Ida, Emil, Nordpol, Luzin. Das Telefon war ein fester Bestandteil in unserem Alltag und wurde fast schon wie ein Familienmitglied behandelt. In meiner Vorstellung bimmelte es die ganze Zeit. Ich muss dazu sagen, mein Vater hat ein kleines, aber reges Bestattungsinstitut und es gab, abgesehen von vielen Sterbefällen, einiges zu organisieren. Was, die Sage kommt Dienstag schon? Na toll. Ja genau, nach Luzin. Ich buchstabiere Ludwig, Ulrich, Theodor, Zeppelin, Ida, Emil, Nordpol. Luzin. Und die Särge kamen Dienstag. Mit einem riesengroßen LKW auf den Hof gefahren, der zum Verladen so einen kleinen gelben Gabelstapler hinten drauf hatte. Und mit dem wurden dann die Särge in unsere Scheune buxiert und neben dem Feuerholz und der Weihnachtsdekoration an die Wand gestellt. Die Särge hatten immer so Städtenamen. Die günstigsten Modelle, also aus Kiefer oder Tanne, hießen Meißen, Görlitz, Jena, Dessau oder Naumburg. Dagegen die Eichen-, Kirsch- oder Nussbaumsärge so klingende Namen hatten wie Padua, Neapel, Genf, Luzern, Wien oder Prag. Und der allerbilligste Sarg, also der für die Einäscherung vorgesehen war, sah aus wie ein großer, grauer Umzugskarton aus Holzfasern oder so, der hieß Emden. Bestattung Horn? Nee, da haben sie sich verwählt. Wo wollten sie denn hin? Nach Leer, also Ludwig Emil Emil Richard. Das ist nun Ostfriesland, ganz in der Nähe von Emden. Na klar, kenne ich, der verkauft sich gut. Ach, nichts. Nee, Sie sind hier in Luzin rausgekommen. Luzin, Ludwig Ulrich Theodor Zeppelin Ida Emil Nordpol. Luzin, das ist in Sachsen-Anhalt. Ganz in der Nähe von der Lutherstadt Wittenberg. Mhm. Ja. Mensch, Junge, mach du doch mal weiter, ist doch dein Abend. Und ich werde natürlich weitermachen. Am 23.05. 19.30 Uhr im Schiller Theater in Rudolstadt, vermutlich ohne Konsequenz. Kommen Sie unbedingt vorbei.
0: Ja, und mit dieser herzlichen Einladung von unserem Schauspieler Markus Horn sind wir nun wirklich am Ende unserer Sendung von Radioaktiv angekommen. Aber wir wollen Sie natürlich nicht entlassen, ohne Ihnen noch unsere Veranstaltungstipps für die nächsten 2 Wochen mit auf den Weg zu geben.
2: Schon zum vorletzten Mal kommt Das Leben ein Traum von Pedro Calderón de la Barca auf die Bühne. Diese ton- und bildgewaltige Koproduktion von Orchester und Schauspiel umkreist gewichtige Fragen wie Schicksal oder freier Wille, Rebellion oder Vergebung, Traum oder Wirklichkeit. Für den 15. Mai um 19.30 Uhr im Großen Haus gibt es noch Karten. Die letzte Vorstellung findet dann am Dienstag, den 26. Mai um 15 Uhr statt.
0: Am Samstag, den 16. Mai um 19.30 Uhr gibt es zum letzten Mal Tschaikowskis Oper Jolante bei uns in Ruderstadt zu sehen. Und diese Koproduktion mit dem Theater Nordhausen handelt von der Kraft der Liebe. Eine gute Gelegenheit, seinen Gefühlen freien Lauf zu lassen, denn wie hieß es beim kleinen Prinzen? Man sieht nur mit dem Herzen gut, das Wesentliche ist für die Augen unsichtbar.
2: Wie Sie in dieser Sendung schon raushören konnten, als wir über Movie Nights sprachen, können dieses Jahr unsere Open-Air-Programme wegen baulicher Maßnahmen nicht wie üblich auf der Heidecksburg stattfinden. Unser diesjähriges Sommertheater, der König der Narren und alle anderen Freiluftprogramme haben eine neue Spielstätte gefunden, den Park der Landessportschule Bad Blankenburg. Deswegen haben wir uns auch dazu entschieden, unser beliebtes Theaterfrühstück zum diesjährigen Sommertheaterstück gleich zweimal zu veranstalten, in Bad Blankenburg und in Rudolstadt. Und weil die Premiere von Der König der Narren gar nicht mehr so lang hin ist, findet das erste Theaterfrühstück am Sonntag, den 17. Mai um 10 Uhr im Café und Bistro des Allianzhauses in Bad Blankenburg statt. Meine heutige Co-Moderatorin Josephine Tietze gibt Ihnen dort gemeinsam mit dem Inszenierungsteam und der Schauspielerin Claudia Rabe und dem Hauptdarsteller Markus Ostberg erste Einblicke in den Sommertheaterspaß, der Sie dieses Jahr erwartet.
0: Wenn Sie am Sonntag, den 17. Mai, aber mehr Lust auf Indoor-Theater haben, dann sind Sie herzlich eingeladen, um 20 Uhr in den Schminkkasten zu kommen. Die Ehekomödie »Keiner hat gesagt, dass du ausziehen sollst« von Nick Hornby begeistert schon seit über 2 Jahren unser Publikum. Also sollten Sie diesen wunderbar kurzweiligen Abend noch nicht gesehen haben, kommen Sie vorbei.
2: Wie in dieser Sendung ausführlich angekündigt, geht die Sinfoniekonzertsaison ihrem Ende entgegen. Das 8. und damit letzte Sinfoniekonzert in dieser Spielzeit findet am 22. und 23. Mai jeweils um 19.30 Uhr im Meininger Hof in Saalfeld statt.
0: Auch in dieser Sendung schon erwähnt, der Soloabend »Vermutlich ohne Konsequenz« von und mit Markus Horn ist ein letztes Mal am 23. Mai um 19.30 Uhr im Großen Haus in Rudolstadt zu sehen.
2: Und am Pfingstsonntag, den 24. Mai um 19.30 Uhr gibt es unsere Erfolgskomödie »Dieses Stück geht schief«, ein Feuerwerk des britischen Humors, welches kein Auge trocken lässt. Vor Lachen, wohlgemerkt.
0: Nun ist die Stunde schon wieder um. Sie hörten die 398. Folge von Radioaktiv, der Sendung des Schillertheaters Rudolstadt und der Thüringer Symphoniker. Ja, wir bedanken uns bei unserem heutigen Studiogast. Vielen Dank, lieber Görkem, dass du heute bei uns warst und uns Einblicke in dein Leben und in deinen Berufsalltag gewährt hast.
3: Ich bedanke mich für mich hier. Dankeschön.
2: Und wie immer verabschieden wir uns mit einem letzten Song. Heute mit einem, der mit seinem Sommerflair zur anstehenden Open-Air-Saison passt. Hier kommt »Is This How You Feel« von der australischen Band The Preachers.

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Hallo und herzlich willkommen zu einer neuen Underground Hour. Mein Name ist Indie Köhler und heute dürft ihr euch auf eine Stunde Ambient freuen. Viel Spaß dabei!

Das war eine Stunde Ambient hier in der Underground Hour. Mein Name ist Andy Küller und ich hoffe, ihr hattet ein wenig Spaß mit dieser Zeit und schaltet das nächste Mal wieder ein, wenn es wieder heißt Underground Hour hier im Radio OKJ am Dienstag oder am Sonntag. Tschüss, bis zum nächsten Mal.

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5: Ich wollte auch nochmal zu dem Thema, wo ist mein Zuhause? Also Jena bleibt auf jeden Fall mein Zuhause. Es ist immer wieder großartig, wieder zurückzukommen nach Jena. Es ist so ein Ruhepol auf jeden Fall. Jetzt gerade vor allem auch Wien dagegen. Wien ist sehr schnell. Also nicht nur die U-Bahn sind sehr schnell, sondern die Leute rennen über die Straße. Die Autos fahren schnell. Es ist alles sehr schnell und auch sehr groß, weitläufig.
6: Ja.
5: Also nicht so wie Jena. Jena ist schön kuschelig, man kennt halt jeden.
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Look at Me Joe von Walde hören wir im Hintergrund und damit herzlich willkommen bei Radio KJ live vor Ort heute, live auf dem Holzmarkt beim Tag der Vielfalt. Hier ist viel geboten, buntes Treiben und lustiges Programm auf der Bühne. Und genau, die nächsten 2 Stunden bis 17 Uhr sind wir hier live vor Ort. Kommt doch vorbei, wenn ihr wollt. Wir stehen mit der Harpe auf dem Holzmarkt.

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1: 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Waldeck war das mit Look at me, Joe. Und damit nochmal herzlich willkommen bei Radio UKJ live vor Ort. Wir stehen auf dem Holzmarkt, wie gesagt. Hier sind viele lustige Initiativen. Eben hat die Band Hand... Habe ich vergessen, Handicap. Die Band Handicap gespielt, natürlich vom Andersgleich e.V., die hier mittragend sind als Veranstalter unter anderem. Ich sehe hier die Diakonie, ich sehe ganz viele andere Sachen und genau, ich bin aber auch nicht alleine vor Ort. Hallo Jule, du bist ja neu bei uns im Team und jetzt gleich heute mit dabei. Hi.
2: Hi, ja. Ja, die Band Handicap war aufgetreten, das war sehr toll. Ich fand das sehr bunt und die Texte waren ein bisschen simpel, aber trotzdem haben die in einem ein bisschen mehr was ausgelöst als der tausendste Liebessong, den man sonst immer hört. Und gleich hören wir die Band Juul, die kommen auch aus Weimar, ich komme auch aus Weimar, deswegen kenne ich die schon sehr, sehr gut.
1: Das ist ja von Vorteil, dass ja. Du schon kennst. Was erwartet wir uns dann auch heute?
2: Das weiß ich gar nicht so genau. Ich bin eigentlich nur mitgekommen und lass mich überraschen. Aber auf jeden Fall haben wir hier noch einige Interviews, die hier noch drankommen. Und Musik.
1: Genau, wir haben hier ein paar Mitarbeiter, die unterwegs sind und an den Ständen gleich mal rumfragen werden. Genau, und ihr könnt live dabei sein, entweder mit uns hier beim Radio oder live auf dem Holzmarkt in Jena. Das ist überhaupt nicht zu verfehlen. Ich würde sagen, wir machen erstmal noch einen Song. Der heißt It's Gonna Be Okay und ist von Elsa K., einer A Cappella aus Halle an der Saale. Dennis? Nein, da.

0: Ja, das war jetzt Gonna Be Okay von Elsa K. Und wir haben unseren ersten Interviewgast. Stell dich doch mal kurz vor.
1: Ich bin Barbara Albrechtsen-Kick und ich bin die Vorsitzende der Bürgerstiftung Jena-Saale-Holzland.
0: Genau. Und was macht ihr heute hier? Was stellt ihr heute vor?
1: Wir unter dem Thema Vielfalt, wir stellen unsere Projekte vor, die was mit Integration von ausländischen Mitbürgern zu tun haben. Im meisten Fall konzentrieren wir uns auf Geflüchtete. Und ich habe ein paar Spiele, die was damit zu tun haben, wie gut kennen sich die Leute in Deutschland aus.
0: Und wie läuft das bis jetzt so?
1: Das läuft sehr gut. Es gibt viele Leute, die anhalten, auch gerade Deutsche, die gucken, auch kann ich das überhaupt? Und eigentlich sollte ich das wissen und die testen sich dann auch bei unseren Spielen.
0: Was macht denn sonst so eure Arbeit aus? Also wie groß ist der Teil, auch zu solchen Veranstaltungen zu gehen, um Öffentlichkeitsarbeit zu machen, aber auch der tatsächliche Arbeitstag?
1: Also unsere eigentliche Arbeit ist ja die Vermittlung von Engagement und Ehrenamt, Menschen dafür zu motivieren, zu interessieren und Einrichtungen zu helfen, die Ehrenamtliche brauchen. Und dafür haben wir Mitarbeiterinnen, die bestimmte Projekte betreuen. Das ist der Großteil der Arbeit. Wir machen aber auch große Veranstaltungen in der Stadt, die das Ehrenamt und das Freiwillige tun, propagieren und bekannt machen, wie den Freiwilligentag oder den Saaleputz. Und diese Veranstaltungen sind für uns wichtig, einfach um zu zeigen, wir sind da, wir wollen, dass die Gesellschaft zusammenwächst und dass einer dem anderen hilft, solidarische Gemeinschaft eben.
0: Genau, und Solidarität und auch Demokratieförderung sind ja große Themen bei euch. Wie seht ihr die Entwicklung eurer Arbeit in den letzten Jahren, vor allem im Kontext des Rechtsdrucks und der steigenden rechten Gewalt?
1: Also ich muss sagen, dass wir in den Projekten direkt das nicht merken, dass wir aber einen neuen Fokus auch haben auf Demokratiebildung. Gerade in den Jahren 24, 25 mit den vielen Wahlen, da haben wir extra Veranstaltungen gemacht, die sich mit diesem Thema beschäftigen. Und das ist auch weiterhin eins unserer Themen, Leute zu stärken, gegen so Aussprüche von Rechtsextremen aufzutreten und wie man da am besten reagiert. Das ist so ein Thema, das wir jetzt neu erst haben, seit ungefähr 2 Jahren oder so. Und ja, wie gesagt, bisher direkt in unserer Arbeit sehen wir das eigentlich nicht, zum Glück.
0: Und Vielfalt ist ja ein großes Thema. Warum sollten sich Leute auch mehr engagieren, um eben Vielfalt aufrechtzuerhalten und einander zu unterstützen?
1: Ja, wir haben dieses Projekt mit den Chancenpaten und das ist für uns ganz wichtig, dass wir eben versuchen, Menschen, die sich in Jena auskennen, das müssen nicht unbedingt Deutsche sein, aber solche, die schon lange hier leben, zusammenzubringen mit Geflüchteten oder ausländischen Studenten und auf diese Weise diesen Menschen das Ankommen hier zu erleichtern, Barrieren abzubauen und auch, dass die Deutschen einfach ihr Wissen erweitern und neue Kulturen kennenlernen und so. Das ist ein sehr schönes Projekt.
0: Wenn man mitmachen möchte, wo kann man sich informieren?
1: Man kann sich bei der Bürgerstiftung melden, egal, einfach anrufen oder vorbeikommen und meine Mitarbeiterin, die das Projekt betreut, die freut sich immer, wenn jemand sich meldet und Interesse daran hat.
0: Perfekt, dann danke ich dir für das Interview und wünsche noch ganz viel Erfolg heute. Und wir machen weiter mit Musik. Auch hier kommen jetzt Jul und jetzt hören wir Road to Zion von Nas und Damian Marley.

0: Das war Road to Zion von Damian Marley und Nas. Damian Marley ist, glaube ich, auch der Sohn von Bob Marley. Ich hoffe, ich erzähle keine Fake News, aber tue ich nicht. Okay, gut. Ja, wir haben unseren nächsten Interviewgast da. Wen haben wir denn bei uns?
1: Hallo, ich bin Katrin Bajur von der Kommunalen Antidiskriminierungsstelle in Jena.
0: Und du hast hier hauptsächlich alles mitorganisiert. Wann habt ihr denn da angefangen, diese große Veranstaltung zu organisieren?
1: Gut, tatsächlich haben wir sehr, sehr viel Erfahrung. Wir machen diese Veranstaltung schon zum 13. Mal und beginnen eigentlich im späten Herbst mit den ersten Treffen, mit den vielen Trägern, die uns hier unterstützen und planen dann ganz straff bis noch zum Tag der Veranstaltung durch.
0: Also vollkommener Stress bis dahin.
1: Aber positiver Stress,
0: ja. Ja, und wer ist denn heute alles dabei? Wie läuft da die Koordinierung?
1: Also bei der Koordination unterstützt uns die Fachstelle Interkulturelle Öffnung, der AWO. Ne? Wir machen das, organisieren das immer zusammen. Und dann sind eben insgesamt in diesem Jahr 25 Träger mit am Start, ganz unterschiedlich. Einige städtische, zum Beispiel die Wirtschaftsförderung, Streetwork Lobeda und andere ganz eigenständige Sozialträger, die Kindersprachbrücke, Querwege, BWTW, Eurowerkstatt. Ich weiß gar nicht, ob ich jetzt spontan alle 25 zusammenkriegen würde. Diejenigen, die ich jetzt nicht nenne, mögen es mir verzeihen.
0: Am besten herkommen und selber schauen.
1: Absolut.
0: Und wenn man jetzt hierher kommt, was ist so deine Hoffnung, was die Leute mitnehmen und sehen?
1: Ja, im besten Fall das Thema. Ne? Also, dass wir nicht nur in Jena natürlich, aber besonders hier in unserer Stadtgesellschaft vielfältig sind und wertvoll in all unseren vielfältigen Eigenschaften, dass wir sichtbar sind und dass wir wertgeschätzt werden, dass wir uns gegenseitig wertschätzen in unseren Eigenschaften und die als Gewinn auch wahrnehmen. Ne? Also Diversity Day ist ja was ursprünglich aus dem Arbeitskontext kommt und wir feiern einfach Vielfältigkeit weit über das Thema Arbeit hinaus in allen gesellschaftlichen Belangen.
0: Und jetzt zum 13. Mal, wie blickst du auf die Entwicklung von diesem Tag zurück?
1: Ja, also ich bin super zufrieden. In den ersten Jahren sind wir noch recht kritisch beäugt worden. Was machen die denn da? Wer stellt denn da solche Pavillons in die Innenstadt? Und herrje, wollen die uns jetzt was verkaufen? Und in den letzten Jahren spüren wir und hören wir auch, dass die Menschen ganz gezielt zur Veranstaltung kommen, dass das wahrgenommen wird, dass es diesen Tag eben hier gibt und dass man hier unheimlich viele wertvolle Dinge mitnehmen kann. Und wir müssen kaum noch ansprechen, die Menschen kommen auf uns zu, kommen auf die Stände zu, kommen auf die Aktionen zu, haben eigene Fragen, sind super offen und interessiert. Und das, finde ich, ist gerade im Hinblick auf viele andere aktuelle Entwicklungen extrem wertvoll.
0: Es hilft sich auch sehr, diese ganzen Mitmachsachen zu haben und dann halt eben auch noch Live-Musik, oder?
1: Ja, total. Vor allem, weil unsere Live-Musik, unser Bühnenprogramm mindestens so vielfältig ist wie der Anlass des Tages. Ne? Wir hören jetzt gerade Jul aus Weimar, die so 80er Synthesizer-Pop machen. Davor war Handicap hier und wir haben noch eine inklusive Tanzgruppe, wir haben ein Gesangsensemble vom multikulturellen Integrationsverein hier und Ani Motz als queere Singer-Songschreiberin, die den Tag ausklingen lässt. Und ich finde es toll, dass so viele verschiedene Acts symbolisch hier unsere Bühne bespielen und das Thema nochmal stärken.
0: Ja, wunderbar. Das ist so ein tolles Abschiedswort. Dann wünsche ich noch viel Erfolg und vielleicht sprechen wir am Ende nochmal.
1: Super, vielen lieben Dank. Bis dann.
0: Wir machen weiter mit I Like Birds von Eels.

Leb so, dass es alle wissen wollen. Das waren keine Zähne im Maul, aber La Paloma-Pfeifen. Und ihr hört Radio OKJ live vor Ort beim Tag der Vielfalt. Auf dem Holzmarkt, da stehen wir live und senden. Im Hintergrund hört ihr es vielleicht, spielen gerade Juul aus Weimar. Schöne Musik. Und wenn ich sage Tag der Vielfalt, dann ist das auf alle Fälle auch gelebt, denn hier sind so viele Netzwerke, Vereine, Initiativen vertreten von der AWO in verschiedenen Bereichen, über natürlich den Beirat für Menschen mit Behinderung, die Caritas, die Bürgerstiftung haben wir vorhin schon gehört, die Euro-Werkstatt, die Jugendzentren aus Jena natürlich, Westside und auf die EKM, die Evangelische Lutherische Kirchgemeinde, die Kindersprachbrücke, Kokont natürlich, der Querwege e.V., der Komme e.V. mit, haben die, die haben offensichtlich, gibt es was zu essen bei denen, hey, muss man nachher mal hinschauen. Die Stadt Jena ist da, Tuwanda, das Frauenhaus ist da, die ÜAG ist da. Och, hallo. Hallo Gabi, die ICOS ist da. wie wir hier gerade Hallo gesagt bekommen haben. Ja, und auch offizielle Stellen von Jena wie die Wirtschaftsförderung sind hier vertreten beim Tag der Vielfalt, ja, wo man sehr viel machen kann. Und ihr könnt live dabei sein, indem ihr natürlich hier entweder vorbeikommt oder weiterhin unser Programm hört. Bis 17 Uhr noch sind wir hier live vor Ort auf dem Holzmarkt. Kommt gern vorbei. Wir hören jetzt erstmal Musik aus Jena, und zwar sind das Feindresda mit Shake That.

0: Das waren Feind Dresda aus Jena mit Check That und wir sind hier bei beim Tag der Vielfalt auf dem Holzmarkt und ich habe jetzt gerade hier einen kleinen Gast bekommen bei uns an der Arpe. Hallo, wie heißt du denn?
1: Maria.
0: Maria, das ist schön. Und was machst du heute hier an dem Tag?
1: Da gehe ich zur Schule.
0: Und hier vor Ort bist du, hast du einen Stand, an dem du etwas gespielt hast oder so?
1: Ja.
0: Oder gemalt, gebastelt und was?
1: Und Hausaufgaben gemacht.
0: Hausaufgaben hier an einem mit Hilfe mit ein paar Leuten an einem Stand?
1: Nein.
0: Okay. Und gefällt es dir denn hier, was hier los ist mit der Musik und dem ganzen Drumherum? Da ist ja so was zum Spielen.
1: Ja.
0: Das ist schön. Was hat dir am besten gefallen hier bisher?
1: Ja.
0: Was hat am besten gefallen?
1: Am besten gefallen die Malen.
0: Das Malen?
1: Ja.
0: Was hast du gemalt?
1: Ich habe eine Katze gemalt.
0: Das ist aber schön. Das ist eine schöne Katze. Ein schönes Bild. Was macht ihr denn heute noch? Habt ihr noch Pläne?
1: Heute kaufen wir.
0: Geht ihr noch einkaufen? Das ist schön. Vielen Dank, dass du hierher gekommen bist. Und ganz viel Spaß noch heute am Tag, ja?
2: Viel Spaß.
0: Dankeschön. Und wir hören hier noch Run On von Moby. Und dann schauen wir mal, wer hier die nächste Stimme ist. Oh nein. Nee, wir hören Sokko Sophie von Captain Peng.

0: Captain Peng und die Tentakel von Delphi mit Socko Sophie. Hier beim Tag der Vielfalt. Wir stehen auf dem Holzmarkt live vor Ort hier mit Radio OKJ. Und unsere Kollegin Julia ist unterwegs hier an verschiedenen Ständen und hat uns Interviews mitgebracht. Ich würde sagen, wir hören einfach mal rein in das Erste.
1: Also euer Stand heißt hier Kitchen in the Klecks und ich bin hier mit Christian und Mohamed. Was bedeutet euch in eurem Projekt Vielfalt?
2: Bei uns wird Vielfalt über das Kochen organisiert. Das heißt, wir treffen uns regelmäßig und für uns ist Kochen ein relativ einfaches Medium, um Leute in Kontakt zu bringen, um sich kennenzulernen und gemeinsam Zeit zu verbringen. Genau.
1: Was bedeutet dir Vielfalt, Mohamed?
3: Heute ich koche ein Nudel oder Soße und mit Soße mit Christian.
1: Ich weiß nicht. Macht ihr ein so richtig vielfältig buntes Essen?
3: Nudeln mit Tomate, ja, Soße mit Käse.
1: Gibt es auch grüne Soße?
2: Genau, und es gibt auch Pesto, also verschiedene Soßen, also bunte Vielfalt auf dem Teller sozusagen.
3: Ja.
1: Wie ist das so? Ihr arbeitet ja im Klecks. Christian, du arbeitest vor allen Dingen im Klecks, in der Jugendarbeit. Genau, wie ist das denn so mit Vorurteilen, Diskriminierung und so bei euch in der Arbeit? Habt ihr damit oft zu tun?
2: Das gibt es schon, das kommt schon vor. Das ist, glaube ich, ich würde nicht sagen, dass es Alltag ist, aber es passiert auf jeden Fall. Aber ich denke, es ist eine schöne Gelegenheit, wenn sich einfach Leute begegnen, auch die Kinder, um eben sowas abzubauen, um sich kennenzulernen, Leute aus verschiedenen Ländern kennenzulernen. Und das geht für mich immer am besten durchs Kochen, weil so kann jeder sein Rezept auch vorschlagen, mitbringen und dann kochen wir das zusammen. Dann sieht man sowas, was es eben auch in anderen Ländern vielleicht gibt. Genau.
1: Und wie ist das jetzt hier so, heute auf dem Holzmarkt mal zu sein, so mitten in der Stadt, so sichtbar sein? Wie wichtig ist das?
2: Ist auch interessant auf jeden Fall, wenn man sieht, okay, die Leute kommen hierher und gucken so ein bisschen, was das hier eigentlich ist. Und ja, wenn sie dann ein Stück näher kommen und sehen, was wir hier machen, ist das auch eine schöne Möglichkeit, um mit den Leuten zu sprechen, um unser Projekt vorzustellen und uns zu zeigen. Genau.
1: Genau, Mohamed, was heißt guten Appetit in deiner Sprache?
3: Guten Appetit.
2: Auf Arabisch.
3: Auf Arabisch. Hier, Macarona mit Bandora, mit Jibne, mit Soße, ja.
1: Wie heißt das auf Arabisch? Was? Kannst du es uns auf Arabisch sagen?
3: Gut, Sahau Hanna.
1: Vielen, vielen Dank.
0: Also die Klecks Kitchen war das. Ein Interview von unserer Kollegin Julia, die hier unterwegs ist und ein paar Stimmen einfängt. Wir hören noch ein Stück Musik und dann schauen wir, haben wir vielleicht gleich den nächsten Interviewpartner. Das hier sind die Chemical Brothers mit dem Salmon Dance.
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2: Das ist der Salmon Dance von den Chemical Brothers und wir haben die nächste Interviewpartnerin hier vor Ort. Genau.
3: Genau. Und jetzt geht's auch los mit dem Interview. Hier neben mir steht Mandy vom Mehrgenerationenhaus in Lobeda. Ihr seid ja hier auch zum Tag der Vielfalt am Start.
4: Ja.
3: Was bedeutet in eurer Arbeit Vielfalt?
4: Also ja, wir sind heute hier und Vielfalt begegnet uns eigentlich jeden Tag in unserer Arbeit. Haben wir mit vielfältigen Menschen zu tun. Wir haben ganz vielfältige Angebote von jung bis alt. Das sagt ja schon der Begriff Mehrgenerationenhaus. Und heute sind wir hier vor allem mit dem Thema Alter. Also was stellt man sich vielleicht unter der Lebensphase Alter vor? Was wünscht man sich im Alter? Wie möchte man wohnen? Wie möchte man mit anderen Menschen zusammen sein? Ja, und das sind eigentlich auch die Themen, die uns so in unserer Arbeit jeden Tag berühren.
3: Genau, ich habe auch gesehen, hier an eurem Stand habt ihr das Thema ja auch nochmal aufgegriffen. Ne? Also da können Leute Wünsche äußern zum Thema Alter. Was wünsche ich mir, wenn ich alt bin?
4: Genau, richtig, so ist es.
3: Spontan wüsste ich das jetzt, glaube ich, gar nicht. Aber so ein Mehrgenerationenhaus stelle ich mir mal ganz gut vor.
4: Ja.
3: Wer wohnt denn da eigentlich so bei euch?
4: Also tatsächlich ist es nicht immer so direkt ein Wohnprojekt. Da geht es eher darum, ein Treffpunkt zu sein für verschiedene Generationen, so im Quartier, im Viertel. Das sind wir auch. Bei uns kann man auch wohnen, das ist aber eher für ältere Menschen. Und im Haus haben wir noch Kinder im Kindergarten. Wir haben eine Tagespflege im Haus. Wir haben so Familienwohnungen und dann eben eine ganz bunte Palette an Angeboten für Familien, für Kinder, für gemischtes Publikum, ja, also von der Mediensprechstunde bis zur Kinderakademie ist alles dabei.
3: Genau, also alle Leute in Lobeda, wenn ihr euch ein bisschen langweilt, guckt doch mal Mehrgenerationenhaus vorbei.
4: Ist genau, ungefähr. So ungefähr, so ist es. Also wir sind immer, freuen uns immer über neue Gesichter und man kann uns einfach immer ansprechen oder manche haben ja auch so ein bisschen Berührungsängste, gehe ich jetzt zu einem Angebot oder gehe ich jetzt ins Mehrgenerationenhaus, was ist das überhaupt? Einfach vorbeikommen.
3: Das klingt nach offenen Türen. Ne? Dann wünsche ich noch viel Erfolg bei der Arbeit und vielen Dank für das Interview.
4: Vielen Dank, Dankeschön.
5: Hallo, Marion.
2: Genau, und wir können ja eigentlich das Mikrofon sofort weitergeben, die beiden, denn es geht hier Schlag auf Schlag, dass hier Leute bei uns zur Arbe kommen.
6: Genau, mit dem Thema Generationen geht es nämlich auch weiter. Wir haben unseren nächsten Interviewgast hier. Wollen Sie sich kurz vorstellen?
7: Ja, sehr gern. Mein Name ist Alexander Dölz. Ich gehöre zum Projekt Agathe und vertrete hier auch mit das Projekt Inge von der ÜAG. Wir sind hier am Tag der Vielfalt beteiligt und ja, freuen uns, Vielfältigkeit auch mit zu repräsentieren.
6: Und die Arbeit findet natürlich mit SeniorInnen über 63 Jahren statt. Und auch auf der Ankündigung für diese Veranstaltung gab es ja auch die Statistik mit den über 22% Menschen, die älter sind als 65 in Jena. Wie sehr spielt das eine Rolle, diese Generation auch darzustellen und deren Vielfalt?
7: Ja, ich denke, es ist eben ein Teil der Gesellschaft, die Menschen, die älter sind, aber auch sehr vielfältig sind, wie wir in unserer Arbeit feststellen, also mit den Lebenshintergründen, mit den Biografien und mit den Themen, die sie mitbringen. Deswegen haben wir auch heute hier Thema Lebenslinien, vielfältige Lebenslinien mitgebracht und wir waren hier auch schon sehr gut im Gespräch mit den Menschen, die hier uns besucht haben am Stand. Also sehr vielfältig das Leben und ja, ältere Menschen gehören einfach mit dazu und ja.
6: Wie sieht bis jetzt die Beteiligung am Stand aus?
7: Ja, also gerade momentan sitzen Menschen da, die so ins Gespräch kamen, was für Personen haben mich in meinem Leben beeindruckt, mich begeistert oder so. Da waren dann so, eine Chefin, die mich unterstützt hat oder Lady Di oder Michael Jackson oder Mama oder auch Willy Brandt haben wir so oder Frida Kahlo. Und damit sind wir gerade so im Gespräch und es ist immer schön, wenn man so in Kontakt kommt.
6: viele jüngere Menschen erleben das ja auch, dass vielleicht ältere Menschen manchmal nicht so offen für Vielfalt sind. Wie sieht man das in Ihrer Arbeit auch, wie man sich da gegenseitig kennenlernt? Wie spielt Queerness eine Rolle zum Beispiel?
7: Also es ist so, dass wir das sehr vielfältig eben wahrnehmen. Also es gibt da ganz offene Menschen, die sagen so, Mensch, was die jüngeren Menschen zum Beispiel jetzt anbelangt, da habe ich großes Verständnis dafür. Dann erlebt man Menschen, die frustriert sind. Wir erleben Menschen, die ja, Probleme haben, natürlich, wo wir versuchen weiterzuhelfen, zu unterstützen. Ja, eben sehr unterschiedlich und bunt.
6: Wenn man sich mehr informieren möchte, wo kann man dann nachschauen? Beziehungsweise hier natürlich vorbeikommen.
7: Ja, klar. Also ja, es gibt ja auch diese Internetseite von dem Tag der Vielfalt, wo auch nochmal viele Hintergrundinformationen sind, auch von dem, was wir jetzt einbringen, hier Lebenslinien und so. Aber ja, bei der ÜAG, bei unserem Träger, da sind viele Informationen also über die Projekte. Also Inge ist ja auch ein Coaching-Projekt für Menschen ab 60 schon, die also wo es darum geht, sich auch damit auseinanderzusetzen, wie es so in der Nacherwerbsphase dann vielleicht weitergeht und so. Da gibt es ja die verschiedensten Themen, also, ne? Also wie man sich weiter beteiligen kann und so aktiv sein kann. Ja.
6: Na wunderbar, dann wünschen wir noch viel Erfolg und machen jetzt erstmal weiter mit Musik und zwar...
2: genau. Wir hören Shrugging von Oh No No.
7: Ja, dann vielen Dank.
6: Gerne.
1: Hola.

0: Shrugging von Oh No No haben wir gehört, dem Ein-Mann-Band-Projekt aus Dresden. Ihr hört Radio OKJ live vor Ort. Wir sind auf dem Holzmarkt beim Tag der Vielfalt und hier beginnt gleich die inklusive Tanzgruppe der Tanzschule Näder mit ihrem Auftritt. Das können wir natürlich nicht im Radio übertragen, deswegen habe ich hier noch ein weiteres Interview für euch, das Julia gemacht hat.
1: Ich stehe hier mit dem Felix vom Streetwork in Lobeda und heute ist der Tag der Vielfalt. Was bedeutet in deiner Arbeit Vielfalt?
2: Oh, was bedeutet meine Arbeit Vielfalt? Die Arbeit ist sehr vielfältig, auf alle Fälle. Die Leute, die zu uns kommen, sind sehr vielfältig. Also sind sehr unterschiedlich alt, kommen aus Deutschland oder haben eine Migrationsbiografie, haben unterschiedliche Bildungshintergründe, haben unterschiedliche Hobbys, Anliegen, Interessen. Also es ist bei uns sehr, sehr vielfältig. Ich glaube, unsere Arbeit ist sehr abwechslungsreich auch. Genau, also kein Tag gleich dem anderen. Man weiß nie so richtig, was kommt.
1: Habt ihr so viel dann auf der anderen Seite auch mit Diskriminierung zu tun, Rassismus vielleicht auch?
2: Ja, auf alle Fälle. Also das spielt ein sehr großes Thema, das Thema Rassismus oder auch Klassismus, was wir heute hier beim Tag der Vielfalt auch als Thema mitgebracht haben. Andere Diskriminierungsformen auch.
1: Es ist ein großes Thema. Was habt ihr denn heute hier auf dem Holzmarkt für ein Angebot?
2: Genau, also wir haben, die thematische Klammer bei uns ist Klassismus, weil das, glaube ich, ein sehr großes Thema allgemein in solchen Quartieren oder Vierteln wie Lobeda auch ist. Und wir versuchen das so ein bisschen anschaulich darzustellen, mit so einem Turm der Ungleichheit nennt sich das. Also wenn halt so irgendwie ein wichtiger Baustein oder viele wichtigere Bausteine wegfallen, dann wird dieser Turm irgendwann halt instabil und fällt in sich zusammen. Und so ähnlich ist es ja dann auch, also auf die persönliche Ebene bezogen, mit so eigenen Ressourcen oder Unterstützungsmöglichkeiten. Ja, nicht alle Menschen oder Jugendliche haben ja die gleichen Startchancen. Dementsprechend haben wir ja halt auch noch ein paar Statistiken auch mitgebracht, die das so ein bisschen mehr veranschaulichen sollen, wie zum Beispiel wenn ich jetzt aus einem Elternhaus komme, wo beide Eltern oder ein Elternteil studiert hat, ist halt meine Chance, selber einen Hochschulabschluss dann zu erlangen, wesentlich höher, als wenn das halt nicht der Fall ist.
1: Ja, das leuchtet auf jeden Fall ein. Gibt es irgendwelche offenen Wünsche so in eurer Arbeit, die man mal so in den Äther schicken könnte?
2: Ja, offene Wünsche. Wir als Streetworker, Straßensozialarbeiter, mobile Jugendarbeiter kämpfen natürlich sehr viel für die Rahmenbedingungen der Jugendlichen, der Zielgruppe oder anderen marginalisierten Gruppen. Ja, und selbst sind wir aber selbst von schlechten Arbeitsbedingungen oft betroffen. Gell? Also gerade wenn ich da an die Kolleginnen in den ländlichen Regionen denke oder alles, was auch außerhalb Jenas rumschwört, die können gar keine gute Arbeit machen, die können den Menschen gar nicht gut helfen, weil sie halt selber einfach schlecht ausgestattet sind, schlecht bezahlt werden, nicht Vollzeit angestellt sind, alleine sind etc. pp. Also von daher, was die politische Dimension betrifft, gibt es da einen sehr großen Handlungsbedarf und keine Kürzungswellen, wie sie jetzt auch wieder die Bundesregierung plant.
1: Ich wollte gerade sagen, in Anbetracht der politischen Veränderungen, die so auf uns zurollen, oder?
2: Ja, schwierig, genau. Genau, also es braucht auf alle Fälle einen mehr. Also man sieht es ja auch, egal ob man auch in die Schulen guckt oder so, die Leute sind bis oben hin voll mit Arbeit, weil die Probleme halt einfach nicht weniger werden oder einfach auch sichtbarer werden. Ja, und von daher, ja.
1: Solidargemeinschaft, sage ich dann nur, ne?
2: Ja, klar.
1: Viel Erfolg mit eurer Arbeit noch und danke für das Interview.
2: Ja, danke auch.
0: Ein Interview, das Julia hier gemacht hat vor Ort beim Tag der Vielfalt. Und David, du bist ja auch wieder da.
3: Richtig, ich habe gerade noch ein bisschen was nachgezogen vom Objekt, wie man so schön sagt. Und jetzt tue ich mich ja auch so ein kleines bisschen bei diesem Tag der Vielfalt und kann jetzt auch mal einfach schauen, was es hier so zu sehen und zu erleben gibt. Im Moment gerade läuft eine Tanzveranstaltung von der Tanzschule
0: Näder,
3: wenn ich das richtig sehe.
0: Tanzschule Näder ist das, genau, die inklusive Tanzgruppe.
3: Das macht Sinn, ja.
0: Ja.
3: Und wenn ich jetzt noch lesen könnte, was die hinten auf ihren Rücken stehen haben, könnte ich sogar sagen, wie die Tanzschule, wie die Tanzveranstaltung, die Tanzgruppe heißt.
0: Ich glaube, es steht einfach I Love Dance.
3: Das ist auch okay.
0: Genau. Ich würde sagen, in dem Sinne, wir hören mal kurz noch ein Stück Musik. Dann haben wir noch ein Interview, das Julia uns hier vorbeigebracht hat. Und jetzt erstmal Yola Tango mit Well You Better. Und auch das passt ja hier zum Tag der Vielfalt auf dem Holzmarkt. Kommt gern vorbei.

0: Yola Tengo waren das mit Well You Better. Und wir stehen immer noch auf dem Holzmarkt beim Tag der Vielfalt. Der Applaus, den ihr gerade gehört habt, der gilt der integrativen oder inklusiven Tanzgruppe der Tanzschule Näder. Und wir haben hier noch ein Interview für euch. Das hat Julia geführt an einem der Stände, die hier ein bisschen weiter weg sind. Deswegen wurde es aufgenommen. Und wir hören mal rein, was sie erfahren hat.
1: So, ich stehe jetzt hier mit der Hanna vom Kokont. Das ist so ein Begriff, Kokont. Da kann man erstmal gar nicht so sich genau was drunter vorstellen. Was macht ihr denn?
2: Also im weitesten Sinne machen wir Demokratiearbeit, also Demokratieförderung über Bildungsarbeit, aber auch eben über Veranstaltungen, die wir durchführen, Vorträge, Informationsveranstaltungen, Partizipationsgeschichten, also dass wir Communities einbinden in Fragen, die sie betreffen, zum Thema zum Beispiel Rassismus oder generell Antidiskriminierung. Und wir arbeiten auch viel im Schwerpunktbereich Rechtsextremismusprävention mit unserer Bildungsarbeit. Das heißt, wir machen zum Beispiel auch Workshops an Schulen, mit Kindern und Jugendlichen zu dem Thema Vielfalt, aber auch Rechtsextremismus oder auch NSU.
1: Genau, wir sind ja hier auf dem Holzmarkt unter dem Motto Tag der Vielfalt. Ne? Also hast es ja gerade schon angedeutet, ist irgendwie auch euer Thema. Aber was bedeutet das nochmal hier in dem Zusammenhang heute für dich?
2: Genau, also heute finde ich besonders toll, dass eben auch so vielfältige Stände hier vorhanden sind. Also von Ständen, die sich mit Jugendlichen und Kindern beschäftigen, bis hin zu Ständen, die sich mit Alter beschäftigen, mit Behinderungen, mit verschiedenen Herkünften. Also alles, was so in unserer Gesellschaft ja auch irgendwie vorhanden ist und was manchmal einfach unsichtbar ist. Und deswegen finde ich es total toll, dass es zum einen diese ganzen Einrichtungen und Projekte gibt und zum anderen, dass sie halt einmal im Jahr mindestens halt diesen Tag der Vielfalt feiern und eben dann sichtbar werden auch mitten in der Stadt. Und eigentlich kann ja hier niemand vorbeilaufen, ohne es nicht mitzubekommen. Und das ist ein sehr zentraler Platz. Und deswegen finde ich das super.
1: Genau, du stehst ja mit am Stand von der Diskriminierungsstelle, Jena, ne? Und was Antidiskriminierung, ja, freudscher Versprecher hier. Worum geht es denn hier bei dem Stand? Was ist das Angebot, was ihr hier macht?
2: Genau, also wir haben einen sogenannten Identity Swap aufgebaut. Das ist ein Weg, der aus 10 Kacheln, glaube ich, besteht, den man so abläuft. Vorher bekommt man eine Karte oder zieht man zufällig eine Karte und darauf steht eine kleine kurze Biografie von einer fiktiven Person, die dann eben verschiedenste Aspekte hat. Also es gibt eine Person, die im Rollstuhl sitzt zum Beispiel, es gibt Personen mit Migrationshintergrund, es gibt Jugendliche, es gibt alte Leute, es gibt die verschiedenen Frauen, Männer, queere Leute, und dann soll man quasi sich diese Kurzbiografie durchlesen, sich kurz in die Person hineinversetzen und dann aus den Augen der Person, die man gezogen hat, die Fragen beantworten, die auf dem Boden sind. Und die Fragen beschäftigen sich dann eben mit verschiedenen Diskriminierungsmerkmalen wie Geschlecht, Herkunft, Gesundheit, sexuelle Orientierung, Religion, auch Klassismus, also Geld, Armut und so weiter. Und da wird immer die Person, die gerade durchläuft, von einer Person von unserem Stand begleitet. Und dann kommt man so ein bisschen in die Diskussion und es soll einfach einen Perspektivwechsel anregen und sich mal in andere Menschen hineinzufühlen, um auch quasi in der Situation zu sein, in der viele Menschen sind. Und gerade Menschen, die so zur Mehrheitsgesellschaft zählen, einfach zu sensibilisieren und eben nicht zu sagen, ja, die haben sich nicht genug angestrengt oder, sondern einfach zu zeigen, hey, es gibt Hürden für viele Leute, die sie vielleicht nicht haben, also die Leute, die hier bei uns heute sind, aber dafür andere Menschen haben, und das eben zu sensibilisieren und auch zu zeigen, was Diskriminierung eigentlich bedeutet und wie schwierig das manchmal ist, das für sich selbst herauszufinden, auch, dass man gerade diskriminiert wird, und auch, wie schwierig es eben ist, dass dagegen zu arbeiten, weil es oft mit eben Vorurteilen verbunden ist, die man so hat. Und es ist total spannend, die Leute sind total interessiert und nehmen das auch sehr gut an.
1: Habt ihr schon so ein paar Feedbacks eingesammelt?
2: Ja, also viele haben gesagt, dass sie überrascht sind, doch wie man dann manchmal über Fragen nachdenkt, über die man sich noch gar keine Gedanken gemacht hat. Es gibt zum Beispiel eine Frage, die sich damit beschäftigt, beim Oberthema Hautfarbe, ob Menschen einfach Haare oder Haut anfassen wollen. Und da fragte mich eine Frau, aber wer will das denn? Wer macht das denn? Dann habe ich gesagt, na, insbesondere schwarze Personen werden das oft gefragt oder es wird einfach gemacht. Und diese Erfahrungsberichte gibt es. Und da war sie halt sehr überrascht und war so, ach, was wirklich und so. Und dann habe ich gesagt, naja, so ist es halt leider auch bei manchen. Ne? Also, und da kommt dann, merkt man schon, dass die Leute schnell ins Reflektieren kommen und da auch mal drüber nachdenken und Bestimmtes auch mitnehmen nach Hause.
1: Klingt nach einem spannenden Ansatz. Ich danke dir und wünsche noch viel Erfolg.
2: Dankeschön.
0: Das war ein Interview von Julia hier beim Tag der Vielfalt auf dem Holzmarkt, von dem wir live senden. Es hat gerade ein kleines bisschen zu regnen angefangen, aber bei dem bisschen Getröpfel kriegen wir das hier noch hin mit der Technik, denke ich. Stehen also auf alle Fälle bis 17 Uhr auch noch hier, kommt doch vorbei. Momentan tanzt die inklusive Tanzgruppe der Tanzschule Näder. Wir hören jetzt Musik von den Erdmöbeln. Das Leben ist schön.

Everything Goes My Way war das. Ah, der Autoplay ist an. Es kommt einfach gleich der nächste Song. Ich hatte kurz Panik, dass jetzt nicht weiterläuft. Aber es läuft weiter.

0: Tipp-Tapping von Dylan haben wir gerade gehört. Und ja, ihr hört Radio OKJ live vor Ort vom Tag der Vielfalt auf dem Holzmarkt. Hier langsam ist es richtig gefüllt, muss man sagen. Und die inklusive Tanzgruppe der Tanzschule Mäder hat hier auch gerade lange getanzt und sonst was. Jetzt stehen Kinder auf der Bühne. Ich bin gespannt, was da als nächstes kommt. Wir hören aber erstmal ein Interview und zwar mit Jule. Das ist die Band, die vorhin gespielt haben. Und David hat es mir vors Mikrofon geholt.
1: Vor mir steht jetzt Marco von der Weimarer Band Jule. Marco, ihr macht so ein bisschen New Wave Synthpop und wart jetzt hier vorhin zu Gast mit eurem Auftritt. Wie lief's so? Habt ihr mitgerissen?
2: Ja, es war auf jeden Fall sehr schön und auf jeden Fall für uns bedeutet sehr viel, an so einer Veranstaltung teilzunehmen, weil die Botschaft ist auf jeden Fall sehr wichtig.
1: Also würdet ihr euch der Botschaft, die hier sozusagen verbreitet wurde, auch ja, anschließen?
2: Ja, natürlich. Also wir sind immer dafür, für alles, was mit Integration und mit Vielfalt zu tun hat.
1: Wir sind ja jetzt hier in Jena. Ihr kommt aus Weimar. Wie ist dort so die Lage? Habt ihr das Gefühl, da muss noch deutlich mehr passieren?
2: Also meinst du solche Veranstaltungen generell oder?
1: Solche Veranstaltungen und natürlich Inklusion im Allgemeinen. Die Veranstaltungen sind ja immer nur die Kirsche auf der Torte.
2: Also in Weimar, wir haben auch Vereine und wir haben auch Leute, die sich drum kümmern und das irgendwie E-Mail auch fördern, dass es mehr Inklusion gibt. Leider gab es auch eine schlechte Nachricht. Wir haben dort eine Bündnis gegen Rex in Weimar, die sich nicht nur gegen Rex beschäftigt, sondern auch mit Inklusion und auch mit vielen anderen guten Zwecken, sage ich mal. Leider wurden die Mittel gekürzt dieses Jahr im Stadtrat und das war für uns natürlich sehr traurig und ich wünsche mir, dass sowas zum Beispiel nicht passiert mit anderen Bündnissen oder generell mit anderen Vereinen.
1: Ist es was, wo auch ihr als Künstler dann nicht nur natürlich emotional mitleidet, sondern wo ihr auch einfach merkt, es gibt weniger Buchungen, ihr selbst werdet auch weniger angefragt für sowas?
2: Ja, ich finde generell, also als Künstler, aber auch als Bürger und generell, ich finde das super wichtig. Wir müssen immer auch für den anderen arbeiten, also für Menschen, die vielleicht nicht dieselbe Möglichkeiten haben wie wir alle. Wir müssen einfach alle helfen und wir versuchen mit unserer Musik und Auftritte auch immer dabei zu sein und keine Ahnung, also einfach teilnehmen und das unterstützen. Das finden wir wichtig.
1: Jetzt habt ihr noch ein bisschen was vor euch hier auf dem Tag der Vielfalt. Ihr könnt euch jetzt ja auch selber noch einfach ein bisschen umgucken. Was beeindruckt euch hier oder was willst du dir unbedingt noch anschauen?
2: Also ich bin auf jeden Fall gespannt. Eine gute Freundin von mir spielt nachher, die Animods. Und das freue ich mich auch sehr. Und ich wollte einfach nur sagen, auch ich finde das super schön, dass auch die Diakonie dabei ist und so viele andere. Das ist, finde ich auch sehr toll. Und auf jeden Fall danke für die Arbeit, dass sowas macht. Sehr toll.
1: Also lohnt sich hinzugehen, sagst du?
2: Ja, bitte. Also wenn irgendjemand jetzt gerade das hört, ich weiß nicht, ob das live ist oder nicht, aber komm einfach vorbei.
1: In ein paar Minuten wird es ausgestrahlt, bis 18 Uhr noch hier auf dem Holzmarkt. In Jena, Marco von Jule. Vielen, vielen Dank.
2: Danke dir.
0: Genau so sieht es aus. Wir sind hier noch bis 17 Uhr auf Sendung. Bis 18 Uhr geht die ganze Veranstaltung hier, der Tag der Vielfalt auf dem Holzmarkt noch. Da könnt ihr also jederzeit noch dazukommen. Wir hören kurz ein Stück Musik. Das hier ist Devin Robbenhardt mit Maler.

0: die Sterne mit die besten Demokratien. Und wir haben ein Interview reingespielt bekommen von Julia.
1: Ja. Also hier steht neben mir jetzt gerade die Franzi zum Tag der Vielfalt auf dem Holzmarkt. Warum bist du denn hier und was bedeutet dir Vielfalt?
2: Ja, hi. Wir sind hier auf dem Holzmarkt heute, weil wir auch den Tag der Vielfalt mitgestalten wollen. Für uns bedeutet nämlich Vielfalt, oder wir sehen die Vielfalt darin, dass viele Menschen einfach unterschiedliche Dynamiken haben, Charakteren, unterschiedliche Fähigkeiten. Und diese ganzen Fähigkeiten wollen wir zum Beispiel hier heute auf der Matte zusammenbringen und wollen gemeinsam körperlich werden.
1: Auf der Matte und körperlich für die Radiozuhörer, die nicht hier sind. Was kann man sich denn darunter vorstellen?
2: Ja, wir bieten hier heute sozusagen pädagogisch begleitetes Raufen und Rangeln an. Damit ist gemeint, dass wir hier die Möglichkeit geben, für Kinder und Jugendliche gebündelt Energien rauszulassen. Wir gehen auf die Matte, wir gehen ins Raufen und Rangeln und genau, das Ganze wird von uns begleitet nach festen Regeln. Ja.
1: Warum ist das notwendig unbedingt?
2: Das ist sogar ganz, ganz wichtig, denn begleitetes Raufen und Rangeln, gebündelt Energien rauslassen, zu lernen, wie wir mit Emotionen umgehen, wie wir Konflikte lösen, das ist alles Teil der Gewaltprävention oder wir können es zur Gewaltprävention zählen, denn wir erarbeiten sozusagen mit Gruppen oder in Gruppen können wir individuelle Konflikte auf Gruppenebene bearbeiten und ja.
1: Nee, das klingt total wichtig, weil ich denke das auch, ne? Probleme in der Gruppe lösen.

0: wie wir sie verteidigen können. Und aus diesen Bedarfen sind diese Angebote entstanden.
1: Genau, und die heißen, hast du gerade schon genannt, Fair Fight und Fair Play Fight. Was ist das konkret?
0: Ja, genau, Fair Fight findet zum Beispiel jeden Dienstag von 16 bis 18 Uhr im Jugendclub Westzeit in Lobeder West statt. Das ist ein offenes Format, wo alle Jugendlichen ohne Anmeldung kostenfrei hinkommen können, mit uns auf der Matte Selbstverteidigung, Selbstbehauptung, aber eben auch Raufen und Rangeln oder auch Kampfsport machen können. Und Fairplay Fight ist, steht so ein bisschen über dem Ganzen. Das ist sozusagen das konzeptionelle, die konzeptionelle Basis. Und Fairplay Fight findet aktuell aber nur in Einrichtungen statt, in Kitas, in Jugendclubs, in Schulen. Wir arbeiten mit den verschiedenen Altersgruppen und auf die Lebenswelt und Bedürfnisse der einzelnen Zielgruppen angepasst.
1: Also man kann dich sozusagen buchen für solche Projekte auch?
0: Ganz genau, man kann mich buchen oder auch Leute aus meinem ganzen Team.
1: Wie viel seid ihr denn insgesamt?
0: Wir sind 5 Trainerinnen und einen Trainer in unserem Team. Und genau, wir kommen aus verschiedenen Bereichen der feministischen Selbstbehauptung, aber auch ganz klassisch aus dem Kampfsport und aus dem pädagogischen Bereich.
1: Dann wünsche ich dir noch ganz viel Erfolg mit deiner Arbeit. Klingt spannend auf jeden Fall und vielen Dank fürs Interview.
0: Ja, sehr gerne. Dankeschön.
2: Das war also ein Interview von Julia mit den Leuten vom Fair Fight, die wirklich eine große Matte aufgebaut haben. Und da wird tatsächlich viel von Artistik über Rangeln, also wird alles Mögliche gemacht. Wird gut angenommen. Viele, viele Leute dabei am Start. Ich schaue hier mal rüber zu Julia, die hat schon wieder den nächsten Interviewgast. Seid ihr bereit? Sehr, seid bereit.
1: Ich stehe hier gerade mit dem Philipp. Hallo Philipp.
3: Top. Hallo.
1: Genau, und du bist halt auch zum Tag der Vielfalt hier. Mit welchem Angebot? Erzähl doch mal.
3: Ja, also unser Angebot ist von Eine Welt Netzwerk Thüringen. Wir sind eine Organisation, die sich vor allem politisch einsetzt, also politische Bildung anbietet. Und heute sind wir aber ganz konkret mit dem Angebot zum Thema Ernährung da, zum Thema Hülsenfrüchte im Fokus. Und da geht es eben darum, was kann man mit Hülsenfrüchten machen, auch teilweise einfach zuordnen, was für Gerichte aus was für Ländern kommen. Da haben wir eine Weltkarte mit dabei oder Fragen zu politischer Bildung dabei oder eben auch die Möglichkeit, sozusagen zuzuordnen, welche Gerichte welchen CO2-Abdruck verursachen.
1: Das klingt total spannend. Ich hätte jetzt nicht vermutet, dass Nahrung oder Ernährung was mit Vielfalt zu tun hat. Aber eigentlich ist das auch blöd. Natürlich ist es Nahrung total vielfältig.
3: Ja.
1: Genau. Und politisch, du hast es ja gerade schon erklärt. Aber ja, muss man erstmal um die Ecke denken. Genau. Aber was bedeutet dir Vielfalt, wenn wir hier schon zum Tag der Vielfalt stehen? Was bedeutet dir persönlich das?
3: Also ich glaube, dass Deutschland als Land generell und also, dass man versuchen muss oder versuchen sollte, in seinem Mikrokosmos, in dem man lebt, die Vielfalt so zu leben, wie man das kann. Und in solchen Tagen wie heute kommt man zusammen, also alle möglichen Leute aus der Gesamtgesellschaft kommen zusammen. Und ich glaube, es ist super wichtig, dass es solche Tage gibt, weil man daran auch merkt, dass wir eigentlich alle eine große Gemeinschaft sind, die zusammenarbeiten muss füreinander und miteinander. Und deswegen glaube ich, dass solche Tage sehr, sehr wichtig sind. Ja. Und ich meine, man sieht ja hier, sind super viele coole Angebote. Also wer Lust hat, hier vorbeispaziert und manchmal einfach vielleicht auch hier hängen bleibt kurz, das ist ja eine super coole, spontane Sache und ein cooles Angebot für die Stadt Jena.
1: Mhm. Aber eine Frage habe ich noch. Was macht denn der EWNT oder was heißt das Eine Weltnetzwerk Thüringen, heißt es ausgesprochen, ne? Was macht ihr sonst noch für Projekte?
3: Also man kann uns im schulischen Kontext, werden wir häufig sozusagen angesprochen und gebucht, wo wir dann Bildungsarbeit leisten zum Thema Diversität beispielsweise, aber eben auch zum Thema Nachhaltigkeit vor allem. Da gibt es Projekte beispielsweise zum Thema Regenwald oder Ressourcen im Handy. Thema Smartphone ist ja auch super aktuell momentan. Und da kann man uns in all diese verschiedenen Richtungen kann man uns sozusagen buchen und dann gehen wir in die Schulen rein und bieten dann Projekttage an, aber auch Projektwochen. Also das ist ganz unterschiedlich und je nachdem, was man dann möchte, bekommt man bei uns auch. Also das ist wirklich keine Grenzen gesetzt eigentlich sozusagen. Wir versuchen da einfach alles abzudecken, was sozusagen Thema Diversität und politische Bildung sozusagen beinhaltet.
1: Du hast mir ja gerade schon verraten, dass du Lehrer werden willst. Ja. Ich hoffe, dass das total wichtig ist für dich, auch das mitzunehmen dann in die Schulen, oder? Thema Diversität, Vielfalt.
3: Ja, kann man sagen, ja.
1: Ich danke dir vielmals für das Interview. Danke. Ja. Viel Erfolg
3: Dank.
1: Noch.
3: Gerne.
2: Ja, das war Julia hier im Interview und wir hören kurz noch einen Song und dann haben wir noch ein Interview mit dem Integrationsbeirat. Und dann ist unsere Sendezeit eigentlich auch fast schon wieder vorbei, leider.

Hier live vom Holzmarkt, live vor Ort. Um 17 Uhr geht es dann weiter mit Stimmen. Da hört ihr heute 3 Folgen aus dem Podcast. Ich war voller Fragen. Und wir hören erstmal noch The Whitest Boy live mit Serious. Und dann hören wir noch den Integrationsbeirat.

0: Das war The Whitest Boy Live mit Sirius und wir haben ein weiteres Interview und zwar mit dem Integrationsbeirat aus Jena.
1: Auf dem Tag der Vielfalt stehen jetzt vor mir Irina Martiniuk und Stefano Minardi vom Integrationsbeirat der Stadt Jena. Und ihr beiden, ihr seid hier heute auch, ja, erstmal dabei natürlich beim Tag der Vielfalt. Habt ihr euch schon ein kleines bisschen umschauen können?
2: Ja, kleines bisschen. Ich finde das toll und man fühlt wirklich die... wie unsere Stadt reich an Vielfalt ist, mit so viele verschiedene Stände und verschiedenen Initiativen. Das finde ich sehr schön.
1: Irina, gefällt's?
3: Gefällt mir sehr, genauso wie mein Kollege Stefano gesagt hat. Also das kann man sofort merken, wie Jena vielfältig ist und wie das schön auf einer Seite und wie das alles gut klappt. Also das ist doch die Zukunft.
1: Als Integrationsbeirat, setzt ihr euch natürlich auch für Menschen ein, die hier nach Jena kommen und für deren Interessen von den Menschen, die hier ja jetzt neu, ganz neu in Jena angekommen sind, allerdings natürlich auch schon ein bisschen länger da sind. Was gibt's da in der Stadt aktuell noch zu tun?
3: Da in Jena wirklich viele Menschen mit Migrationshintergrund sind, deswegen gibt es immer was zu tun.
1: Das ist richtig, aber wie die Arbeit, wie stellt die sich dann hier so dar? Läuft es relativ gut?
2: Wir sind ein tolles Team und uns beschäftigt Fragen wie Teilhabe an dem Arbeitsmarkt, Respekt und Integration von Menschen von verschiedenen Kulturen und eine Willkommenskultur weiterhin zu fordern in diese Stadt, die schon von der Internationalität viel zu gewinnen hat.
1: Wir hatten es vorhin schon gesagt, ne? Es ist in den letzten Jahren deutlich mehr geworden. Nur 3-4% waren es vor 20 Jahren. Menschen mit Migrationshintergrund hier in Jena heute sind wir bei fast 20 hier in der Stadt. Aber die gesellschaftliche Situation, die ist ja auch bei dem Thema im Moment nicht immer einfach. Aber ihr hattet mir vorher schon erzählt, in Jena selber, fühlt ihr euch da eigentlich ganz gut unterstützt, oder Irina?
3: Ja, zum Glück in Jena, das ist wirklich, kann ich auch als Person mit Migrationshintergrund sagen, ich fühle mich wohl. Und zum Glück, dass in Jena so funktioniert. Und natürlich, die Stadt macht auch viel für die Menschen, dass sie sich hier gut integrieren können. Und das freut uns natürlich. Und wir als Migrationsbeirat, wir haben auch, unser Ziel eigentlich ist auch diese Brücke zwischen zwei Gesellschaften. Am Endeffekt, wir sind doch eine Stadt. Und wir wünschen, dass wir in Frieden zusammenleben können. Und wir möchten auch zeigen, dass wir für die Gesellschaft, wir sind sehr offen und wir schätzen das, was wir hier haben, weil wir leben hier. Das ist doch schon unser Zuhause auch.
1: Letztes Jahr ist der Integrationsbeirat hier in Jena neu gewählt worden. Wie kann man jetzt so ein bisschen in die Zukunft blicken? Was steht so an in den nächsten Monaten vielleicht für den Integrationsbeirat?
2: Wir haben uns, zum einen ist die öffentliche Arbeit mit die Organisation von und die Vorbereitung von unserer öffentlichen Sitzung, das nimmt Großteil unserer Arbeit an. Und zum Zweiten versuchen wir auch Präsenz in der Stadt zu zeigen mit der Organisierung von verschiedenen Veranstaltungen. Und können wir sagen, wir zielen so im Herbst für die interkulturelle Woche dort eine Veranstaltung zu organisieren, um ein bisschen die Migrantenorganisationen in Jena kennenzulernen und ein bisschen zu recherchieren, was sind die Bedürfnisse von den Menschen mit Migrationshintergrund.
1: Die interkulturelle im Herbst, interkulturelle Woche im Herbst, auf jeden Fall ja auch eine mega Veranstaltung, würde ich sagen. Jetzt heute erstmal der Tag der Vielfalt. Wenn ihr mal so einen Tipp habt, was sollte man sich hier auf keinen Fall entgehen lassen, wenn man jetzt noch in die Stadt kommen möchte? Naja, vielleicht da vorne bei der Diakonie, da gibt's Schminken, wenn ich das richtig sehe, für Kinder, ne?
3: Also ich habe, jede Stadt habe ich besucht und wenn ich mit meiner, also meine Kinder sind ein bisschen größer geworden, ja, das natürlich, aber trotzdem, sie kommen auch, weil ich habe gesagt, es gibt viele so wunderschöne Sachen, ne? Also und jeder Stand ist besonders, also wirklich, kann ich nicht sagen, der ist besser oder nicht, ich würde das alles machen oder mitmachen auf jeden Fall.
1: Alles klar, Irina Martiniuk und Stefano Minardi vom Integrationsbeirat der Stadt Jena, herzlichen Dank.
0: Ja, und ich sage auch herzlichen Dank, David, für Interview.
1: Und wir müssen jetzt langsam ganz herzlichen Dank sagen fürs Zuhören nämlich.
0: Was ist denn hier mit dir los gerade? vielleicht ist Kompressor hier gerade irgendwie überdreht.
1: Das
0: genau.
1: Ist eine enorme Stimme.
0: Wir müssen leider abgeben, gehen zurück ins Funkhaus. Ich muss auch zurück, weil 18 Uhr ist dann Freeze-Out und wie ich die kenne, sitzen die eigentlich jetzt schon drin. Machen wir noch eine kleine Abschlussmusik rein. Ansonsten, das war unsere Sendung live vor Ort beim Tag der Vielfalt auf dem Holzmarkt. Ich sag mal ein ganz großes Dankeschön an alle, die hier die Sendung mitgemacht haben. Danke an Jule, danke an Julia, danke an Lena und Laura. Danke an David, danke an Simon. Und danke an alle, die zugehört haben.
1: Und an alle, die hier waren.
0: Und an alle, die hier mitmachen, genau. Bis 18 Uhr könnt ihr noch auf dem Holzmarkt vorbeischauen. Und wir verabschieden uns mit dem Huba Buba Club und Moped Bart.

0: Und meinerseits noch ganz großen Dank an den Technikgott, der unseren Akku durchhalten lassen hat. Das habe ich nicht gedacht. Dass unser Akku durchhält, hätte ich nicht gedacht. Das muss ich auch noch Danke sagen.
1: Richtig. Und danke an dich fürs Technik.

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0: Das DGB-Bildungswerk beschäftigt sich mit vielen Themen und natürlich auch mit vielen Aspekten der Arbeitswelt. In einem Projekt ging der Blick auf die Erfahrung von Menschen, die aus dem Ausland nach Deutschland gekommen sind und wie sie den Weg in den Arbeitsmarkt gefunden haben und wahrnehmen. Und bei mir im Studio ist jetzt Melanie Pohner. Hallo.
1: Hallo Marie.
0: Ihr habt mit 8 sehr verschiedenen Menschen gesprochen über ihre Erfahrung, über ihre Wege. Vielleicht zu Beginn die Frage, wie seid ihr an diese Menschen rangekommen? Wie habt ihr sie ausgewählt?
1: Wir hatten die Idee, im Prinzip mal migrantische Wege in den Thüringer Arbeitsmarkt so ein bisschen zu porträtieren und haben dann überlegt, mit welchen Leuten können wir das gut machen und haben eigentlich durch Kontakte, die wir hatten, durch verschiedene Projekte und Anlaufstellen versucht, Menschen auszuwählen, die so ein bisschen unterschiedliche Hintergründe haben, also aus verschiedenen Ländern, mit verschiedenen auch Ausbildungen oder Studien oder so, um so ein bisschen, also 8 ist natürlich nie repräsentativ oder irgendwie, ne, aber so eine gewisse Bandbreite dadurch einfach deutlich zu machen. Ja, und haben dann im Prinzip Leute angesprochen, ob sie sich das vorstellen können. Und es gab Leute, die gesagt haben, ach ja, gerne, auf jeden Fall. Und es gab aber auch Leute, die gesagt haben, ach nee. Das war also ganz unterschiedlich.
0: Und ich hätte auch gedacht, dass es vielleicht viele gibt oder einige, die sagen, möchte ich vielleicht generell nicht oder möchte ich auch nicht, weil ich mir sowieso hier nicht so sicher fühle oder so. Also du würdest aber sagen, Hälfte, Hälfte. Oder es war nicht so schwer, Menschen zu finden, die sprechen wollen.
1: Genau, nee, es war nicht so schwer. Also Hälfte, Hälfte könnte ich jetzt auch nicht sagen, ne? Aber es war nicht so schwer und es gab, glaube ich, Spaß daran da interessiert sich jemand dafür und schon auch eine Lust, das zu erzählen. Und wir haben allen Beteiligten ja auch angeboten, das zu anonymisieren oder auch die Firmen zu anonymisieren, um die es dann vielleicht geht oder so. Und das war, glaube ich, dann auch nochmal für einige dann die Möglichkeit zu sagen, ah ja, okay, dann kann man das auch machen. Und andere, die aber sowieso sagten, ich habe nichts, klar, ich rede da gerne drüber, ich möchte das gerne erzählen und ich möchte gerne auch, dass Leute das mehr zur Kenntnis nehmen, wie schwierig es an manchen Stellen ist, tatsächlich auch beruflich Fuß zu fassen in Thüringen, wenn man jetzt hier nicht groß geworden ist.
0: Dass es schwierig ist, das kommt, glaube ich, in den Texten, bei jedem Text irgendwie rüber. Es gibt so Sachen, die irgendwie bei vielen gleich sind, aber auch Unterschiede. Würdest du sagen, jetzt so aus dem Spektrum der Herkünfte und Hintergründe der Menschen, die ihr gesprochen habt, was sind Sachen, die irgendwie allen gleich gehen und wo sind auch Unterschiede?
1: Also was glaube ich, vielleicht auch so ein bisschen überraschungsfrei ist, was mich aber trotzdem nochmal aufmerksam gemacht hat, weil es so vehement kam, war tatsächlich die Frage Sprache. Das wird ja nun überall diskutiert, dass Sprache irgendwie so eine Schlüsselfunktion oder so eine Schlüsselkompetenz ist, um dann auch wirklich arbeiten zu können. Aber wie massiv das auch benannt wurde und gesagt wurde, naja, also da muss man wirklich hinterher sein und man braucht dann ein gewisses Niveau und das ist so die Tür zu allem. Und selbst wenn die Leute das Gefühl hatten, ich kann mich doch aber schon ausdrücken und verständlich machen, dass sie dann manchmal auch sagten, naja, und dann wird man trotzdem so ein bisschen für dumm gehalten, weil man sich halt nicht so gut ausdrücken kann oder es ein bisschen einfach rüberkommt oder so. Also dieses Thema Sprache, dass das so, so wichtig war, hat mich dann doch letztlich wieder nochmal ein Stück weit überrascht. Und was auch allen ähnlich war und ja, was mich so ein bisschen traurig gestimmt hat, war tatsächlich dieses, klar hängt alles auch am Aufenthalt und an der Sicherung des Aufenthaltes. Das ist auch jetzt keine große Überraschung. Das kennen wir aus der Unterstützung der Leute auch schon seit vielen, vielen Jahren. Aber wie belastend und lähmend das doch dann ist und wie wenig man dann dadurch vorwärts kommt. Ne? Also allein schon die Motivation wirklich zu finden, die Sprache wirklich zu lernen und sonst was, wenn immer im Prinzip fraglich ist, so, wie geht's denn jetzt weiter? Kann ich hier wirklich Fuß fassen? Habe ich hier eine Perspektive? Wie gesagt, das war jetzt auch keine Riesenüberraschung, aber wie sehr das die Menschen doch einfach auch gedanklich bindet und da einfach Kraft und Energie einfach kostet, das war auch eigentlich durchgängig bei allen so der Fall. Oder bei allen, die aus Drittstaaten kommen, sagen wir mal so. Mhm. Also wir haben ja auch einige gesprochen, die jetzt aus dem europäischen Ausland gekommen sind, wo die Aufenthaltsfrage jetzt nicht so relevant ist. Die hatten dann dieses Sprachthema, ne, was im Vordergrund stand.
0: Ich meine, es liegt jetzt Bezug auf meine nächste Frage eigentlich ein bisschen nahe, aber so die Frage, wie wie wichtig eigentlich Arbeit oder das Kommen in die Arbeit ist für Menschen, die hier schon lange leben, aber vor allem auch für Menschen, die hierher kommen. Was würdest du sagen, welchen Stellenwert nimmt es ein, ob sie und wie sie Fuß fassen können?
1: Na, also auch da merkt man, ob man es sozusagen mit Menschen zu tun haben, die sowieso auch wegen der Arbeit kommen. Also auch nochmal wieder eine europäische Zuwandererin. Das ist natürlich ein zentraler Punkt, dann auch zu sagen, naja, ich komme hierher, um zu arbeiten, um möglicherweise auch meine Familie zu Hause zu unterstützen oder einen besseren Lohn zu erzielen. Aber auch bei den anderen merkt man, dass sozusagen dieses sich definieren über die Arbeit, die man tut, was wir, glaube ich, aus unserer Gesellschaft durchaus auch kennen, ach, was machst denn du? Und dann erzählt man, was man beruflich tut. Das ist da auch schon einfach ganz stark vertreten. Und das sind ja in der Regel, also wir haben mit Leuten gesprochen, die in der Regel auch ein Stück Erwerbsbiografie in ihren Ländern schon hatten. Und darüber definieren sich die Leute schon zum Teil. Und da ist es natürlich auch ein ganz großer Wunsch, eigentlich auch gerne in dem Bereich, also wenn sie das arbeiten konnten, was sie wollten in ihren jeweiligen Ländern, in dem Bereich auch wieder Fuß zu fassen und ja, die Person auch wieder zu sein, die sie doch dann mal waren. Ne? Mhm. Also das hat schon eine sehr große Rolle gespielt.
0: Mhm. Und genau dazu, also in dem Beruf zu arbeiten, den sie auch im vorherigen oder im Herkunftsland hatten, da steht ja irgendwie oft so das Problem dazwischen, dass die Abschlüsse hier nicht anerkannt werden. Das war auch in mehreren Texten zu lesen. Ist das ein generelles Problem, beziehungsweise könnte man da irgendwie was machen oder ist das einfach so, weil halt die Standards in unterschiedlichen Ländern verschieden sind?
1: Na, da könnten wahrscheinlich die Leute, die Anerkennungsberatung hier in Thüringen machen, ganz detailliert was zu sagen, aber es sind oft schon so Kleinigkeiten. Also einer, der sagte, naja, das, was ich gelernt habe bei mir, das gibt's hier so gar nicht. Mhm. Der fängt das an zu umschreiben. Oder wir hatten eine Kinderkrankenschwester dabei, die dann hier als Krankenschwester anerkannt wurde, aber nicht als Kinderkrankenschwester. Und die, glaube ich, bis zum Schluss jetzt nicht verstanden hat, warum denn eigentlich nicht. Das ist schon, glaube ich, das ist schon nach wie vor eine Hürde, ob das, also wie weit das dann gerechtfertigt ist oder da haben wir zu wenig Einblick rein und dass man natürlich auch hingucken muss, dass man gewisse Standards sozusagen auch, also ja, irgendwie einhalten kann. Aber ich hatte oft den Eindruck, ach, das sind manchmal ganz andere Fragen, die dann eine Rolle spielen. Wie gesagt, dann passt das halt dann ist es halt ein zweijähriger Studiengang in einem Land, bei uns wäre es ein dreijähriger und dann ist man nicht so flexibel, um das irgendwie zumindest in Teilen vielleicht anzuerkennen oder nochmal was draufzusatteln. Also da hatte ich schon den Eindruck, das ist schon ganz schön bürokratisch hier und ja, wenn man halt nicht genau das richtige Papier hat, dann ist schon schlecht.
0: Ich habe auch gedacht, es sind eigentlich so sehr viele verschiedene Ebenen. Ne? Also zum einen die politische Ebene, auch was den Aufenthalt angeht. Dann aber auch, wie arbeiten eigentlich Behörden? Wie setzen die quasi Gesetze um oder wie interpretieren sie? Wie beraten sie auch Menschen, die hierher kommen? Und natürlich auch die Arbeitsstelle an sich. Also wie gehen ArbeitgeberInnen mit Menschen um oder auch die KollegInnen? Das sind ja alles auch Themen, die in den Gesprächen irgendwie rüberkommen. Ich weiß nicht, was würdest du sagen? Wo sind Schlüsselmomente, wo sich irgendwie was verändern müsste, um es Menschen leichter zu machen?
1: Also ich glaube, ein ganz wichtiger Faktor ist tatsächlich Zeit. Also was ich schon das Gefühl hatte, dass es für viele Leute unglaublich lange hier dauert, bis es dann irgendwie weitergeht. Dann kommt erst der Sprachkurs, dann kommt der nächste Sprachkurs, dann muss man noch eine Anerkennungsqualifizierung sozusagen machen, dann zieht sich das alles, dann bekommt man keine Antwort von der Behörde, wo man Unterlagen eingereicht hat, dann kommt nach langer Zeit eine Nachfrage, dass dieses Papier jetzt noch fehlt und so. Also ich glaube, das ist ein Moment, der für viele Leute sehr, sehr schwierig ist auszuhalten, weil wir da oft über Jahre einfach reden und nicht jetzt irgendwie über Monate, wo man sich schon so ein bisschen fragt, Mensch, warum kann das nicht schneller gehen? Und ja, das andere ist, glaube ich, schon so eine gewisse Flexibilität. Also ein Gesprächspartner hat mal gesagt, bei uns zählt im Prinzip, was du machst und nicht, was auf irgendeinem Papier steht, was du theoretisch kannst. So, also jetzt ein bisschen anders ausgedrückt, aber wo ich so dachte, ja, also das war auch immer das, was uns so wiedergespiegelt wurde, dass es unheimlich viel hier um die richtigen Papiere, um die richtigen Bestätigungen, Bescheinigungen geht. Und wenn da manchmal es einfach leichter wäre zu sagen, so nee, ich guck mir die Leute erstmal an, ich gucke vielleicht nicht so sehr auf die formalen Qualifikationen, die nachweisbar sind, und guck mal, was jemand auch kann. Ich glaube, das wird einigen Leuten schon auch dann erleichtern im Zugang.
0: Ein Punkt, der mir auch immer wieder aufgefallen ist, ist so eine wahrgenommene Ungleichbehandlung zwischen ausländischen und quasi deutschen KollegInnen so. Und ich glaube, bei einem, ich weiß gar nicht mehr, welcher Text das war, der beschreibt auch, es gibt eine Beschwerdestelle und das findet er gut, aber manche Leute wissen gar nicht, dass es sie gibt. Mhm. Also so diese Frage, wo kann ich mich hinwenden, ist das was, was... Ich weiß nicht, wann das an Menschen herangetragen wird, dass es das überhaupt gibt, dass sie sich irgendwo hinwenden könnten, wenn sie Diskriminierung oder Ungleichbehandlung erfahren.
1: Genau, na eigentlich ja gar nicht, ne? Also oder in den seltensten Fällen, vielleicht bei großen Betrieben, die da so gewisse Abläufe haben, aber also das ist unsere Erfahrung, die wir jetzt nicht nur aus den Interviews haben, sondern ja auch, weil wir noch zwei Anlaufstellen für ausländische Beschäftigte haben, wenn es Schwierigkeiten bei der Arbeit gibt, dass Leute immer wieder berichten, genau, dass sie nicht wissen, wo sie sich hinwenden können oder dass es sowas auch in Betrieben gar nicht gibt. Und ich glaube, es gibt so eine, es gibt einerseits tatsächlich einfach Diskriminierung und ein anderes Behandeln in der Arbeitswelt, was die Leute erleben und wo sie nicht wissen, wohin damit. Und dann gibt es auch einen Teil einfach, wo manchmal so Missverständnisse entstehen, weil gewisse Vorgänge oder gewisse Routinen einfach nicht klar sind und was aber auch niemandem erklärt wird, ne? Oder was, wo dann einfach so diese vermeintlichen stillen Gesetze, die dann eigentlich alle kennen sollen, aber es kennen sie halt nicht alle, gerade wenn man halt dann von außen kommt, was dann manchmal auch dazu führt, dass es so eine gefühlte Ungleichbehandlung gibt, die sich aber erklären lässt. So, also, ne, ich will gar nicht, das ist, wird mir auch nie zutrauen, irgendwie einzuschätzen, in welchem Verhältnis und so. Aber es gibt, glaube ich, beides und in keiner der beiden Fälle wissen die Leute, was sie dann damit tun sollen. Also genau, an wen sie sich wenden können, wer da unterstützen kann und dieses Gesetzliche, eigentlich müsste jeder Betrieb eine Antidiskriminierungsstelle haben, an die man sich wenden kann. Das ist halt ja in Bruchteilen umgesetzt in Thüringen. Mhm,
0: Mir macht so eine Schere im Kopf auf, wenn ich lese, dass solche Sprüche wie ihr nehmt uns die Arbeit weg immer wieder irgendwie kommen, obwohl Fachkräftemangel ist, irgendwie an allen Ecken fehlen hier Leute in bestimmten Arbeitsbereichen und dann dennoch so wahrscheinlich eher so im zwischenmenschlichen Bereich solche Annahmen immer wieder in den Raum gestellt werden. Kannst du dir das erklären, wie diese eigentlich ja offensichtlicher Gegensatz zustande kommt?
1: Nee, tatsächlich nicht. Und also manchmal, also ich kann es mir immer nur so erklären, dass manchmal das, was Leute empfinden, manchmal ja tatsächlich auch nicht wirklich was mit Fakten oder Realität zu tun haben. Also was weiß ich, ein Unwohlsein, wenn ich über, ist vielleicht jetzt ein doofer Vergleich, aber ein Unwohlsein, wenn ich über ein dunkles Feld irgendwie laufe, dass mich da jemand überfallen könnte, ist wahrscheinlich relativ irrational, weil auf diesem Feld ist keiner so. Und dass mir irgendwie mein Ehepartner irgendwie eins drüber gibt und irgendwas mit mir tut, ist statistisch gesehen wesentlich wahrscheinlicher. Da habe ich jetzt aber nicht die gleiche Angst. Ne? Also ob dieses die Leute nehmen uns hier irgendwie einen Platz weg oder da, ne, also ich finde das höchstgradig irrational, wenn man sich die Zahlen anguckt. Ne, du hast es ja gesagt, macht das überhaupt gar keinen Sinn. Und trotzdem scheint es sowas zu geben oder so ein Gefühl von wir und die. So, ja. Bei manchen ist es irgendwie so, vielleicht so ein Gefühl, was es aber natürlich auch leider gibt in Thüringen. Also es gibt einfach auch eine handfeste Rassisten, Rassistinnen, die da auch gar nicht weiter drüber nachdenken wollen und für die irgendwie klar ist, also wir Deutschen hier zuerst und unser Platz und so. Die gibt es, glaube ich, auch und die sehr bewusst auch anderes Wissen ausgrenzen oder nicht wahrnehmen oder so. Aber ja, weiß ich nicht.
0: Wahrscheinlich müsste man psychologische, sozialwissenschaftliche Forschung fragen, aber es ist mir so, wie dir auch irgendwie unklar, wie das irgendwie zusammengehen kann. Und es kam halt tatsächlich auch in einigen der Texte so vor, ne? Und ist wahrscheinlich einfach Realität so in den Betrieben.
1: Ja, ein bisschen, dass man manchmal, also das kommt, glaube ich, in den Texten nicht vor, aber das, also es gab ja dann meistens noch Nachgespräche zu unserem, sag mal, offiziellen Interview und dass Leute manchmal sagten, dann kriege ich gesagt, also ich sage es mal so ganz blöde, ja, unser Ali ist in Ordnung, aber die anderen wollen wir jetzt trotzdem alle nicht hier haben, wo man manchmal auch so denkt, so, also wie das denn jetzt, ne? Also wo sich möglicherweise mit dem konkreten Kollegen oder der konkreten Kollegin da doch angefreundet wird und irgendwie alles gut, aber trotzdem heißt das jetzt nicht, dass da jetzt irgendwie noch mehr kommen sollen, oder? Ja.
0: Du hast zu Beginn des Gesprächs schon gesagt, dass manche Sachen irgendwie klar erwartbar waren, dass das Thema Sprache zum Beispiel oder ähnliches. Wie würdest du denn jetzt so im Rückblick auf die Gespräche sagen, hat dich trotzdem irgendwas noch besonders überrascht oder irgendwas, wo du gesagt hast, das hätte ich jetzt so eigentlich nicht erwartet?
1: Was mich oder auch, ich glaube, da kann ich auch für die, also ich habe das nicht alleine gemacht, sondern mit meiner Kollegin, der Angelika, was uns beide überrascht hat, dass dieses, du hast ja schon gesagt, wir haben immer mal nachgefragt, was ist denn so, was war denn, ist möglicherweise unterschiedlich in der Arbeitswelt hier in Thüringen und von dem, wie du es kennst, in deinem Herkunftsland. Und dass da, manche Leute konnten da sehr viel benennen und manche aber irgendwie auch gar nicht, die dann irgendwie sagten so, nee, eigentlich ist das alles sehr ähnlich und dieses, also wir haben ursprünglich mal gedacht, wir nennen die Broschüre zwischen den Zeilen, also was so an Unausgesprochenen vielleicht so, ja, so fraglich ist oder im Raum steht, dass das gar nicht so eine Rolle gespielt hat und vielmehr so die, ja, ich sag es mal so, die, wie gesagt, diese harten Facts, ne? Also genau, Sprache, irgendwie Aufenthalt, anerkannter Abschluss und so weiter, dass das im Prinzip als erstmal das Markante so wahrgenommen wurde und dann, ja, dass dann eher so, nee, in der Zusammenarbeit, nee, das ist schon irgendwie vergleichbar. Und dann gab's aber auch ein paar, die sehr, sehr eindrückliche Unterschiede beschrieben hat. Also eine Person, die sehr, sehr gut Deutsch sprach und die Sprache, wie ich fand, also wirklich, wirklich sehr gut beherrscht hat, der dann aber sagte, und im Letzten verstehe ich es doch nicht. Mhm. Oder ich verstehe es eine Zeit lang, aber das ist anstrengend und wenn dann Pause ist, dann unterhalten sich alle nochmal 5 Minuten mit mir und dann stehe ich am Ende doch aber alleine da. Und ich merke auch, dass ich das selber brauche, weil ich muss mal abschalten, ich muss meinen Kopf frei bekommen und trotzdem ist es ein blödes Gefühl, in der Pause dann da alleine zu stehen. Mhm. Und also von jemandem, wo ich sagen würde, genau, also eigentlich doch schon sehr weit den Schritt geschafft, gute Sprachkenntnisse und so weiter und trotzdem immer noch der immer noch benennen konnte und es bleibt ein Rest Distanz und den kriege ich nicht weg. Mhm. So, das fand ich auch schon sehr eindrücklich in der Beschreibung und das hat mich auch sehr überrascht, wo ich dachte, ach ja, guck mal, ja, vielleicht klar, aber
0: kann man sich aus der anderen Perspektive meistens gar nicht vorstellen oder macht man sich nicht klar.
1: Macht man sich so nicht klar.
0: Wenn man in so einer Runde steht, ne, und denkt, das läuft hier auf Augenhöhe, wir können gut miteinander reden, aber...
1: Genau, oder und das merken wir in unserem eigenen Bildungswerk ja auch. Wir haben ja auch sehr viele Beschäftigte, die zum Beispiel nicht Deutsch als Muttersprache haben. Und na klar, also das ist immer so ein Augenhöhe hin oder her. Es bleibt immer, die einen sind darauf angewiesen, dass die anderen langsamer sprechen, sich die Mühe machen, erklären und so weiter. Und die anderen machen das auch, aber es gibt immer diese, es ist immer in eine Richtung, ne? Ja, darauf angewiesen zu sein, dass das passiert. Mhm. Ja, das ist mir dann nochmal auch so, wie er das beschrieben hat, sehr klar geworden.
0: Nun gibt es diese Texte, diese Gespräche, diese Erfahrungen auf Papier und jetzt auch in Audio. Denn nicht zuletzt deswegen sprechen wir, weil wir das Ganze auch als Audioformat nochmal produzieren, hier zusammen mit Radio Frei. An wen soll das denn gehen? Also, oder für wen sind die Texte gedacht?
1: Na, als wir überlegt haben, dass wir sowas machen wollen, hatten wir immer so ein bisschen, also wir kommen ja aus einem gewerkschaftlichen Kontext, hatten wir eigentlich immer so interessierte Kollegen und Kolleginnen vor Augen, die eigentlich, die vielleicht selbst Kollegen und Kolleginnen haben, die aus anderen Ländern kommen oder sich irgendwie dafür auch interessieren und haben gesagt, naja, das eine ist sozusagen abstrakt darüber zu sprechen, das andere ist mal anhand von Beispielen irgendwie deutlich zu machen, was das heißt, zum Arbeiten in einem anderen Land Fuß zu fassen. So. Und so sind sie auch so ein bisschen geschrieben, sind ja eher so, ja, so jetzt so Kurzbeschreibungen der Leute, wie gesagt, ihren Weg hier in den Thüringer Arbeitsmarkt und erklären jetzt auch nicht so wahnsinnig viel drumherum. Also wir haben in der Broschüre noch so ein paar Erläuterungstexte nochmal zu, genau, wie ist das eigentlich mit dem Aufenthalt, wie ist das mit Anerkennung, aber wirklich nur ganz, ganz kurz, weil es soll halt kein Sachbuch oder ist kein Sachbuch in dem Sinne, sondern tatsächlich, dass man das mal abends auf Nachtschränkchen liegen haben kann und vielleicht mal Lust hat, wie gesagt, 3 Seiten über Bascha oder Vanja oder wen auch immer zu lesen und wie die, wie gesagt, hier in Thüringen am Arbeitsmarkt Fuß gefasst haben. Also für Leute, die sich dafür interessieren, eine gewisse Offenheit haben und einfach mal diese Perspektive, die wir versuchen zu transportieren, ja, aufnehmen wollen.
0: Hm. Und wer nicht lesen möchte, kann quasi auch hören. Jetzt bis Ende des Jahres werden wir wöchentlich bei Radio Frei die Texte eingelesen nochmal präsentieren. Wir haben jetzt über viele Aspekte gesprochen, Sachen angerissen. Du hast dich nochmal erinnert, wie waren die Gespräche, was hat dich vielleicht auch überrascht? Haben wir noch irgendwas Wichtiges vergessen, wo du denkst, das wäre jetzt eigentlich noch wichtig zu sagen?
1: Vielleicht ein Ansatz, den wir tatsächlich auch noch hatten und der uns ja dazu gebracht hat, wirklich einfach mal 8 Menschen, ich sag mal so kurz zu porträtieren, ist dieses Also wir haben, wir merken auch, wir haben uns mit dem Titel schwer getan, dass ja oft so, also die Menschen wahrgenommen werden als die Migrantinnen, die jetzt hier hinkommen und einfach vielleicht auch ein Stück weit deutlich zu machen, nee, da sind 8 Individuen gekommen, das ist nicht der syrische Zuwanderer, das ist Bascha, das ist nicht die bulgarische Zuwanderin, das ist Vanya und die haben, also es ist eine konkrete Person mit einer konkreten Biografie, mit einer konkreten Sicht auf diesen Arbeitsmarkt und mal von diesen so und so viele sind und so viele haben dann eine Anerkennung und dies und das und jenes mal wegzukommen und einfach mal Individuen ein Stück weit vorzustellen. Das war uns bei dieser Broschüre nochmal ein Ansatz und das ist auch ein Punkt, wo ich merke, der uns einfach auch wichtig war. Also ich habe jetzt letztens, passt dazu ganz gut, irgendwie in Bremen einen Aufkleber gesehen, 15 Millionen Menschen in Deutschland haben nicht einfach nur einen Hintergrund, was halt anspielen soll auf diese 15 Millionen Menschen haben in Deutschland einen Migrationshintergrund und dass es oft sozusagen darauf reduziert wird. Ja, so eine Gefahr ist es, wenn man dann speziell dazu eine Broschüre macht, aber wie gesagt, dieses Individuelle und mal die Personen da in den Mittelpunkt zu stellen, das war uns schon nochmal wichtig und dann sagen so, das sind Ingenieure, das sind Krankenschwestern, das sind Schreibkräfte, das sind ganz, ja, Menschen mit einem Beruf, die hier hinkommen, die hier irgendwie arbeiten wollen und leben wollen, arbeiten wollen und die ganz individuell da einen Blick drauf haben. Und ja, das ist so ein Punkt, da merke ich, der ist uns schon auch wichtig.

0: 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Migrantische Erfahrungen auf dem Thüringer Arbeitsmarkt.
1: Wenn zwei Leute auf Deutsch reden, dann verstehe ich sie, aber nicht die Feinheiten. Und das macht sich auch beim Arbeitsklima bemerkbar. Es ist nicht alles so leicht und normal. Es bleibt eine gewisse Distanz.
0: Bashar ist ein ruhiger Mann, der genau überlegt, was er sagt und wie. Wir treffen ihn an einem freien Vormittag. Er ist nur stundenweise bei einem sozialen Träger angestellt. Bashar ist Ende 30, hat aber in seinem Erwerbsleben schon einige Stationen hinter sich gebracht. Er kennt das Arbeiten in Syrien, seinem Herkunftsland, aber auch in Saudi-Arabien und Deutschland. Schon für die Bezeichnung seines Berufes auf Deutsch muss Bashar eine Umschreibung wählen. Nach dem Abitur studierte er in Syrien für 2 Jahre Ingenieursassistenz mit den Schwerpunkten Elektronik und Mechanik. Das gibt es in Deutschland so nicht und ist nach seinen Worten eher eine Ausbildung als ein Studium. Da er sich für die Ausbildung aber nicht frei entschieden hat, sondern es das war, was seine Noten ihm ermöglichten, will er direkt nach der Uni etwas anderes machen. Die Tätigkeiten in seinem erlernten Beruf haben ihm einfach nicht gefallen. Stattdessen beginnt er mit einer kleinen Arbeit bei einer Zeitung. Genauer gesagt einer Werbezeitung, die keine besonderen Anforderungen stellt. Alle konnten da anfangen ohne besondere Ausbildung, erinnert sich Bashar. Das ist in Syrien nicht ungewöhnlich. Auch in Saudi-Arabien nicht, wo er später arbeitet. Es kommt nicht so sehr auf die Qualifikation an, sondern auf die Erfahrung und das, was du tust. In Deutschland ist das ganz anders, ist Bashars Einschätzung. Nach bereits einem Jahr geht er nach Saudi-Arabien und beginnt dort im Marketingbereich einer Zeitung. Das eine Jahr Erfahrung aus Syrien reicht für den Einstieg. Er arbeitet 5 Jahre in seiner Abteilung. Dann kommt die nächste Etappe. Er interessiert sich für den Online-Bereich der Zeitung. Darauf hat er sich mit einem Fernkurs zu Social Media in Nordamerika und mit Trainings bei Google und Facebook vorbereitet. Weitere 5 Jahre ist er in diesem Bereich bei der Zeitung in Saudi-Arabien tätig. Dann läuft der Vertrag aus. Da in Saudi-Arabien das Aufenthaltsrecht an die Arbeit gekoppelt ist, wie für viele Zugewanderte in Deutschland ebenfalls, und Frau und Sohn nur Besuchsvisa haben, müssen alle zurück nach Syrien. Doch dort herrscht mittlerweile Krieg, sodass die Familie über Griechenland nach Deutschland flieht.
1: Wieso nach Deutschland? Na, Deutschland hat bei uns einen guten Ruf. Außerdem war mein Bruder schon hier und ich liebte die deutsche Fußballnationalmannschaft. Also hat mich Deutschland schon immer interessiert.
0: In Deutschland heißt es wieder einmal neu anfangen.
1: Für 2 Monate lebten wir in einer Gemeinschaftsunterkunft und dann bekamen wir eine Wohnung vom Sozialamt und wir konnten als Familie zusammenleben. Das war toll und wichtig.
0: Es ist eine Phase harten Lernens für die Familie, für die es normale Wohnbedingungen braucht. In der Gemeinschaftsunterkunft wäre es ungleich schwerer gewesen, ohne die nötige Ruhe und Privatsphäre, um sich konzentrieren zu können. Zunächst absolvieren beide einen Integrationskurs, der eigentlich 6 Monate gehen soll, am Ende aber 11 Monate dauert. Bis heute wissen sie nicht, warum. Daran schließt sich für Bashar ein B2-Kurs an, den er noch einmal wiederholt. Damit erreicht er ein Stipendium für das deutsche Sprachdiplom. Seine Frau macht in der Zwischenzeit einen B1-Kurs. Dann wird das 2. Kind geboren. Als sie nach einiger Zeit einen B2-Kurs beginnt, wird dieser von Corona unterbrochen. Gleichzeitig bekommt sie das Angebot, eine Ausbildung zur pharmazeutisch-technischen Assistentin zu machen. Bashar wiederum findet eine Arbeit bei einer sozialen gemeinnützigen Organisation als Vermittler in einem Pflegekurs für Geflüchtete. Es ist nur ein Minijob, aber er ist froh, dass er diese Arbeit nach einiger Zeit gefunden hat. Mit Arabisch als Muttersprache hatte er gute Chancen für diese Stelle. Gleichzeitig studiert er Politikwissenschaften. Das interessiert ihn und er wollte das schon immer machen. So läuft jetzt einiges parallel. Bashars Minijob und Studium und die Ausbildung seiner Frau mit zeitgleichem Sprachlernen. Zum Glück haben beide Kinder Plätze in Schule und Kindergarten.

0: Wie er an die Arbeit gekommen ist? Als er in Deutschland ankommt, geht Bashar zu vielen Organisationen, zu Vernetzungstreffen und Anlaufstellen, auch zu ehrenamtlichen Austauschrunden wie Sprachcafés und Ähnliches. Dort trifft er immer Menschen, mit denen er reden, seine Sprache verbessern kann und von denen er Tipps und Hinweise zum Leben in Deutschland bekommt. Das ist absolut wichtig, sagt er. Beim Sprachcafé lernt er auch den Sozialdienst kennen, wo er heute arbeitet. Als er von diesem Dienst eine Stellenausschreibung im Internet findet, bewirbt er sich gleich. Und es klappt. Sein Chef ist Deutscher, aber ursprünglich Araber. Sie verstehen sich sofort, erinnert Bashar. Wenn sie jetzt allein sind bei der Arbeit, sprechen sie natürlich Arabisch miteinander. Das macht schon einiges einfacher. Trotz dem Erreichen dieser Arbeit ist für Bashar ein deutscher Hochschulabschluss sehr wichtig. Es ist ja nur ein Minijob, da möchte er auf Dauer mehr. Da sieht er mit einem Studienabschluss in Deutschland mehr Möglichkeiten für sich. Bisher hat er bei Ausschreibungen oft keine Bewerbung abgeschickt, wenn dort stand, Hochschulabschluss oder vergleichbare Qualifikation erforderlich. Diese Anforderung begegnet ihm bei vielen Ausschreibungen, die ihn interessieren. Auch im sozialen Bereich und bei den Unterstützungsorganisationen für Geflüchtete, bei denen er sich aufgrund seiner eigenen Geschichte Chancen ausrechnet. In den Fällen, wo er sich doch entscheidet, eine Bewerbung loszuschicken, wird er genau mit dem Verweis auf einen fehlenden passenden Abschluss abgelehnt. Gern erzählt Bashar von seiner Arbeit, die ihm Spaß macht. Das Team besteht aus mehreren Leuten. Es gibt Leute fürs Lesecafé und für das Patenschaftssystem. Und es gibt auch noch zwei Frauen für die Beratung, denen er manchmal helfen kann, wenn sie Arabisch brauchen. Insgesamt sind es 5 Hauptamtliche und eine Person im Bundesfreiwilligendienst. Auf Unterschiede bei der Arbeit in den einzelnen Ländern angesprochen, antwortet Bashar zurückhaltend. Er hat nur ein paar Eindrücke, sagt er. Aber genau um die soll es gehen. Wer könnte schon verallgemeinerbare Aussagen treffen? Für Bashar ist in Deutschland das Arbeitsklima beeinträchtigt, einfach wegen der Sprache. Alle sind sehr nett, aber dann gibt es zum Beispiel eine Situation, dass jemand einen Witz macht. Alle lachen, aber er hat nicht alles genau verstanden. Was soll er tun? Schauspielern und mitlachen? Das gefällt ihm nicht. Aber einfach dabei stehen schafft für ihn auch eine Distanz. So wie bei einem Weiterbildungskurs in Hamburg, den er besucht hat. Auch dort sind alle sehr freundlich und haben ihn mit einbezogen. Aber ab einem bestimmten Zeitpunkt kann er auch dort sprachlich nicht mehr mithalten. Er versteht, worum es geht, aber nicht die Feinheiten, die lockeren Bemerkungen. Dann redet die Gruppe einfach weiter und er ist am Rand, wie er es ausdrückt. Das ist nicht rassistisch oder ausgrenzend von den anderen, sondern einfach normal. Und manchmal ist es auch gut für ihn, denn er braucht immer noch Pausen, wenn den ganzen Tag Deutsch gesprochen wird. Er muss immer sehr aufmerksam sein, denken und überlegen wegen der Sprache und das ist auf Dauer sehr anstrengend. Wenn die anderen dann unter sich reden, bleibt er ein bisschen an der Seite und kann sich erholen. Aber er ist dann eben auch allein. Das ist ihm schmerzlich bewusst.
1: Mir fehlt die Kultur der deutschen Sprache. Ich meine damit Redewendungen und so etwas. Ich lerne die Sprache ein bisschen wie ein Roboter. Aber es gibt viele Wörter für das Gleiche mit einem anderen Ton. Das kann ich nicht so gut lernen, auch die feinen Unterschiede nicht, wie bei Ironie zum Beispiel.
0: Als Herausforderung empfindet er auch, dass alle dauerhaft etwas langsamer sprechen müssen. Die meisten Leute sind sehr nett und versuchen das, findet Bashar. Aber im Alltag geht das halt nicht immer. Oder anders gesagt, es ist eben nicht das Normale. Außerdem schauen für ihn alle Deutschen immer gleich. Er lacht. Er wisse, dass das natürlich nicht so sei und es Unterschiede gebe, aber auch wenn er mittlerweile einiges erkennt, bleibt ihm doch noch sehr viel verborgen, meint er. Gleichzeitig liefert er mit diesem Beispiel ganz nebenbei noch den Beweis für genau die Feinheiten der Sprache, die er anspricht. Ob er nun meint, dass die Deutschen für ihn immer mimisch gesehen gleich dreinschauen oder gleich aussehen, bleibt verborgen. Vielleicht ist es auch beides zusammen. Aber auch zu seiner Arbeitszeit in Saudi-Arabien fallen ihm Unterschiede ein. Es ist zwar nicht direkt zu vergleichen, meint er, da er dort voll und richtig gearbeitet hat und hier ja nur mit wenigen Stunden eingesetzt ist. Deshalb ist es klar, dass er dort mehr Stress wahrnimmt, mehr Vorgaben und Ziele erreichen muss. Insgesamt hat Bashar Saudi-Arabien als sehr diskriminierend gegenüber Arabern empfunden, die aus anderen Ländern kamen, so wie er. Außerdem hat sich seiner Meinung nach immer sehr viel ums Geld gedreht, was man sich leisten und zeigen kann. Das empfindet er in Deutschland nicht so. Nach seinen beruflichen Plänen gefragt, hat Bashar eine sehr konkrete Antwort. Der Hochschulabschluss ist ihm absolut wichtig, um berufliche Optionen zu haben. Deswegen belegt er neben dem politikwissenschaftlichen Hauptstudium als Nebenfächer noch Deutsch als Zweit- bzw. Fremdsprache, als Absicherung sozusagen. Von Anfang an ist das seine große Sorge für das Leben in Deutschland, dass seine Arbeitserfahrungen nicht ausreichen, um hier Fuß fassen zu können. Dafür investiert er gern noch einmal 3 Jahre in das Studium. Er findet, das ist nicht zu lang. Dann möchte er gern weiter im Bereich der Unterstützung für Geflüchtete arbeiten. Da gibt es viele Möglichkeiten. Es werden viele Vermittler gesucht. Aber wenn das nicht klappt, kann er mit Deutsch als Zweit- oder Fremdsprache auch in einem Hort arbeiten oder so etwas. Nebenbei gründet er gerade einen syrischen Kulturverein. Auch dort lernt er viel, schließt neue Kontakte, lernt Menschen kennen. All dies bringt ihn voran, ist er überzeugt. Zum Schluss sprechen wir kurz über das Thema Integration. Damit ist Bashar sehr zufrieden. Das läuft eigentlich ganz gut, findet er. Es gab Möglichkeiten, die Sprache zu lernen. Die Kinder gehen richtig in die Schule und Kindergarten. Außerdem gab es eine Reihe zusätzlicher Angebote, die er genutzt hat. Einen Politikkurs, Ausflüge wie zum Beispiel zu Topf und Söhne und zu dem Konzentrationslager. Ihm hilft das, die Gesellschaft hier zu verstehen. Da sei die Situation für sie heute viel besser als beispielsweise für die Türken in den 60er und 70er Jahren der alten Bundesrepublik. Über diesen Vergleich sind wir überrascht und beeindruckt. Bashar lacht. Ja, auch dazu hat er etwas gelesen. Hat er zum Schluss noch Tipps für einen Freund für Deutschland?
1: Ich würde sagen, ein Studienabschluss ist sehr wichtig und die Sprache. Besser vorher lernen und am besten schon mit einem B2-Abschluss kommen. Und das Alter spielt eine Rolle. Für Jüngere ist es leichter. Da fällt mir immer der Zusammenschluss von West- und Ostdeutschland ein. Für die Älteren war es schwer, sich auf das Neue einzulassen. Viele haben aufgegeben. Für die Jüngeren war die Integration wesentlich leichter.

0: 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Migrantische Erfahrungen auf dem Thüringer Arbeitsmarkt.
1: Die haben alle viel Geld mit uns verdient. Die rumänische Firma und auch die deutsche. Und irgendwie hingen die auch zusammen. Und einmal hatte ich sogar für meinen Lohn gleich zwei Pflegekräfte in einer Familie zu betreuen.
0: Felicia ist eine junge Frau aus Rumänien, der man eine gewisse Anstrengung direkt ansieht. Sie hat viele Probleme, sagt sie als erstes, bevor sie sich zum Gespräch auf den angebotenen Platz setzt. Sie sagt es auf Deutsch, obwohl sie ansonsten für das Interview um eine Übersetzung gebeten hat. Sie meint, sie kann nicht gut genug Deutsch sprechen, um uns alles gut zu erläutern. Dann schaut sie uns erwartungsvoll an. Felicia stellt sich kurz vor. Sie arbeitet derzeit als Reinigungskraft bei einer Firma und ist in einer Schule eingesetzt. Mit dieser Firma hatte sie schon eine Menge Ärger, aber sie konnte beruflich keine Alternative finden. Sie hat keine Ausbildung, deshalb muss sie jeden Job nehmen, der ihr angeboten wird. Was sie in Rumänien gearbeitet hat? Da fangen die Probleme an, sagt Felicia. Sie besucht nur 10 Jahre die Schule und verlässt sie ohne Abschluss. In Rumänien sind 12 Jahre das Normale. Damit erreicht man ein Abitur oder auch bereits eine Ausbildung. Felicia hingegen heiratet früh und arbeitet im Geschäft ihres Mannes mit. 2011 fragt sie eine Nachbarin, ob sie nicht in Deutschland als Pflegekraft in einem Haushalt arbeiten möchte. Sie hat dafür keine Ausbildung, aber das interessiert niemanden. Sie bekommt auch keinen Vertrag oder irgendetwas an die Hand. Stattdessen wird sie einfach für 3 Wochen in die Nähe von Frankfurt am Main zu einer Familie geschickt. Es wird von ihr erwartet, dass sie rund um die Uhr und 7 Tage die Woche zur Verfügung steht. Als sie nach 3 Wochen das Arbeiten verweigert, wird sie entlassen und kehrt nach Rumänien zurück. Weil sie sich grundsätzlich aber eine Arbeit in Deutschland vorstellen kann, versucht sie es erneut, dieses Mal über eine Vermittlungsfirma. 2012 wird sie dann erneut nach Deutschland geschickt, direkt nach Frankfurt am Main. Weiterhin ist sie ohne Ausbildung und steht erneut ohne einen Vertrag in der Hand da. Den haben nur die beteiligten Firmen. Die rumänische, die Arbeitskräfte vermittelt, und die deutsche, die Einsatzfamilien besorgt und die Auswahl betreut. Die Auswahl erfolgt vor Ort. Mit 4 Frauen geht sie zur ersten Familie. Eine wird ausgewählt, die anderen werden zur nächsten Einsatzstelle geschickt. Wieder wird eine Frau ausgewählt und so geht es, bis alle Frauen in einer Familie untergebracht sind. Manchmal wird auch gelost. Nur selten fragt jemand nach einer Ausbildung. In diesen Fällen werden die Frauen direkt aus Rumänien zugeteilt und gezielt in diese Familien geschickt. Felicia erzählt, dass alles ansonsten immer schnell gehen musste. Keine Fragen, keine Übergaben, keine Einarbeitung. Jede Vermittlung bringt Geld. Der Rest spielt keine Rolle mehr.
1: Das mit den Wechseln der Einsatzstellen war nicht normal. Es gab keine Einarbeitung. Wir wussten nicht, wie die anderen die Pflege geleistet hatten, was wir machen mussten. Es gab viel Ärger. Auch die Familien waren nicht sehr zufrieden.
0: Das Modell ist folgendes: 3 Monate Einsatz in Deutschland bei einer Familie, dann 3 Monate Urlaub in Rumänien. Dann

0: wieder von vorn los. Wieder 3 Monate nach Deutschland. Manchmal in die gleiche Einsatzstelle, manchmal in eine neue. Die Bezahlung gibt es bar auf die Hand. Auf der jeweiligen Rückreise nach Rumänien nähern die Frauen ihr Geld in die Kleidung ein, weil sie Angst vor Diebstahl haben. Felicia jedenfalls fühlt sich immer unwohl mit so viel Geld in der Tasche. Erst nach 4 Jahren eröffnet eine Familie mit ihr ein Konto in Deutschland, sodass sie den Lohn dort direkt einzahlen kann. Insgesamt ist sie in 5 Jahren bei 6 Familien im Einsatz. Erst sehr viel später bekommt Felicia mit, dass sie 1.150 Euro verdient, die Familie aber 1.800 Euro an die deutsche Firma bezahlt. 2017 ist das, als sie bereits 5 Jahre im Dienst ist. Anlass ist eine Pressemeldung über ihre deutsche Firma, die in die Schlagzeilen kommt, da sie dem deutschen Staat Geld schuldet, erzählt Felicia. Es geht um Betrug und das Nichtzahlen von Sozialabgaben. Dazu passt Felicias Erfahrung, keine Krankenversicherung zu haben, wie sie bei einem Arztbesuch bitter erleben muss. Über die Berichte spricht sie mit der Familie, bei der sie im Einsatz ist, und diese zeigen ihr den Vertrag mit der Vermittlungsfirma in Deutschland. Felicia selbst hat keinen Zugang zu irgendwelchen schriftlichen Vereinbarungen, die ihre Arbeit und damit sie selbst betreffen. Die Arbeitsbedingungen, die Felicia vorfindet, sind sehr unterschiedlich. Mal sind es eher entspannte Einsatzstellen, weil die zu Pflegenden eigentlich nur ihre Ruhe wollen und wenig Kontakt aufnehmen. Ein anderes Mal ist das Aufgabenspektrum vielfältig und geht über das Maß hinaus, was Felicia als normal empfindet. Sie erinnert eine Einsatzstelle, wo sie jeden Tag einen Schrank verrücken musste, um den darunterliegenden Teppich zu bügeln.
1: Alles gehörte im Zweifel zu den Aufgaben: die Kinder betreuen, die kranke Person pflegen, waschen, putzen, spazieren gehen, mit beim Fernsehen sitzen, alles zusammen.
0: Weiter berichtet sie von einem großen Haus mit Garten, wo neben der Pflege des Angehörigen noch das gesamte Haus zu säubern und der Garten in Schuss zu halten war. Als sie sich dort ein geschwollenes Bein zuzieht, warten alle ab und niemand ist bereit, sie zum Arzt oder ins Krankenhaus zu bringen. Auch die Firma fühlt sich nicht zuständig. Felicia traut sich alleine aus sprachlichen Gründen die Organisation eines Arztbesuchs und die Kommunikation vor Ort nicht zu.
1: Ich bin sehr stolz, dass niemand bei mir gestorben ist. Mir wurde immer gesagt, wenn jemand bei dir stirbt, dann nimmt dich keiner mehr. Bei der Vermittlungsfirma haben die Familien immer nachgefragt, ob bei der Person schon jemand gestorben ist.
0: Und 2017 entscheidet sich Felicia, ganz nach Deutschland zu gehen. Das Land reizt sie nicht, wohl aber der Verdienst. Sie überredet ihren Freund, der schließlich Ende 2018 nach Thüringen zieht und bei einer Bekannten in der Leiharbeitsfirma anfangen kann. Anfang 2019 kommt Felicia hinterher. In Rumänien gibt es wenig Arbeit und vieles ist sehr schlecht bezahlt. Sie kommt ohne Job nach Deutschland und hofft erneut, irgendwo etwas zu finden. In den Pflegebereich möchte sie nach Möglichkeit nicht mehr. Sie hat das Vertrauen in die Firmen verloren. Bei ihrem Freund klappt es. Nach 3 Monaten wird auch sie fündig und wird bei einer Reinigungsfirma in Ostthüringen eingestellt. Ihre Schwester hat sie dort vorgeschlagen, da sie selbst dort gearbeitet hat. Durch die Vermittlung wird Felicia genommen. Es läuft gut, ihre Sprachkenntnisse reichen aus und sie kann ihren Vertrag erfüllen, der für 1 Jahr geschlossen ist. Die ganze Zeit heißt es, dass er nach 1 Jahr verlängert wird und alle sind sehr freundlich. Also meldet sich Felicia nicht die üblichen 3 Monate vor Ablauf des Vertrages arbeitslos. Umso überraschter ist sie, als sie mit Ablauf der Befristung nichts mehr von ihrer Firma hört und auch niemanden erreichen kann. Von einem Tag auf den anderen geht niemand mehr ans Telefon und Felicia wird arbeitslos.

0: Die verspätete Meldung bei der Bundesagentur für Arbeit und eine fehlende Bescheinigung ihres vorherigen Arbeitgebers lösen eine Kette an Schwierigkeiten aus. Ihr Antrag auf Arbeitslosengeld 1 wird zunächst abgelehnt. Sie geht zum Jobcenter, bekommt Arbeitslosengeld 2, das später mit dem dann doch bewilligten Arbeitslosengeld 1 verrechnet wird. Manches dauert mit den Unterlagen sehr lange. Dann wieder muss Felicia Papiere nachreichen, die sie nach eigenen Aussagen bereits eingereicht hatte. Und immer wieder muss sie sich mit Briefen der Behörden auseinandersetzen, die sie nicht gut versteht. Gleichzeitig ist sie schwanger. Da Versicherungsfragen nicht geklärt sind, muss sie um eine lückenlose Versorgung kämpfen. Ob die Schwangerschaft auch der Grund für die Nichtverlängerung ihres Arbeitsvertrages war, kann sie nur vermuten. Als das Kind auf der Welt ist, setzen sich Antragstellungen und Behördengänge fort. Auch hier gibt es Verrechnungen von Mutterschafts-, Eltern- oder Kindergeld, die alle rechtens, für Felicia aber nur schwer nachvollziehbar sind. Besondere Probleme entstehen dann, wenn Gelder zurückgezahlt werden müssen und die Familie dies nicht eingeplant hatte. Mittlerweile ist die Familie verschuldet. Kreditangebote, dubiose Versicherungen zur Kreditsicherung bei Arbeitslosigkeit und Ähnliches haben die Lage verschärft. Mit der Suche nach Arbeit hat Felicia erneut Schwierigkeiten. Ihre Deutschkenntnisse werden oft als nicht ausreichend eingeschätzt. Das geht so lange, bis sie schließlich wieder bei ihrem früheren Arbeitgeber in der Reinigung eingesetzt wird, obwohl sie dorthin aufgrund der schlechten Erfahrungen nie wieder zurück wollte.
1: Mein Freund arbeitet die ganze Zeit in Schichten. Wir haben keine Chance, etwas auszuwählen. Wir müssen das nehmen, was es gibt. Ich habe versucht, Arbeit zu finden, als ich zu Hause war, bei Kaufhäusern oder wo auch immer.
0: Felicia fühlt sich bei ihrer Arbeit nicht wohl. Ein Kollege hat sie nur kurz eingewiesen, dann arbeitet sie allein. Sie versucht, alles richtig zu machen. Und sie berichtet, wie dieser Kollege sie aggressiv beschimpft, sie am Arm fasst und fragt, was sie alle hier wollen, er müsse ihre Steuern mitbezahlen. Er beschimpft sie noch weiter, aber Felicia will nichts melden. Da sie keine Schwierigkeiten haben möchte und die Arbeit nicht verlieren will, sie braucht schließlich das Geld.
1: Der Typ hat alles Mögliche zu uns gesagt. Eine Kollegin hat das gehört und gemeldet. Dann kam die Leitung auf mich zu und wollte mit mir darüber reden. Der Typ wurde dann in eine andere Abteilung versetzt und wir sollten uns nicht mehr begegnen. Allerdings treffe ich ihn ab und zu bei der Arbeit, weil er dort, wo ich putze, Sicherheitskontrollen macht. Außerdem wohnt er bei mir um die Ecke.
0: Als nächstes bekommt Felicia mit, dass der Kollege ihre Reinigung sabotiert, wie sie es nennt. Über eine Kollegin erfährt sie, dass er in seinen Protokollen ihre Arbeit schlecht macht. Ein Fenster sei aufgewesen, das Licht nicht gelöscht, etwas anderes sei nicht in Ordnung gewesen.
1: Ich hätte nicht erwartet, als ich hergekommen bin, dass die Leute hier böse sind. Sie machen viele Unterschiede, woher man kommt.
0: Für Felicia ist dieser Kollege ein Extremfall. Sie nennt ihn einen Psychopathen. Dennoch empfindet sie auch andere Situationen so, dass es keine Gleichbehandlung zwischen ausländischen und deutschen Kolleginnen und Kollegen gibt. Als Beispiel nennt sie die Kontrolle bei der Arbeit. Alle putzen immer ein bisschen oberflächlich, aber bei den deutschen Reinigungskräften wird daraus in Felicias Beobachtung kein Problem gemacht. Bei den ausländischen Kolleginnen und Kollegen muss hingegen immer alles glänzen. Man findet ständig Fehler, es wird gemeckert. Ein weiteres Problem ist für sie der Umgang mit Krankschreibungen. Sie hört dann immer, schon wieder krank? Sie hat Angst, die Arbeit zu verlieren, wenn sie sich krank meldet. Im Vergleich hat sie bei deutschen Beschäftigten einen solchen Kommentar zur Krankmeldung noch nicht gehört. Vielleicht spielt es auch eine Rolle, dass die Führungskräfte alles Deutsche sind.
1: Ich kenne keinen von uns, der aufsteigt und vorankommt. Was mir klar geworden ist, wir können viermal so viel arbeiten und steigen nicht auf.
0: Ähnliches berichtet Felicia auch von der Arbeit ihres Mannes. Er möchte gern die Arbeitszeit aufstocken, was ihm nicht ermöglicht wird. Bei anderen beobachtet er das aber schon. Außerdem heißt es immer, dass Leute fehlen. Warum ist dann eine Aufstockung der Arbeitszeit nicht auch für ihn möglich? Und auch die begehrten Nachtschichten bekommt ihr Freund in der Regel nicht. Begehrt sind sie, weil es dort Zuschläge gibt. Auch Felicia kann ihre Arbeitszeit nicht aufstocken, obwohl sie gerne mehr arbeiten möchte. Und auch bei ihr im Team fehlen Leute.
1: Wir arbeiten hart, aber es gibt wenig Motivation. Man akzeptiert uns hier nicht. Mir ist bewusst, es gibt überall gute und schlechte Menschen, aber man müsste mal die Augen aufmachen. Ich glaube, andere haben Vorteile davon, dass wir Schwierigkeiten haben.
0: Dies führt uns zum Abschluss unseres Gesprächs zu der Frage, ob Felicia und ihr Freund ihren Entschluss bereuen, nach Deutschland gegangen zu sein. Felicia lächelt. Halb und halb schätzt sie ein. Sie haben viel bekommen, sagt sie, aber ihnen wurde auch viel Unangenehmes angetan. Ein wenig resigniert wirkt sie. Ihre Lage in Rumänien war ebenfalls nicht einfach und ihre Auswahlmöglichkeiten von Beginn an sehr bescheiden.
1: Wie heißt es bei uns? Wenn du einmal angefangen hast zu tanzen, tanzt du weiter.

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15: Ist an. Ob wir seriös wirken, das brauchen wir uns, glaube ich, gar nicht.
16: Ich hoffe nicht. Ich
15: auf
16: hoffe,
15: die Frage schreiben.
16: Ich hoffe nicht. Wir sind die Bemigos des OKJ.
15: Was ist das für eine Abkürzung?
16: Die Bemigos ist das Pendant zu den Amigos.
15: Achso, ich wollte gerade. Bemigos. Ja, jetzt habe ich es gesagt. Ja,
16: ist er. ESC, das ESC-Pendant hier im Radio.
15: Der ESC also, von Jena. Der Beitrag zumindest.
16: Einfach zum Vergessen.
15: Ach, es ist wieder mal Dienstag und der Sommer steht vor der Tür. Gestern am Wochenende werden es 28 Grad. Celsius, Kelvin.
16: Ich gehe hin.
15: Ich auf alle Fälle auch. Und das WGD steht vor der Tür. Und
16: schwarzer Kluft.
15: Und ich war eben noch auf dem Gendarmenmarkt und jetzt habe ich wieder Goethe-Galerie Christian Kurz in Berlin gewesen. Das ist auch immer eine Umgewöhnung.
16: Ja,
15: bis dann. Ich kann mich auf dich verlassen.
16: Ich habe beim Gieß schleppen so meine Spotify, nicht Spotify, meine Dingsliste hier so laufen lassen.
15: Du hast den Spotify verrenkt hinter den Nacken.
16: Gleich. Ich habe noch gemerkt, ich habe ein, zwei nette, sag schon,
15: Tracks.
16: Ah, Coverversion und tralala habe ich da irgendwie mitgekriegt. Ich,
15: ja.
16: Ich glaube, das ist sogar was.
15: Was mir
16: sogar was für dich.
15: Aber
16: bisschen weichgespült.
15: Ich sehe zumindest, du hast Madonna hier gleich im ersten Start. I feel so free.
16: Ja, es ist verrückt.
15: Das ist das Motto der Sendung. I feel so free.
16: Das waren viel Schubkorn. Viel Kies, viel Schubkorn. Die Kohle muss weg.
15: Der Kies muss raus.
16: Die Kohle habe ich vergraben im Garten.
15: Dann lassen wir mal die gute alte Dame, diese tief.
16: Grüß an die Frau.
15: 70ern langsam, glaube ich, mal wieder bei uns hier auftreten.
16: Du redest von dem Alter der Dame.
15: Von Madonnas Alter.
16: Tiefer.
15: Alterlos.
16: Tiefe 80er.

0: Ja, das war der Peggy Goo Energy Mix. Die Energy hat mir ein bisschen gefehlt.
1: Wirst das auch älter.
0: Ich war wahrscheinlich einfach jetzt zu viel in Berliner Clubs unterwegs, dass gleich in das Thema wieder abswitche.
1: Hatte ich heute erst gehört. Tanzmöhre. Weißt du, was die Tanzmöhre ist?
0: Nee, eigentlich nicht.
1: Du eine Nahtanz mit einer Dame machst und die merkt auf Schritthöhe deine Tanzmöhre.
0: Ach, verstehe, ja. Gefällt ist mir das auch doof. Naja, Madonna ist nicht tot zu kriegen, die versucht es immer wieder. Es gibt aber noch einen Eck, der nicht tot zu kriegen ist, Christian. Die guten alten Chinese Blacks sind wieder am Start und haben eine neue Single. Da müssen wir das unbedingt featuren.
1: Wer A sagt, braucht auch eine B-Single.
0: So ist es. Jetzt ist ein bisschen was zum

0: Ja, wunderbar. Monster Sushi Royale von Chinese Black. Ganz neues Material hier.
1: Von uns selbst.
2: Die können ja ruhig mal die Hosen runterlassen vom Mikrofon.
0: Lass deine Hosen, Tristan.
2: Vom Mikrofon kann man ja ruhig die Hosen runterlassen. Ihr habt es euch bestimmt schon gedacht. Wir sind's tatsächlich.
0: Autogrammstunde, dann wieder im Grinowski.
2: Früher hatte, wer war das hier, die komisch elektronisch gemacht hatten.
0: Im Radio?
2: Ja, nicht Elektrochemie LK, sondern...
0: Das weiß ich gar nicht, Christian.
2: Ja, jetzt immer beim SMS immer mitmachen.
0: Das ist da...
2: Lexi und Kapaul.
0: Ja, die Lexi. Waren im OKJ.
2: Die haben komisch elektronisch gemacht.
0: Was, hier im OKJ?
2: Ja.
0: Das ist mir ja gar nicht bewusst.
2: Ja, das weiß ja auch nicht.
0: Das ist
2: dafür
0: Fuß.
2: Bin ich...
0: Fußstopfen, Christian.
2: Du kannst gerne deinen Fuß stopfen.
0: Das war jetzt auch. Jetzt hast du ja Kate Bush als nächstes.
2: Ja, es war heiß.
0: Ja, bitte?
2: Es war heiß mit der Schubkarre.
0: Ich gebe dir Sahne Schanze.
2: Ja, bitte.

0: Das war doch tatsächlich Kelly Osbourne hier vom Großvater Osbourne. Rest in Peace, aber im fancy Remix.
1: Daher, Pristine schafft es auch mal wieder an die Radio.
0: An die Radioquelle.
1: Ja, Radioäther zu kommen, lese ich gerade her.
0: Ja, Grüße.
1: Wiesbaden.
0: Grüße gehen nach Wiesbaden. Das war Männertag, Christian. Wir haben einen Verlust. Wie geht's denn Carsten mittlerweile? Er ist gestürzt auf den Kopf, habe ich mir sagen lassen.
1: Ja, wollte zum Taxi.
0: Ich wollte etwas überstürzt zum Taxi.
1: Also so ein Foto, Finish, beim Finish-Foto quasi auf die Presse geflogen.
0: Wahrscheinlich war die Bordsteinkante sein Endgegner an diesem Tage. Ansonsten bin ich viel gewandert in den Stunden des Männertages, Christian. Also,
1: ja, ich weine mit dir.
0: Einmal Fürstenbrunn hoch und runter, quer zum Steinkreuz und zum Wehr und zur Lobdeburg.
1: Ich heul dann zu
0: zum
1: Hause.
0: Sky.
1: Ja, ja, ist ja gut.
0: Kannst du dich erinnern?
1: Ja.
0: Ja?
1: Ja.
0: Ja.
1: Ja. Auch trotz Transformers.
0: Ja, freilich.
1: Trotz Transformers.

0: Halftime Show, 18:30.
1: Du hast mir ganz großspurig hier neue Dirty During Single versprochen. Ist es jetzt soweit?
2: Hab ich.
1: Ist das jetzt das, was jetzt kommt?
2: Ich mag ihn einfach.
1: Also sei einfach.
2: Weil ich einfach bin und mehr auch manchmal einfach mehr ist.
1: Dem habe ich nichts hinzuzufügen.

0: feinstes Tanzstückchen auf der Aufdauer.
1: Feinste Bar 25. Ich muss mal kurz in mein Tagebuch schauen.
0: Ja, hast du da heute schon was eingetragen?
1: Ja, eben nicht.
2: Das Chinese Black.
0: Das ist definitiv Chinese Black, die neue Single. Serotonin. Jetzt kommt die A-Seite, vor uns kam die B-Seite. Wir können eine ganze Sendung damit füllen.
1: Das sind die richtigen Chemical Hearts immer hier, ne? Mein kleiner Hint.
0: Naja, wir hören mal rein.
1: C. Black Schmiere.

0: Wunderbar. Scheint mir kurz vorm Sprung nach Landeswelle und Antenne Thüringen, finde ich. Sehr gut, Toni.
1: Ich wollte gerade mitsingen. Ist ja gar nicht die Maxi.
0: Nicht wirklich.
1: Meine Fresse. Sind die gut geworden? Sind die gut? Gut, dass sie so langes Maul gehalten haben.
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0: Ja, Christian, jetzt ist deine Music-Playlist zu Ende. Jetzt müssen wir improvisieren.
1: Ich muss auch mal ausatmen.
0: Ausatmen! Ich bin weit in die Zeit zurückgesprungen.
1: Oh, da sehe ich gerade, dass er ganz weit.
0: Mhm. Eieiei. Ja, im Jahre 1920, als du anfingst, diese Liste zu führen für unsere Radiosendung.
1: Ja.
0: Sind wir jetzt im Jahre 1807.
1: Mal gucken, was sich getan hat.
0: Ja.

0: Ja, fein, fein, feine Musik, Rissat. Also ich höre keinen Unterschied von damals, heute und yesterday.
1: Wie alt ist das jetzt?
0: Das ist immer auf ganz hohem Niveau, Christian, wo du raussuchst, du.
1: Von weg schon. Also ich weiß quasi, was schon kommen wird und mach das schon.
0: Ja, was kommt denn nach der Sendung?
2: Metal Cry.
1: Metal Cry.
0: Und Kinderschnitzel, wo gehen wir denn heute hin?
1: Das ist eine gute Frage.
0: Wenn der Jan heute Teamlauf hat.
1: Machen wir die Falltür auf und fallen einfach eins weiter tiefer.
0: Oh ja, das ist natürlich, ja. Da bin ich dabei.
1: Echt?
0: Ja.
1: Dann gehe ich woanders hin.

0: Kompromat.
1: Wer hat an der Uhr
0: gerülpst?
1: Gerülpst, ja. Es ist wieder vorbei, Christi, an.
0: Kompromat.
1: 40
0: spät auf dem WGT.
1: Out von Kompromat.
0: Side Project von Vitalic. Kompromat.
1: Ja, du gehst nicht hin jetzt
0: am Abend.
1: Kommst du jetzt nur Samstag mit oder nicht?
0: Ich würde gerne mal einen Schnitzel drüber essen.
1: Ja, musst du mal drüber nachdenken, ob das im dritten Jahr, im fünften Jahr jetzt schon verpasst. Das gute, alte Schwarzkittel-Event.
0: Die soll mich einladen.
1: Ich lade dich ein.
0: Zwerg 2. Headliner.
1: Freilich.
0: Und keiner darf aufhören rufen.
1: Gleich nach Kompromat. Hier, wir machen den erstmal jetzt aus der Dose.
0: Ach, schön.

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0: Ja, herzlich willkommen zu einer neuen Sendung Metalcry hier auf Radio OKJ. Und wie immer am Mikrofon ist die Silvia.
1: Und der Felix.
0: Und wir sind jetzt gerade gestartet mit der Band Iron Cobra. Die haben eine CD rausgebracht, die sich Journal Dagger nennt. Und da haben wir die Forbidden Fruits gehört.
1: Genau, das letzte Album, das ist ja jetzt das dritte, ist schon ein paar Jahre her. Might and Magic war 2012, jetzt endlich das neue Album und es ist wieder großartig geworden. Eternal Dagger, wie Felix gerade gesagt hat. Weiter machen wir mit einer weiteren Band, die wir ja auch schon ein paar Mal reingehört haben, nämlich Hyena. Hyena haben zusammen mit der Band Rising Fall, die übrigens aus Japan sind, eine Split jetzt rausgebracht. Heavy Metal Heroes heißt sie. Und da hören wir jetzt erstmal in die Band Hyena rein mit dem Song Tokyo Nights.

Das war Hyena gewesen mit dem Song Tokyo Nights und wie Silvia gesagt hatte, ist ja eine Split-EP, Hyena und Rising Fall, und da stellen wir euch natürlich jetzt auch noch Rising Fall vor mit dem Song Rock Forever.

0: Rising Fall waren das aus Japan mit der Split mit Hyena, Heavy Metal Heroes und der Song von Rising Fall, Rock Forever. Ja, und jetzt?
1: Ja, jetzt ist es wirklich Rock Forever. Jetzt kommen wir wieder zu einer Rubrik in Metal-Krei, die wir beide, glaube ich, jetzt sehr lieb gewonnen haben. Und wir haben den Eindruck, auch ihr da draußen mögt das auch ein bisschen. Und zwar kommt jetzt wieder das Metal Battle. Jawohl. Wir hatten vor 14 Tagen, haben gekämpft, Megadeth mit Symphony of Destruction gegen Overkill.
0: Union We Stand.
1: In Union We Stand, genau. Und wie immer, großer Kampf, ganz knapp haben Overkill gewonnen. Ja. Ja, so ist es. Und jetzt geht's schon wieder weiter. Auch in dieser Sendung wurde wieder von fachkundigem Studiopersonal zwei Songs gezogen. Aber und das ist wirklich, also für uns beide hier auf jeden Fall wieder ein sehr großes Battle. Und zwar haben wir da einmal Axehammer mit Sands of Time, die wir übrigens in der allerersten Metal-Kreis-Sendung gespielt haben. Und mir fällt gerade auf, den zweiten Song haben wir auch in der allerersten Metal-Kreis-Sendung gespielt mit Omen Battle Cry. Auch so als kleiner Hinweis, über den Song sind wir auch auf den Namen von dieser Sendung gekommen. Also wirklich zwei sehr historische Songs, historische Metal-Songs und auch historische für uns hier am Mikrofon. Ja, die spielen wir jetzt hintereinander. Jetzt zuerst Axehammer.

0: Ja, das ist schon wieder unser Metal Battle hier auf Metal Cry. Eben mit dem Song Battle Cry von Omen. Und die kämpfen diesmal gegen Exhammer mit dem Song Sense of Time, die ihr gerade nacheinander gehört habt. Und wie immer könnt ihr auf Facebook Radio Metal Cry abstimmen, welcher Song euch besser gefällt. Und der, ja, mal sehen, welcher Song gewinnt. In der nächsten Sendung verkünden wir das dann wieder.
1: Genau.
0: Jetzt machen wir weiter mit unserer regulären Sendung. Was heißt das die ganze Zeit, unsere reguläre Sendung, aber mit dem normalen Programm. Und zwar Evil Dead haben in den 90ern ja 2 CDs rausgebracht und die werden jetzt gerade released und sind auch Bonus-Tracks mit drauf. Und von der zweiten The Underworld hört ihr jetzt den Song Welcome to Kuwait.

0: Evil Dead von The Underworld, das Re-Release, da sind noch zwei Live-Tracks drauf und da habt ihr eben gehört, Welcome to Kuwait. So, wir machen jetzt weiter mit
1: Baphomets Blood. Die Italiener re-releasen auch gerade Alben und von ihrer Second Strike, völlig überraschend, das zweite Album, hören wir jetzt einfach mal den Song Baphomet.

Baphometal, so hieß der Song von der Band Baphomet's Blood und zwar von ihrem zweiten Album. Jetzt machen wir weiter mit der Band Extinct. Die machen auch wieder Thrash Metal. Die sind aus Schleswig-Holstein. Ihr drittes Album heißt In Conspiracies We Trust. Und so hört ihr jetzt genau diesen Titeltrack.

Extinct waren es eben gewesen in Conspiracy We Trust, der CD-Titel und auch den Song, den wir euch gerade vorgestellt haben. Und jetzt kommen wir zu einer Band, die heißt Joseph Toll. Joint Might Be Art heißt die LP und da stellen wir euch den Song vor, Invocation of the Evening Star.

0: So, das war jetzt vom zweiten Soloalbum von dem Herrn Josef Toll mit TH geschrieben, aber der ist wirklich toll. It might be art, ja, und so war auch dieser Song Kunst. Welchen Song haben wir nochmal gespielt?
1: Invocation of the Evening Star.
0: Richtig, könnt ihr uns auch schon bei Facebook Radio Metal Kai durchlesen. Habe ich nämlich schon hochgeladen, habe ich nur jetzt gerade nicht selber vom inneren Auge gehabt. Und Josef Toll ist zum Beispiel auch noch in der Band Enforcer gewesen oder in Black Trip oder in den Schweden Void. Und aktuell hat er auch die von uns schon mehrfach hochgejubelte Band Tyrann, aber zu Recht hochgejubelte Band Tyrann, auf allen Alben gespielt. Gitarre. Und ist auch aktuell bei Tribulation genug gelabert. Ich soll weitermachen. Und zwar mit der Band Conquest geht's weiter. Ihr drittes Album heißt Dark Waters. Und da hören wir jetzt mal rein in den Song Over the Edge.

Conquest haben wir eben gehört von ihrer CD Dark Waters, den Song Over the Edge. Jetzt kommen wir zu einer ganz, ganz alten Band sozusagen, nämlich einer aus Ostdeutschland beziehungsweise noch aus der DDR. Und zwar Metal haben sie sich damals in der DDR genannt, dann hatten sie auch mal Namenswechsel und so weiter, aber jetzt heißen sie wieder Metal und haben eine CD rausgebracht, die nennt sich Chasing the True, und da hört ihr jetzt den Song Dying Hope.

Metal waren das eben gewesen, Chasing the True, und da habt ihr den Song Dying Hope gehört. Finde ich wirklich sehr cooles Album, check das ruhig mal an. Jetzt werden wir etwas sanfter, AOR-lastiger, haben wir ja eigentlich auch relativ selten im Metal-Kai, aber heute ist es mit dabei, und zwar die Band Lockhart City Pulse heißt ihre CD, und da hört ihr den Song Can't Shake It.

0: Ja, Lockhart war das eben gewesen, City Pulse, die CD. So, jetzt sind wir am Ende unserer Sendung Metal Cry hier auf Radio OKJ. Wie immer verweisen wir an dieser Stelle auf Facebook unter Radio Metal Cry. Könnt ihr die Playlist einsenden, einsehen, die Silvia immer sehr schön hochlädt. Und natürlich auch bei unseren Metal Battle abstimmen. Wir sind sehr gespannt, diesmal kämpfen ja Omen gegen Exhammer, also für uns ist die Entscheidung sehr, sehr schwierig.
1: Sehr schwierig.
0: Mal sehen, wie ihr das seht, da freuen wir uns, wenn ihr was dazu schreibt und ansonsten hört uns dann wieder in 14 Tagen und so weiter. Morgen gibt es bestimmt auch eine Wiederholung. Ja, so ist es. Dann habt Spaß, bis zum nächsten Mal. Tschüss. Und ach so, und ganz zum Schluss haben wir jetzt nochmal Joseph Toll, weil uns das gut gefällt. Hat man ja vorhin schon mal vorgestellt. Nochmal jetzt der Song The Burial. Viel Spaß.
1: Tschüss.

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5: Herzlich willkommen zu einer neuen Folge von Jazz Highlights. Mein Name ist Peter Kischka. Mit dabei am Pult ist Chris. Nächste Woche, am 26. Mai, wäre Miles Davis 100 Jahre geworden. Anlässlich dieses runden Geburtstags möchte ich seine Musik nochmals, es ist insgesamt das 7. Mal in dieser Sendereihe, vorstellen. Im Mittelpunkt steht heute die Musik seines letzten Lebensabschnitts, Musik, die ich die Freude hatte, live erleben zu können. Miles Davis zog sich Mitte der 70er Jahre vollständig von der Jazzszene zurück. Anfang der 80er tauchte er wieder auf und es entstand eine Doppel-LP mit Live-Aufnahmen und dem programmatischen Titel We Want Miles. Davon jetzt eine Komposition von Miles Davis, Jean-Pierre, eine eingängige, fast kinderliedhafte Melodie.

Diese LP, We Want Miles, wurde übrigens mit einem Grammy ausgezeichnet. 1982 entstand dann im Studio die Platte Star People, unter anderem mit dem Gitarristen John Scofield. Am Bass ist, wie eben auch schon, Marcus Miller, ein Musiker, der für den letzten musikalischen Lebensabschnitt von Miles Davis eine entscheidende Rolle spielt. Hiervon, von dieser Platte Star People, jetzt der Titel It Gets Better.

1985 entstand das kommerziell sehr erfolgreiche Album You Are Under Arrest, unter anderem mit den Popsongs Human Nature und Time After Time, für die Miles Davis stark kritisiert wurde. Tatsächlich sind die Studiofassungen dieser Titel wenig mehr als eine direkte Übertragung des Gesangs auf die Trompete. Allerdings hat Miles Davis diese Stücke später in seinen Konzerten wesentlich ausgebaut und ich werde Ihnen hierfür später auch noch ein Beispiel anbieten. Hier aber zunächst die Studiofassung von Human Nature aus dem Jahre 1985.

Direkt nach diesen Aufnahmen für You're Under Arrest reiste Miles Davis nach Europa, um mit einem großen Orchester unter Leitung des Trompeters Palle Mecklenburg eine CD, Aura hieß die CD, oder heißt die CD, aufzunehmen. Das Ganze entstand im Rahmen einer Preisverleihung an Miles Davis. Zum ersten Mal seit der Zusammenarbeit mit Gil Evans Ende der 50er trat Miles Davis wieder mit einem Orchester auf. Die 12 Stücke sind Kompositionen von Palle Mecklenburg und nach Farben benannt. Ich stelle Ihnen hier die Farbe Blau vor. Blue aus dem Jahre 1985.

Der Umgang mit den Aufnahmen für diese CD führte zum Streit mit der Plattenfirma Columbia, der Miles Davis ja etwa 30 Jahre angehörte, und Miles Davis wechselte zu einer anderen Plattenfirma, zu Warner Brothers. Dort entstand 1986 die Platte Tutu, für die Miles Davis wiederum einen Grammy erhielt. Und ich möchte Ihnen den Titelsong dieser Platte vorstellen, allerdings nicht in der Studiofassung, sondern in einer Fassung, die Miles Davis 1990 in Montreux spielte.

seit Mitte der 80er Jahre gab Miles Davis hunderte von Live-Konzerten, in denen er vor allem Live-Aufnahmen der Studioalben vorstellt. Ich hatte ja vorhin bereits Human Nature ihn als Studiofassung vorgestellt. 1988 spielte er diesen Titel auch bei einem Live-Konzert in Graz. Er ist fast dreimal so lang wie die Studiofassung und er gibt auch dem Saxophonisten Kenny Garrett die Möglichkeit, den Saal ja, eigentlich zum Kochen zu bringen. Das Ganze, obwohl das Konzert in einer Eishalle stattfand und die Zuhörer heiße Musik unter kalten Füßen litten, wie mir ein Freund aus Graz berichtete, der damals daran teilnahm.

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1: Ich selbst erlebte Miles Davis zum letzten Mal im Oktober 1990 in Freiburg. Ein beeindruckendes Konzert, bei dem Miles Davis nach etwa 70 Minuten die Bühne verließ, offensichtlich auch zur Überraschung seiner Mitmusiker, die noch etwas weiter spielten, um dann das Konzert ohne Miles Davis auf der Bühne zu beenden. Miles Davis war offensichtlich geschwächt. Trotz seines Zustandes hat er 1990 und bis zu seinem Tod im Oktober 1991 noch über 120 Konzerte gegeben. Der letzte dokumentierte Auftritt stammt aus Hollywood und der Titel ist Hannibal. Ich danke Ihnen für Ihre Aufmerksamkeit. Die nächste Sendung Jazz Highlights wird am 16.06. ausgestrahlt werden. Auf Wiederhören.

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7: Hallo und herzlich willkommen zu Radio Goethe. Ich bin Arndt Peltner. Heute wird es lauter und härter in der Sendung. Einfach mal so. Tolle Playlist fürs Trainieren. Am Anfang ein älterer Song von Megahertz. Dein Herz schlägt.

Richthofen war eine Band, die mit der neuen deutschen Härte hochgespült wurde. War richtig gut, aber existierte nicht lange. Nun ein richtig guter Song von Lindemann. Knallt einfach gut, finde ich. Altes Fleisch, die Playlist findet ihr unter radiogoethe.org.

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0: Einer meiner Lieblingssongs von Eisbrecher, verrückt von ihrem 2012er Album Die Hölle muss warten. Nun eine Band, die aus Dresden kam, The Ancient Gallery mit Very Hard To, dafür luden sie Kamikaze 52 ein.
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dk.com, Car Crash Music for Now People. Das war ein Nebenprojekt von Jürgen Engler von den Krupps. Ich habe Jürgen letzte Woche in Austin getroffen, dort lebt er. War schön, mal in aller Ruhe zu plaudern. Und hier sind die Krupps mit ihrem neuen Song Will nicht muss.

Blumana Hayes kamen aus meiner Heimatstadt Nürnberg, Serial Cased von ihrem 95er Album, tolle, kraftvolle Platte. Leider waren die Verkäufe für ihr Major-Label nicht zufriedenstellend, die Band löste sich auf. Ihr Sänger Joe Evans Cialo wurde später Berliner Kulturreferent. Eine weitere tolle Band aus der Zeit waren Sun aus Mönchengladbach, hier mit Kyle.

Voodoo Cult war eine grandiose Band um Philipp Bohr. Dazu kamen hervorragende Musiker wie Mille Petrozza von Creator und Dave Lombardo von Slayer. Das war Albert is a Headbanger. Accept feiern ihr 50-jähriges Bestehen. Mit der Band bin ich quasi aufgewachsen. Hier mal ein Doppelpack.

0: Was für heute. Vielen Dank fürs Zuhören. Ihr findet mich unter radiogoethe.org. Tschüss, euer Arndt Peltner.
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3: Wir befinden uns schon fast an dem Halfway Point. Wir sind das Campusradio Jena. Ich bin der Tim. Mir gegenüber steht die liebe Lydia. Guten Morgen, Lydia.
4: Guten Morgen, Tim.
3: Wie geht es dir, Lydia? Wie bist du aufgestanden?
4: Ja, den Umständen entsprechend ganz gut. Ich bin wach.
3: Du bist wach. Ich bin auch wach. Ich bin ein bisschen früher aufgewacht, aber habe noch ein wenig im Bett verbracht und hatte dann ein blockiertes Bad am Morgen. Deswegen habe ich mich dann doch ein wenig knapp auf den Weg gemacht, aber it all worked out in the end. Und jetzt stehe ich hier, bin sehr happy, habe jetzt ein wenig Wasser nochmal kurz getrunken. Und ja, ich würde sagen, wir können mit ein bisschen Musik loslegen, oder?
4: Ne, ich bin dabei.
3: Wunderbar, dann spielen wir erstmal Auf dich von Scoot.

0: Das war Liebe machen von Luna Antonia. Und ich glaube, wir machen stattdessen mal ein wenig Programm. Wir haben nämlich heute ein wenig was vor. In der zweiten Stunde haben wir den guten Hunger, wo wir uns gemeinsam den Mensaplan angucken werden. Um 10:15 Uhr gibt es eine Fragerunde mit Überraschungsfrage. Ich habe mir da mal was ganz Teuflisches ausgedacht. Aber sei unbesorgt, Lydia, das wird schon klar gehen. Was haben wir denn in der ersten Stunde?
1: Ja, um 9:45 Uhr haben wir einen Beitrag für euch. Was nervt? Festnetztelefone. Bin ich gespannt. Um 9:15 Uhr das Album der Woche und um 9:30 Uhr das Wetter und die Veranstaltungstipps.
0: Da haben wir ein wenig was vor. Ich würde sagen, wir spielen noch mal einmal einen Song und dann melden wir uns dann auch gleich wieder um 7:45 Uhr zum Album der Woche. Jetzt kommt erstmal noch der Track Trotzdem von Lorena Hanschen.

0: Das war trotzdem von Lorena Hanschen. Und nun kommen wir zum ersten unserer Programmpunkte. Sag mal, Lydia, kennst du eigentlich die Band Bruchbude?
1: Nicht so gut, dass ich jetzt das was dazu sagen könnte.
0: Das ist vollkommen okay, Lydia, denn wir stellen jetzt ein neues Album von der Band Bruchbude vor. Ja, die haben jetzt nämlich ein neues Release rausgebracht und ich muss sagen, es ist einfach ein cooles Ding. Bruchbude, die waren schon mal bei uns im Programm. Die haben schon mal ein ADW oder Album der Woche letztes Jahr auch gehabt, also nicht vor allzu langer Zeit. Die haben jetzt sich nicht so viel Zeit gelassen mit ihrem neuen Album. Und ja, wir haben die auch interviewt tatsächlich, also eine Band, mit der wir direkt auch Kontakt hatten. Ich glaube, du kannst vielleicht an einem Morgen dabei gewesen sein, wo ich mal das Interview gespielt habe. Das habe ich ein paar Mal noch gespielt, nachdem das aufgenommen wurde, weil es einfach ein lustiges, witziges Interview ist mit denen.
1: Könnte sein, könnte aber auch für mich ein bisschen her sein.
0: Ja, ist aber nicht schlimm. Ja, Bruchbude, wer nichts hat, kann nichts verlieren. Das ist der Titel von dem neuen Album Bruchbude. Es ist eine Band aus Dortmund, die seit 3 Jahren nun Musik machen. Man könnte sie im Indie-Pop-Rock-Bereich verorten. Ja, bestehen aus Finn, Jonas, Luis, Juto und Lasse. Und die sind auch im Herbst dieses Jahr auf der Nicht-zu-verlieren-Tour in Leipzig, aber da ist es auch noch eine kleine Weile bis dorthin. Aber ich würde sagen, bevor ich zu viel noch weiter Info vorwegnehme und weiter plappere, lass uns einfach der Lea zuhören, die eine Rezension verfasst hat und was diese über das Album zu sagen hat.
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Eine Grundschule in Dortmund in den frühen 2000ern. Hier beginnt die Geschichte der Band Bruchbude, die nicht nur auf der Bühne oder im Tonstudio eine Einheit bilden, sondern auch Freunde seit Kindertagen sind. Inzwischen fast schon alte Hasen in der Musikwelt, veröffentlichen sie mit »Wer nichts hat, kann nichts verlieren« ihr neuestes Werk.

Bruchbude, das sind Finn, Jonas, Luis, Juto und Lasse. Ihr Bandname bezieht sich auf ihr erstes eigenes Studio. Eine alte Laube im Garten der Eltern von Finn und Jonas. Nach Kiosk 2023 und Eigentlich perfekt 2025 ist Wer nichts hat, kann nichts verlieren bereits ihr drittes Studioalbum. Die Musik von Bruchbude bietet eine bunte Mischung aus Chaos, Wut, Selbstfindung und verdrehtem Optimismus und lässt sich musikalisch einordnen zwischen Indie-Rock und Pop. Dass das ankommt, beweisen zahlreiche Festivalauftritte und eine Nominierung für den Pop-NRW-Preis 2024.

In insgesamt 10 Songs kehren Bruchbude in Wer nichts hat, kann nichts verlieren ihr Inneres nach außen. Gemeinsam mit dem Lumpenpack nehmen sie in Abgefuckt den Zustand einer Welt auseinander, in der Faschisten bei Land sitzen und Idioten Grenzen schließen. Einen Kontrast dazu bildet Der letzte Optimist, in welchem der Glaube daran, dass alles wieder gut wird, noch nicht aufgegeben wird. In Honestly stellen sie sich den Unsicherheiten des Lebens, bei denen am Ende nur der Tod sicher ist. Und in Atme ein wird einfach mal losgelassen und ausgerastet. Eine Lösung für Gefühle einer gewissen Perspektivlosigkeit, mit der Menschen im Leben immer wieder konfrontiert werden, bietet der Titeltrack des Albums. Probier es positiv zu sehen, denn wer nichts hat, kann nichts verlieren. Neben inhaltlich tief berührenden Tracks wird das Album immer wieder aufgelockert durch Songs, die sich selbst nicht allzu ernst nehmen. So ist der Track Rockstars eine humorvolle Abrechnung mit der Langeweile der eigenen Generation, in der alle früh im Bett sind und in der es keine Drogen, keinen Sex, keine scheiß Rebellionen gibt. Vielleicht würde sich das ändern, wenn die Menschen mehr auf Konzerte gehen. Die sind der Band zufolge nämlich die beste Schule. Bruchbude liefern mit Wer nichts hat, kann nichts verlieren, tanzbaren Indie-Sound und Texte, die so ehrlich, direkt und authentisch sind, dass sie unter die Haut gehen. Wir schnüren die Tanzschuhe, machen uns auf den Weg zu ihrem nächsten Konzert und küren Bruchbude mit Wer nichts hat, kann nichts verlieren zu unserem Campus Radio Jena Album der Woche.

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1: Ja, vielen, vielen Dank, liebe Lea. Jetzt während des Zuhörens haben wir uns auch noch mal ein wenig unterhalten. Und du kennst doch ein wenig Bruchbude musikalisch.
2: Ja, der letzte Optimist, der kam manchmal und den kenne ich, den Song.
1: Ah, der siehste. Aber es ist immer, man hört viel Musik und verbindet nicht immer unbedingt einen Bandnamen oder einen Artistnamen mit den Songs, die man ab und zu so hört. Es ist auch immer schwierig zu sagen, ob man jetzt jemanden so gar nicht gehört hat oder einfach jedenfalls die Musik nicht mit diesen Namen verbindet an sich.
2: Ja, und manchmal, wenn es mir wirklich gut gefällt, dann tue ich das auch so, Jazam.
1: Ah.
2: Handy, dann habe ich das auch, aber manchmal vergesse ich das und höre einfach nur gerne zu.
1: Das ist auch ein Segen der modernen Zeit, Shazam, muss ich sagen.
2: Ich finde es auch süß, den Namen.
1: Ja, ich glaube, du kannst auch über Google eine ähnliche Funktion verwenden.
2: Ja.
1: Die ist sogar noch ein bisschen umfangreicher von dem, was du als Songs quasi abgleichen kannst. Sagt halt immer nur so, ja, mit 70 oder 80%iger Wahrscheinlichkeit ist es dann der Song, aber es ist dann meistens doch immer noch dann der Song. Ich weiß gar nicht, ob die dann einfach von sogar YouTube die Audiodatenbanken verwenden, wäre hier eine Möglichkeit, aber ich weiß nicht mehr ganz genau, wie die Funktion klingt. Muss ich vielleicht nochmal nachgucken, wäre vielleicht eine gute Empfehlung für alle, die sich nicht extra eine App dafür holen möchten. Ja, wir haben jetzt ein wenig über Bruchbude gehört und ein paar Snippets bekommen. Und wir dachten uns, wir spielen mal einen gesamten Song, damit die Leute eher noch einen Eindruck bekommen, was genau so alles Bruchbude in einem Track machen kann. Wir hören jetzt von dem neuen Album Atme ein.

0: Ja, wir haben eine Neuvorstellung für euch von Lena und Amp und Linus. Viel passiert.
1: Ich glaube, es heißt tatsächlich einfach nur Lena und Linus. Es ist einfach immer das Programm, Amp, was dieses Unzeichen immer ein Amp hinzufügt.
0: Ach so. Das ist ja, wow. Ja, der Track heißt Viel passiert und damit resümiert, dass du die letzten 4 Jahre, die haben sich im Oktober 2022 gegründet und der Song ist ein Lobgesang auf Gemeinsamkeiten, Unterschiede und doppelte Power. Ja, und es gehört zur Indie-Deutsch-Pop und die beiden kommen aus Würzburg.
1: Ach, Würzburg ist
0: ja
1: auch...
0: Ja, da war ich schon mal.
1: Da warst du schon mal. Wie war Würzburg?
0: Schön.
1: Ach, und wir hoffen mal, dass dieser nächste Track auch schön wird. Es kommt jetzt Viel passiert von Lena und Linus.
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1: Laut der klimatologischen Messstation der IHK sind es zurzeit 13,1 Grad mit einer steigenden Tendenz. Und im Laufe des Tages, ja, heute wird ein schöner Tag. Heute Morgen bis heute Mittag 17 bis 18 Grad, wechselnd bewölkt, wenig Sonne. Und heute Abend 17 Grad. Ja, und heute Nacht steigt es ab auf 13 Grad, stark bewölkt und vereinzelt leichter Regen. Und was ihr heute da so Schönes machen könnt, erfahrt ihr jetzt von Tim.
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3: Ja, willkommen mal zu den Aussichten. Es gibt heute die Jenaer Karrieretage, oder diese Woche besser gesagt, die Jenaer Karrieretage. Das findet heute und morgen statt. Ja, Studierende, ja, die setzen sich viel mit der Bildung auseinander, aber irgendwann mal ist auch gefragt, was denn eigentlich die Karriere so ein bisschen sein soll. Dieses Ziel oder diese Frage soll die Jenaer Karrieretage ein bisschen anbieten und die Möglichkeiten stellen, dass man vielleicht sich schon mal ein wenig mehr orientieren kann. Es werden rundum Angebote in verschiedenen Bereichen in Form von Ständen dann angeboten. Angeboten, ja, ein wenig Wortdopplung, aber egal. Ja, das findet am Campus Ernst-Abbe Platz. Dann gibt es eine Vielfalt von Ständen von verschiedenen Konzernen oder Unternehmen, die man sich angucken kann. Das ist dann 9.30 Uhr bis 15 Uhr. Der Eintritt ist kostenlos. Einfach mal vorbeikommen. Wenn man vielleicht nicht so an Karriere interessiert ist, vielleicht einfach sich so viele Kugelschreiber wie möglich dann einfach mitnehmen. Ja, wo man sich eher weniger Kugelschreiber mitnehmen kann, aber vielleicht eher noch ein wenig Produktivität, ist im Strickelcafé. Heute gibt es das gemeinsame Stricken und Häkeln. Ja, im Strickelcafé bei Vivantia, da kann man mit anderen Leuten zusammenkommen, um gemeinsam zu stricken oder zu häkeln. Da kann man eigene Projekte mitbringen oder auch vor Ort noch was Neues beginnen. Das wird dann von Andrea von Fadenwohl begleitet, aus dem Wollgeschäft in der Neugasse, die auch eine Auswahl Materialien mitbringt, die bei Bedarf erworben werden können. So ein wenig für Austausch, Handarbeit und gemeinsames Tun da sein, kann man einfach heute im Stadtlab am Markt vorbeischauen. 12 bis 18 Uhr, der Eintritt ist auch kostenlos. Ja, es gibt auch diese Woche, es gibt irgendwie einiges, eine Themenwoche, was ist Leben? Da gibt es verschiedene Vorträge zu, die man auch besuchen kann. Und ich finde, heute gibt es einen sehr interessanten, und zwar: Fiktion und Empathie. Ist Literatur verstanden als Lebenswissenschaft der Schlüssel zur menschlichen Empathie? Ja, da gibt es dann eine Erzählung von Professor Waliska Bob Filimonov, die dann literarische Texte in menschlicher Erfahrung erfahrbar bespricht und welche Rolle auch dann Geschichten für Empathie, Perspektivwechsel und dem allgemeinen gesellschaftlichen Verständnis auch spielen. Und finde ich ein sehr interessantes Thema, auch Literaturwissenschaften mit dem sozialen Zusammenleben zu verbinden. Und das findet im Auditorium zur Rosen statt, 14 bis 15 Uhr. Und der Eintritt ist auch kostenlos. Die Vortragssprache ist Deutsch, das ist noch anzumerken. Ja, und am Ende des Tages, egal was ihr tut oder lasst, das Campus Radio Jena wünscht euch viel Spaß dabei.
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3: Was hast du heute so als Programmpunkte selber vor, Lydia? Hat dich irgendwas davon angesprochen bis jetzt? So, wow, ich gehe mal heute ein wenig die Literatur und Menschlichkeit ergründen.
1: Ja, beides. Also mich hat das gemeinsame Stricken und Häkeln angesprochen, aber ich weiß nicht genau, ob ich zu dem Zeitpunkt Zeit habe. Aber mich hat auch der Vortrag angesprochen, Fiktion und Empathie, weil ich bin ja Literaturwissenschaftlerin. Ist ja mein Studium, ne? Ja, würde ich vielleicht auch hingehen. Ich gehe aber heute auf jeden Fall zu dem Vortrag in der Phonetik.
3: Ah.
1: Zu Sächsisch.
3: Stimmt, hätte man eigentlich auch noch als Programmpunkt ansagen können.
1: Ja, da gehe ich dann auch hin.
3: Ja, Gott, wir Phonetiker, ja. Ich habe leider keine so gute Zeit, deswegen werde ich da, glaube ich, ausbleiben. Aber Sächsisch, ja, das ist auch ein Dialekt, ein ikonischer Dialekt, könnte man sagen.
1: Es geht, glaube ich, um den Zoo Leipzig. Also dort das, am Beispiel Leipzig.
3: Aha, den Zoo Leipzig war gerade ein wenig
1: verwirrt. Nee, nicht den Zoo Leipzig, aber halt Beispiel, als Beispiel. Yes. Den Zoo Leipzig, die Elefant, Tiger und Co., die Sendung. Ja,
3: okay. Ja, sehr interesting. Es gibt dann immer so viele coole Events, von denen man eigentlich nicht so unbedingt was hört, aber kann ja auch sehr cool sein, sich in fachspezifische Veranstaltungen einfach mal reinzusetzen und dann so gucken, was man so als neues Wissen auffängt. Ja, wir fangen ein wenig mit Musik an, jetzt auch in der zweiten Hälfte der ersten Stunde. Wir haben jetzt erstmal Ren von Iliva.

Das war Abgefuckt von Bruchbude featuring das Lumpenpack. Ja, witzig, dass sie heute nochmal auch gespielt wurden. Wir hatten sie ja schon als Album der Woche, als Newcomer wieder

0: Aber es ist gut, sowas zu haben.
1: Ich habe seit Ewigkeiten kein Festnetztelefon verwendet. Ich glaube, die einzigen Male in der letzten Zeit, wo ich die verwende, ist, wenn ich bei meinen Großeltern bin und ein Anruf kommt und ich das dann annehme. Und dann habe ich dann wieder dieses Ding in der Hand. Es ist irgendwie ganz nice. Und wenn man mal sein Handy verliert, kann man dann halt trotzdem mal angerufen werden, weil das Festnetztelefon sicher zu Hause steht, im Fall der Fälle. Hat schon seine Vorzüge auch noch in der modernen Zeit. Obwohl ich auch glaube, es nicht groß genug sind, die Vorzüge, dass ich jetzt irgendwie mir extra ein Festnetztelefon irgendwie für meine Wohnung oder WG hole.
0: Nee, ich glaube, das ist nicht nötig. Aber so, wenn man so als Familie in der Familie aufwächst, mal sowas zu haben. Ich hatte früher kein Handy und da habe ich mit dem Festnetztelefon mit meinen Freunden telefoniert. Oder irgendwas auszumachen. Oder halt die Großeltern anzurufen, die ja nicht unbedingt ein Handy haben.
1: Das stimmt, ja. Ich würde mal sagen, wir nehmen nicht zu viel vorweg. Die liebe Vicky, die jetzt ja in Leipzig ist, die hat noch dann vor ein bisschen Zeit einen schönen Was-Nerv-Beitrag gemacht über Festnetztelefone. Wir schauen mal, was sie zu sagen hat.
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3: 1861 patentiert, damit ist das Festnetztelefon wortwörtlich uralt. Selbst die nächste Evolutionsstufe, das kabellose Telefon, wurde 1987 erfunden und ist mit seinen 38 Jahren kurz vor der Midlife-Crisis. Überhaupt erlebt das klassische Haustelefon eine Krise, denn immer weniger junge Leute benutzen es. Was soll denn auch schon der Vorteil sein? Sie sind örtlich gebunden, sind kein Multitool und im schlimmsten Fall klingeln sie fast ununterbrochen, weil dubiose Stromanbieter die Nummer aus dem Telefonbuch haben und jetzt ihre Ware unters Volk bringen wollen. Und auch wenn jeder Wohnung oder jedem Haus gesetzlich eine Festnetznummer zugeordnet ist, wer dafür nicht bezahlen will, kann auch gleich noch Geld sparen. Telefonieren geht immerhin auch mit dem Smartphone, wenn es denn sein muss. Eine kurze Sprachnachricht oder im schlimmsten Falle einem SMS sind ja doch viel praktischer. Also Festnetztelefone sind komplett obsolet. Naja, außer wir führen uns vor Augen, dass das Festnetztelefon durchaus seine Berechtigung hat, wenn auch nur für spezifische Backup-Situationen. Wer zum Beispiel sein Arbeits- und Privatleben auseinanderhalten will, kann so vermeiden, ständig erreichbar zu sein. Einfach nur die Festnetznummer angeben, idealerweise vielleicht aus einem Büro, und schon ist vermieden, dass vielleicht doch noch mal eben kurz reflexartig die Mails gecheckt oder doch noch fix auf die Frage von dieser einen Kollegin in der WhatsApp-Gruppe geantwortet wird, trotz Urlaub. Aber viel wichtiger beim Festnetztelefon: es ist wesentlich beständiger als ein Smartphone. Mal soeben das Smartphone verlieren, das passiert schnell. Aus Versehen liegen gelassen, beim Umsteigen von Zügen aus der Hosentasche gerutscht oder von anderen Leuten unbemerkt aus der Tasche entwendet. Ein Festnetztelefon steht sicher zu Hause und macht es möglich, trotz fehlendem Smartphone noch am selben Tag die Versicherung anzurufen. Auch bei Problemen mit dem Netz oder der SIM-Card schafft das Festnetztelefon Abhilfe. Vor allem da, wo sich der Investitionsstau der letzten Jahrzehnte bemerkbar macht, nämlich auf dem Land, kann das Festnetztelefon darüber entscheiden, ob ein Notdienst alarmiert werden kann oder eben nicht. Fällt nämlich mal das Smartphone oder die Verbindung zum Telefonnetz weg, bleiben eigentlich nur zwei Möglichkeiten. Entweder bei FreundInnen darum bitten, sich mal eben das Handy ausleihen zu dürfen, um mal beim Vertragsanbieter anzurufen, um das Problem zu lösen, oder eine Mail schreiben, in der Hoffnung, dass die jemand noch im selben Quartal liest. Festnetztelefone halt. Ganz so aus der Zeit gefallen sind sie wohl doch nicht.
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1: Ja, vielen Dank, liebe Vicky. Ich habe tatsächlich auch letztes Jahr mein Handy für eine Woche nicht gehabt. Das ist mir im Herbst passiert. Da habe ich es nach einer Theatervorstellung in der Straßenbahn liegen lassen und war dann, glaube ich, für 5, 6 Tage handylos. Und seitdem habe ich dann auch tatsächlich alle meine Social Media Apps auf meinem Laptop auch geladen, damit ich im Notfall immer noch erreichbar bin. Also wirklich WhatsApp, Instagram, Signal, Telegram, everything, weil ich echt nicht nochmal in diese blöde Situation reinkommen möchte. Wer sich gerade ein wenig fragt, wieso die Vögel im Hintergrund zwitschern, wir haben ein wenig das Fenster aufgemacht, damit die Leute auch die guten Vibes und das schöne Wetter auch ein wenig spüren. Ich hoffe, es ist nicht zu nervig. Lydia, hast du eigentlich auf deinen Laptop irgendwie Social Media Apps geladen und hast du ein Backup im Sinne von, wenn du dein Handy verlierst, dann können dich Leute darüber erreichen?
0: Also ich hatte mal mein Handy verloren, naja, liegen lassen im Uni-Hauptgebäude. Aha. Und ich habe es dann irgendwann gemerkt im Seminar und dann habe ich auf meinem Tablet, habe ich WhatsApp

0: Und dann habe ich dort erstmal mein Telefon zugespammt. Und dann habe ich mit jemand anderen das Handy selbst angerufen.
1: Mhm.
0: Und dann hat der Pförtner abgehoben. Und dann habe ich das abgeholt.
1: Ah, schön. Ja gut, dass es noch dann ein Happy End hatte. Ich hatte ja auch noch dann das Glück, dass es gefunden und bei so einer Abholstelle beim Bürgeramt abgegeben wurde. Halleluja. Da war ich auch ein wenig little bit stressed. Ja, wir kommen mal ein wenig zu einem Song, der vielleicht ein wenig stressful ist. Er heißt Shameful Days. Das kann ja auch ein stressiges Thema sein. Die Scham von Maura. Aber wir gucken mal, wie das
0: klingt. Die Scham, das Handy zu verlieren.
1: Die Scham, das Handy zu verlieren. Ja, I guess so. Enjoyed.

Das war Shameful Days von Maura und nun haben wir die nächste Neuvorstellung und zwar von dem Artist Kendall Lugin, der neue Track I Don't Want to Lie. Ja, Kendall Lugin, das ist ein Artist aus den US of A. Der geht 2027 auf eine Tour durch Mitteleuropa auch nächstes Jahr. Und ihr Song Goodbyes ist in der Serie Long Bright River auch zu hören. Und sie hat als Artist auch nur 5704 monatliche Hörer auf Spotify. Da kann man, glaube ich, die Zahlen ein wenig noch höher treiben. Ist schon seit 5 Jahren am Musizieren. Und es ist auch ein sehr schöner Track, finde ich, den ich noch letzte Woche mal in unseren Submissions da gefunden habe. Ich würde mal einfach sagen, enjoyed, Kendall Lugin, I don't wanna lie.

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2: Einen wunderschönen guten Morgen. Wir sind das Campusradio. Musste gerade mal aufstoßen. Eieiei. Wir sind das Campusradio Jena. Es ist der 19. Mai 2026. Wir kommen schon langsam wir sind in der Mitte des Jahres angelangt. Was rede ich eigentlich für einen Unsinn? Und ja, wir haben 10 Uhr. Es ist ein sehr schönes Wetter draußen, muss ich sagen. Nicht mehr so ein super kalter Morgen. Nicht so eklig regnerisch. Ja, das finde ich immer ganz nice. Wir heißen alle neuen Mithörer oder Zuhörer willkommen und natürlich auch die, die schon ein wenig länger mit dabei sind, vielleicht auch schon seit 8 Uhr. Wer weiß, vielleicht gibt es einige, die sehr früh auch aktiv irgendwo unterwegs sind. Ja, ich bin der Tim, mir gegenüber steht die liebe Lydia.
3: Guten Morgen.
2: Ja, und ich habe, das ist ganz witzig, wir haben jetzt gerade noch die letzte Neuvorstellung der ersten Stunde angesagt und ich habe noch irgendwas davon gefaselt von, ja, und ich habe das in der Submission gesehen und bla bla bla und der Song hat mich gleich angesprochen. Ich habe den Song gar nicht ausgesucht. Ich habe absolut einfach die Arbeit von jemand anderem als meine eigene verkauft und gesagt, ja, das ist der Track, den ich ausgesucht habe. Nein, ich habe den Song nicht rausgesucht. Kendall Legend, I Don't Wanna Lie, das war ein schöner Song, aber ich, Tim, habe den nicht ausgesucht, das war eine andere Person. Das ist auch immer so schön, wenn man sich so unabsichtlich die Arbeit von anderen als die eigene auch irgendwie abspeist, oder?
3: Ja, manchmal geht's so durch, manchmal nicht, ne?
2: Ja, es klingt so ein bisschen, als würdest du damit Erfahrung haben, Lydia.
3: Oder? Nee, nicht unbedingt.
2: Nein.
3: Nee.
2: Sorry, das war ein fieser Trick. Das ist, da musst du dann antworten, das ist eine Unterweisung, das ist ein journalistischer Trick und das weise ich zurück.
3: Das weise ich zurück, Tim.
2: Ja. Was wir nicht zurückweisen, ist, dass wir ein wenig Programm noch heute vorhaben, ein wenig gute Musik, würde ich sagen.
3: Ja.
2: Und wir fangen einfach mal mit der zweiten Stunde, in der zweiten Stunde mit dem Song Slap on the Wrist an von Girlie.

0: Wir haben eine Neuvorstellung für euch und zwar No More Losing mit dem No More Losing ist der Track und Dead Star Talk ist der Artist, so rum. Die kommen aus Berlin und Kopenhagen, ist eher so in der 90er Jahre Rock einzuordnen und die Mitglieder haben frisch ihr neues Album veröffentlicht, No More Losing Out On. Die vier Freunde waren schon lange vor Bandgründung musikalisch unterwegs und der Bandname leitet sich ab, dass das Gerede über Künstlerinnen auch nach ihrem Toten nicht aufhört. Ja.
1: Für dich irgendwie ein sehr schöner Name, Dead Star Talk.
0: Ja, ich finde es auch ganz, ganz gut.
1: Ja, ist auch ein schönes Konzept. Aber auch, ja, witzig, dass die dann so ein bisschen 90er-Rockstil haben. Aber sie sind eigentlich eine recht junge Band. Ich habe auch gerade gesehen.
0: Ja, 2021 haben die sich gegründet.
1: Ja, also erst vor 5 Jahren. Aber hey, die 90er sind, finde ich, eine großartige musikalische Periode. Da bin ich aber vielleicht auch biased, weil meine Lieblingsartists und Alben vieles aus den 90ern auch kommt. Wir gucken mal, ob das diese 90er, sagen wir, Atmosphäre auch dann hat, dieser Track No More Losing von Dead Star Talk.

Das war No More Losing von Dead Star Talk. Hat wirklich sehr an den 90er Britpop erinnert. Also nicht unbedingt an den von den Vocals her, aber von der Instrumentalisierung her sehr an die Band Oasis, finde ich. Diese so, ich weiß nicht, diese Gitarren, dieser Sound, diese Wärme, könnte man sagen. Ja, wir wollen euch natürlich auch ein wenig Wärme geben mit der Zuversicht, dass wir jetzt noch ein paar coole Programmpunkte haben. Wir haben in der zweiten Stunde um 10.45 Uhr den Guten Hunger, wo wir uns gemeinsam den Mensaplan anschauen werden. Und um 10.15 Uhr haben wir dann auch in ein paar Minuten auch dann die Fragerunde mit der Überraschungsfrage. Da habe ich mir was Kleines ausgedacht, eine kleine Frage. Und Lydia werde ich dann damit ein wenig konfrontieren. Mal schauen, wie das dann läuft. Ich bin selber ganz gespannt. Und um 13 Uhr haben wir natürlich wie immer das Wetter und die Veranstaltungstipps. Und ich würde sagen, als nächsten Song, ich suche mir einfach mal sogar ein bisschen was aus, spielen wir den schönen We All Die Anyway von Nikita Lev.

0: Ja, wir haben nicht ganz genau Viertel nach, aber ich hoffe, das ist okay. Ich fand diesen Turbo Fresh Song einfach zu nice, um den ein wenig abzuwürgen. Ja, wir sind nun zu dem Programmpunkt angekommen, wo es eine kleine Fragerunde oder es gibt eine singuläre Frage, eine Überraschungsfrage, die ich natürlich ein wenig, ist fies, ich habe die natürlich mir ausgedacht oder jedenfalls mir ausgesucht für den Tag und Lydia hat keine Ahnung, deswegen werde ich jetzt Lydia damit konfrontieren. Es geht ein wenig um das Thema Erinnerung tatsächlich. Lydia, würdest du sagen, dass du ein gutes Gedächtnis hast?
1: Nee. Also, so ein bisschen so Pieces und ein paar Sachen, aber wenn dann, ja, ich frage dann meistens Leute, ja, woran könnt ihr euch so erinnern? Über mich? So, weil ich vieles immer vergesse.
0: Ich selber habe, glaube ich, einen okay, Gedächtnis. Für einige Dinge ist es wirklich sehr, sehr, ich würde sagen, funktionstüchtig, für andere eher weniger, je nachdem, was mein Interesse oder meine Konzentration in dem Moment auch ist. Bei Kindern ist es ja meistens so, dass zwischen dem dritten und vierten Lebensjahr so die ersten bewussten Erinnerungen bilden. Meine Frage wäre an dich, Lydia, was ist deine früheste Erinnerung, die du dir so vorstellen kannst?
1: Oh, da muss ich
0: Dann
1: überlegen.
0: überleg mal und ich erzähle eine von meinen frühesten Erinnerungen. Da muss ich, glaube ich, so ungefähr 4 gewesen sein. Und meine Mutter hat mich auf irgendeine Demo mitgenommen in Berlin. Und es gab eine Art von Polizisten oder jedenfalls Beamten, der die Demo irgendwie aufgebrochen hat und dann irgendwie ein wenig rumgebrüllt hat und eine Waffe hatte. Und ich war zu dem Zeitpunkt noch sehr jung, aber habe irgendwie das Konzept von Gewalt oder keine Ahnung, was Krieg irgendwie noch so am Rande so mitbekommen oder angefangen zu verstehen und war so gefühlt so, oh mein Gott, der dritte Weltkrieg beginnt. Und danach hat sich meine Mutter mit mir irgendwie in einen Café hingesetzt und dann war es dann sehr ruhig. Aber ich dachte für eine Zeit lang, jetzt ist mein Leben des Friedens vorbei. Da muss ich, glaube ich, wirklich 4 gewesen sein. Da war ich noch im Kindergarten. Das ist so eine meiner frühesten Erinnerungen, wo ich, glaube ich, als Kind sehr kindlich eine Situation aufgefasst habe.
1: Also ich habe auch was. Das ist eher so, weil wir da öfters waren bei der Tagesmutti, also nicht in der Kinderkrippe, sondern ich war bei der Tagesmutti. Da waren wir öfters im Zoo. Also wirklich sehr oft. Und ich kann mich halt immer so an einzelne Dinge erinnern, so wo wir da auf dem Spielplatz gespielt haben oder so die einzelnen Gehege und so. Da kann ich mich halt dran erinnern. Aber wir haben halt auch zu Hause viele Fotoalben und da guckt man rein und dann so, ah ja, da und da und da, das weiß ich noch so ein bisschen. Aber so den Zoo, ja, da kann ich mich sehr viel dran erinnern.
0: Es sind immer die Dinge, die einen dann sehr beschäftigt haben in dem Alter. Ich meine, ich glaube, desto früher du ja in die Kindheit gehst, desto selektiver werden deine Erinnerungen, weil als Kind hast du dich halt für ein paar Dinge interessiert und die anderen Dinge sind so ein bisschen an einem vorbeigegangen. Da war so, ja, als Kind, ja, whatever, whatever. Interessiert mich nicht, Mutti, was, denn, keine Ahnung, was passiert. Nee, aber es ist auch sehr interesting. Vielleicht haben die Zuhörer auch ein wenig den Gedankensprung bekommen, sich auch vielleicht versuchen zurückzuerinnern. Ich weiß nicht, ob man da irgendwelche Rituale machen kann, dass man versucht, irgendwie mehr und mehr aus sich hinauszuholen.
1: Ich finde es aber auch interessant, weil wenn ich dann so meine Eltern frage, ja, wie war ich denn so als Kind? Und dann erzählen die auch immer so coole Sachen, so witzige Sachen, wo ich mir irgendwie so, ach, daran würde ich mich gerne erinnern.
0: Ja, also es gibt ja Leute, die ja auch jetzt habe ich leider den Begriff vergessen.
1: Fotografisches Gedächtnis?
0: Dankeschön, ein fotografisches Gedächtnis. Das ist auch, muss sehr interessant sein. Also vielleicht kann man sich das bis zu einem gewissen Punkt antrainieren. Es gibt ja auch Memorisierungsübungen und so, aber bis zu einem gewissen Punkt, glaube ich, ist es einfach in einen verankert, wie sehr man solche neuen Konnektoren mental machen kann. Wir connecten uns mal, glaube ich, ein wenig wieder zur Musik. Der nächste Track ist Smile von Madsen.

Das war der Song You Show Me Where Why Day. Oh mein Gott, kann ich, habe ich hier Englisch gelernt? Habe ich jemals Englischunterricht gehabt? Habe ich jemals mit anderen Leuten im internationalen Raum mich ausgetauscht? Der Songtitel war You Show Me Where My Days Went von Wallows oder Wallows in dem Falle. Mein Gott, ab und zu halt vergisst man, dass man eine andere Sprache auch gelernt hat und diese auch eigentlich halbwegs okay beherrscht. Wir haben jetzt die nächste Neuvorstellung und zwar den Track Pretty Little Mouth von Total Tommy. Ja, Total Tommy ist eine Sängerin, Jess Holt mit bürgerlichen Namen aus Melbourne, Australia. Ja, die macht so ein bisschen Bedroom Indie Rock und die wuchs auch mit der Musik und mit dem Rock der 90er auf und hat aber vor allem in Bands mit interessanten Strukturen und Rollenverteilung auch gespielt. Und ja, Total Tommy klingt so ein bisschen wie das erste Mal, als du high warst, weil sie das Herz gebrochen hat und weckt in dir den Wunsch, alles noch einmal zu erleben. Ja, ist eine, finde ich, schöne Beschreibung. Hat aktuell 20.000 HörerInnen auf Spotify. Also schon eine, ja, respektable Zahl, finde ich. Und der Track, fand ich, hat auch eine sehr schöne Energie. Ich würde mir den einfach jetzt abspielen. Pretty Little Mouth von Total Tommy.

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1: Laut der klimatologischen Messstation der IAH haben wir es zurzeit 16,1 Grad mit einer steigenden Tendenz. Ja, und die Tendenz ist steigend. Heute Mittag 17 bis 18 Grad werden, wechselnd bewölkt, wenig Sonne, aber schön warm. Heute Abend auch 17 Grad und heute Nacht runter auf 13 Grad. Es kann vereinzelt leicht regnen. Und was ihr heute an dem tollen Tag machen könnt, erfahrt ihr jetzt von Tim.
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2: Ja, willkommen zu den Aussichten, wo wir euch ein wenig sagen, was man so in der Stadt eigentlich unternehmen kann bei dem Wetter. Ja, es gibt heute die Jena-Karrieretage und auch morgen immer auf dem Campus am Ernst-Abbe-Platz 9.30 Uhr bis 15 Uhr. Wer mal neben dem Studium oder einfach so auch Interesse daran hat, sich mal vielleicht darüber zu erkundigen, was man eigentlich so damit anfangen kann und wo vielleicht Karrieremöglichkeiten existieren, da kann man sich heute bei den Jena-Karrieretagen informieren. Da gibt es viele verschiedene Stände von Unternehmen und von allen möglichen Interessenten, die Interesse daran haben, Studenten mal vielleicht ein wenig in die Arbeitswelt einzuführen. Wie bereits gesagt, 9.30 Uhr bis 15 Uhr heute auf dem Campus am Ernst-Abbe-Platz. Man kann auch online nachgucken und nochmal so extra Termine buchen, wie zum Beispiel für das Anschauen vom LinkedIn-Profil oder irgendwie vom Lebenslauf. Gott, oh Gott, da haben wir auch drüber geredet letzte Woche, LinkedIn.
1: Hatte ich auch gerade im Kopf.
2: Ja, da kann man dann auch tatsächlich mal gucken, dass man so einen Termin auch bucht. Ist auch alles kostenfrei tatsächlich, deswegen einfach mal nachschauen, was da so noch verfügbar ist online. Ja, was auch sehr schön ist, ist das Strickelcafé. Da kann man gemeinsam stricken und häkeln. Einfach mal da bei dem Strickelcafé bei Vivantia vorbeikommen, kann man eigene Projekte anfangen oder eigene Projekte da vor Ort mitbringen oder einfach was Neues anfangen. Man kann sich da auch Materialien bei Bedarf erwerben von der lieben Andrea von Fadenwohl, die ein Wollgeschäft in der Neugasse hat. Soll einfach ein Raum für Austausch, Handarbeit und gemeinsames Tun in einer schönen, ruhigen Atmosphäre sein. Einfach mal beim Stadtlab am Markt vorbeischauen. Heute 12 bis 18 Uhr. Der Eintritt ist kostenlos. Ja, was auch noch kostenlos ist und sehr, sehr cool, ist ein Vortrag zur Fiktion und Empathie. Ist Literatur der Schlüssel zur menschlichen Empathie? Fragezeichen. Das ist eine der vielen Vorlesungen im Rahmen der Themenwoche Was ist Leben? Finde ich eine sehr, sehr coole Thematik und da gibt es sehr viele verschiedene Vorlesungen, teilweise mehrere auch pro Tag. Einfach mal auch nachschauen, was da an Programm jedenfalls stattfindet. Heute, finde ich, ist einer der coolsten Programmpunkte mit der Frage, inwiefern Literatur die menschliche Empathie, soziales Verständnis und Ähnliches fördert und auch näher beleuchtet. Da kann man sich heute einen Vortrag anhören von Professor Valeska Bob-Filimonov. Und wer da wirklich Interesse daran hat, mal vorbeizuschauen, kann da einfach im Auditorium zu Rosen vorbeischauen. 14 bis 15 Uhr. Der Eintritt ist kostenlos und ja, ist ein cooles Ding. Ich finde Literaturwissenschaften, hey, ich habe doch jemanden hier, der das sogar studiert hier, ist eine coole Thematik und besonders auf die menschliche Erfahrung bezogen. Am Ende des Tages, egal was ihr tut oder lasst, das Campus Radio Jena wünscht euch viel Spaß dabei.
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2: Sag mal, Lydia, du hast ja viel mit so ein bisschen Literaturwissenschaften
1: zu tun. Frag mich jetzt bitte nichts, was jetzt aus dem Thema ist.
2: Hast du irgendwie ein Buch, was du gerade gerne liest?
1: Ach so, nee, ich lese zurzeit.
2: Also schon nicht auf das Schlimmste vorbereitet.
1: Ich lese zurzeit eigentlich nicht viel. Ja, ich muss mich mal dran setzen. Es gibt ja eine Lektüreprüfung in der Literaturwissenschaft. Da muss ich mich auch mal drum kümmern. So, aber ja, da sind spannende Sachen dabei. Ja, größtenteils.
2: Ja, ich muss auch mal ein bisschen mehr zum Lesen zurückkommen. Ich bin immer noch nicht mit dem einen Terry Pratchett und Neil Gaiman Roman fertig mit Ich hasse es. Man wird nach einer Lieblingsmusik oder keine Ahnung was gefragt und normalerweise kennst du es auswendig, teilweise die Lyrics oder so und dann sagst du nein. Ah, Good Omens heißt das Buch. Ja, das muss ich auch noch fertig
1: lesen. Ist das die? Nein.
2: Das ist auch die Amazon Prime Serie. Ja, hat auch eine Adaption. Okay, habe ich zufälligerweise letztes Jahr bei der Büchertauschstelle in der Carl Zeiss-Gebäude gefunden. Ich habe es als gutes Omen aufgefasst und habe dann angefangen zu lesen. Ja, ganz witzig, wie das Leben so geht. Ja, als gutes Omen sollten wir vielleicht mit Musik weitermachen. Oh, jetzt kommt eine nice Band. OK Kid mit ihrer noch recht frischen Single Farbfilm. Ist auch ein sehr nicer Song.

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3: Willkommen zum Guten Hunger, der Programmpunkt, wo wir die Mensaplan vorstellen, was es so an leckeren Gerichten zu essen gibt an den Tag. Und ich fange einfach mal an in der Mensa an der Karl-Zeiss-Promenade. Da gibt es das Soja-geschnetzeltes Züricher Art mit Farfalle für 2 Euro als vegane Option. Ebenfalls vegan ist jetzt dieses neu bei uns Programmgericht. Die Brew Bites, Treber Protein Chunks mit Chili, dazu auch noch Reis für 3,70 Euro. Sehr interesting, probiere ich mal vielleicht heute aus. Dann gibt es auch die Mini-Frikadellen mit Nudeln und Tomatensauce für 3,70 Euro. Hier ist Schweine- und Rindfleisch mit enthalten. Und wer sich ein wenig fancy fühlt, kann auch das Schwarzbiergulasch mit Semmelknödeln, dazu Salat auch holen für 4,20 Euro. Hier

0: Knoblauchsauce auch dabei. Gemüsekroketten mit Tomaten, Schnittlauch, Quark und Salatgarnitur für 4,70 Euro. Das ist vegetarisch. Und in der Mensa Philosophenweg gibt es Fenchel-Süßkartoffel-Curry mit Couscous für 2 Euro. Das ist vegan. Gemüse-Couscous-Pfanne mit Limettendip für 2,80 Euro. Gebratene Nudeln mit Jagdwurst und Ei, dazu Tomatensauce für 3,70 Euro. Und Brew Bites mit Chili, dazu Reis für 3,70 Euro.
1: Ja, und last but not least kommen wir dann auch zur Mensa an dem Uni-Hauptgebäude. Kleinste Mensa, aber mit die größten Portionen, habe ich immer das Gefühl. Da gibt es den Linseneintopf mit 2 Scheiben Roggenbrot für 2 Euro als vegane Option. Dann gibt es einen, glaube ich, Programmklassiker, bei denen auch das Schegediner Gulasch mit Semmelknödelscheiben für 3,70 Euro. Hier ist Schweinefleisch mit enthalten. Und ebenfalls die Brew Bites mit Treber-Protein-Chunks und Chili dazu. Reis für 3,70 Euro. Mein Gott, das haben sie heute richtig aufgefahren. Ich bin mal interessiert, wie das bei den Leuten ankommt. Vielleicht ist es ja lecker und deswegen haben sie die Sicherheit, das dann so groß anzukündigen. Es gibt ja sogar dann so kleine Papierchen dann mit Info. Anscheinend gibt es dann mehrere solcher vegetarisch-veganen Protein-Chunk oder so New-Style- Dinger. Ja, so oder so, wir wünschen euch einen guten Appetit.
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1: Was hat dich von den Gerichten so am meisten mit angesprochen?
0: Ja, ich werde wahrscheinlich in die Ernst-Abel-Mensa gehen und die Gabelspaghetti mit Jagdwurstwürfeln nehmen, weil, die sind, schmeckt und ist günstig.
1: Und du? I get it.
0: Du wirst die neuen probieren, oder?
1: Ich glaube, ich probiere mal die Brew Bites. Das sieht schon irgendwie recht interesting aus. Ja, interesting. Ja gut, ich glaube, die Leute sind ein wenig interested für Musik. Wir lieben das Essen und es fühlt sich schön an, geliebt zu werden. Deswegen spielen wir jetzt den Song Just to be Love von Jel Van Dale.

0: Das war Self-Aware von Tempe City. Auch finde ich ein schöner, nicer Song. Und ja, wir sind jetzt nun auch so langsam zum Ende angekommen. Sendung, wir haben jetzt die letzte Neuvorstellung des Tages und zwar den neuen Track Wach von.
1: Also ich denke, es wird ausgesprochen Kaz Eidberg.
0: Okay.
1: Ist eine Künstlerin aus wahrscheinlich Rostock. Die mit bürgerlichen Namen Carla Seeberger, die jetzt ihre zweite Single aus ihrem neuen Album veröffentlicht wurde. Es handelt von Liebe, die nicht gut tut. Und die Künstlerin setzt sich oft feministisch mit patriarchalen Strukturen auseinander. Und der Musikstil ist so genrefluid, aber Mischung aus Pop, Indie, Elektro, Singer, Songwriter und House. Und wollen wir mal reinhören?
0: Ja, oder wir würden uns ja erstmal noch ein bisschen verabschieden auch tatsächlich.
1: Ach so, natürlich. Das habe ich
0: jetzt. Lydia.
1: Oh, Mensch. Ich dachte, einfach das so, geht noch weiter dann, ja.
0: Einfach so.
1: Ist ja die letzte, ne?
0: Ja. Einfach so, ja, jetzt schwimmen wir einfach und dann wird nichts gesagt.
1: Es geht da noch, ich dachte, es geht da noch eine Stunde, weißt du?
0: Ja, ich meine, es macht echt Spaß zu moderieren, aber wir haben leider natürlich nur immer begrenzt Zeit. Ja, es war uns eine Freude, heute den Morgen für euch ein wenig mit Musik und Programmpunkten zu verschönern. Ich hoffe, ihr habt so viel Spaß beim Zuhören gehabt, wie wir beim Arbeiten hier gehabt haben im Studio. Und wünschen euch noch viel Spaß mit dem letzten Track des Tages. Wach von Carls
1: Eidberg.
0: Ja, wenn es Carlsberg ist, dann ist es auch okay. Aber Carls Eidberg, whatever. Viel Spaß damit und bis zum nächsten Mal.
1: Auf Wiedersehen. Auf Wiederhören.
0: Oh ja. Oh, das ist ein gutes. Auf Wiederhören. Bis dann. Ciao, ciao.
1: Ciao.

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